2031, das teilte der Bundesligist mit. Um Elmaler hatte es in den vergangenen Monaten immer wieder Wechselspekulationen gegeben. Borussia Dortmund hatte sich zuletzt aus dem Poker um eine Verpflichtung des Offensivspielers zurückgezogen.

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1: Ich bin David Riemer. In den nächsten Monaten startet die Heizsaison und die Gasspeicher sind in diesem Jahr nur halb gefüllt. Das Bundeswirtschaftsministerium versucht allerdings zu beruhigen. Eine Gasmangellage sei im kommenden Winter nicht zu erwarten.
2: Entscheidend sind ja nicht nur die Speicher, betont das Ministerium. Gas komme auch über Pipelines aus Norwegen, anderen EU-Ländern und den LNG-Terminals. Außerdem, eine angespannte Marktlage sei noch keine Versorgungskrise. Aber man werde sich kümmern, falls nötig. Verbraucherschützer haben aber bereits vor steigenden Gaspreisen gewarnt. Und auch die Linke mahnt, die Wirtschaftsministerin müsse endlich aktiv werden. Claudia Wächter, Nachrichtenredaktion.
1: Die Bundespolizei muss sich in den kommenden Jahren verstärkt gegen Drohnenangriffe wappnen. Das dürfte herausfordernd werden, denn Bundesinnenminister Dobrindt rechnet mit einem Wettrüsten zwischen der eigenen Drohnenabwehr und Angreifern. Die neue Einheit soll bis Jahresende auf 300 Beamte anwachsen. Grund ist der schwerwiegendste Vorfall mit einer Drohne. Sie war Anfang August mit Sprengstoff und Zündmechanismus am Flughafen Leipzig-Halle entdeckt worden. Viele Politiker vermuten, dass Russland dahinter steckt. Dänemark als Urlaubsland erlebt einen Ansturm. Im ersten Halbjahr wurden rund 26 Millionen Übernachtungen gezählt. Das ist ein Rekord. 7,5 Millionen Übernachtungen gingen davon auf das Konto deutscher Urlauber.
3: Die Faszination Skandinavien ist offenbar ungebrochen und für deutsche Urlauber ist Dänemark als direktes Nachbarland schon lange ein Top-Ziel. Dass die Zahlen in diesem Jahr nochmal deutlich gestiegen sind, dürfte neben der nordischen Gelassenheit auch mit dem Wetter zusammenhängen. Denn während Südeuropa und auch Deutschland selbst wochenlang unter einer Hitzeglocke hingen, war es hoch im Norden deutlich angenehmer. Hotels, Ferienhäuser und auch Campingplätze waren dabei gleichermaßen gefragt. Diana Kramer, Nachrichtenredaktion.
1: Nach dem schweren Erdbeben in Kolumbien ist die Zahl der Toten auf 319 gestiegen. Über 4.500 Menschen wurden verletzt. 260 weitere gelten als vermisst, teilten die Behörden mit. Die Regierung hat für 15 betroffene Bezirke einen 30-tägigen Notstand ausgerufen. Damit kann sie unter anderem schneller Geld für Nothilfe und Wiederaufbau mobilisieren und staatliche Mittel umschichten.

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1: Ich bin David Riemer. Bei der Abwehr von Drohnen erwartet Bundesinnenminister Dobrindt in den kommenden Jahren ein Wettrüsten mit Angreifern, die immer neue Technik entwickeln. Gleichzeitig fordern die Grünen im Bundestag festzulegen, dass die Bundespolizei hauptverantwortlich für die Drohnenabwehr zuständig ist.
2: Die Drohnenabwehr ist im Moment nämlich vor allem Sache der Länderpolizeien und das bedeutet so die Grünen unklare Zuständigkeiten und Sicherheitsrisiken. Außerdem fordern sie eine Art Superüberwachung aller kritischen Standorte bei uns. Die Weichen dafür müssten auf einem Drohnengipfel im Kanzleramt gestellt werden. Sicher ist, die Drohnentechnik, die entwickelt sich rasend schnell. Eine Riesenherausforderung, gibt auch der Bundesinnenminister zu. Claudia Wächter, Nachrichtenredaktion.
1: Das Bundeswirtschaftsministerium versucht Sorgen zu zerstreuen, dass es im kommenden Winter Engpässe bei der Gasversorgung geben könnte. Nach aktuellem Erkenntnisstand sei eine Gasmangellage nicht zu erwarten, heißt es in einem Papier des Ministeriums. Einen staatlichen Eingriff schließt man aber für die Zukunft nicht aus. Man nehme es ernst, dass die deutschen Gasspeicher deutlich weniger gefüllt seien als in den vergangenen Jahren. Wegen eines Feuers im Hürtgenwald in der Eifel in Nordrhein-Westfalen hat es vor einer Woche Evakuierungen gegeben. Jetzt ist der Brand komplett gelöscht. Auch im Brandgebiet im Naturschutzgebiet Hohes Venn im belgischen Grenzgebiet zu Deutschland hat sich die Lage entspannt.
3: Große Erleichterung beim Bürgermeister von Hürtgenwald, der sich bei allen Einsatzkräften und freiwilligen Helfern für ihren unermüdlichen Einsatz bedankt. Kein Haus sei zu Schaden gekommen. Das vom Feuer betroffene Gebiet bleibt allerdings gesperrt, damit kein neuer Brand ausgelöst wird und weil beschädigte Bäume noch umstürzen könnten. Im Hohen Venn sind die Flammen nach offiziellen Angaben unter Kontrolle. Vollständige Entwarnung haben die Behörden aber noch nicht gegeben. Jan-Henner Reitze, Nachrichtenredaktion.
1: 9- bis 10-Jährige sollen künftig eine neue Vorsorgeuntersuchung, bekannt als U-Untersuchung, beim Kinderarzt als Kassenleistung bekommen. Das hat der gemeinsame Bundesausschuss beschlossen, der festlegt, welche medizinischen Leistungen gesetzlich Versicherte in Anspruch nehmen können. Untersucht werden sollen insbesondere ein mögliches Übergewicht, die körperliche Aktivität, die Bildschirmzeit und psychische Auffälligkeiten. Bisher gibt es U-Untersuchungen als Kassenleistung bis kurz nach dem 5. Geburtstag der Kinder.

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1: Ich bin David Riemer. Der Deutsche Städtetag fordert den Umbau der Pflegeversicherung zu einer Vollversicherung. Damit sollen Menschen, die ihr Leben lang gearbeitet haben, nicht wegen der Pflegekosten in die Sozialhilfe fallen. Das sagte Städtetagspräsident Jung der Neuen Osnabrücker Zeitung. Grund für den Vorstoß sei die zunehmende finanzielle Überlastung der Kommunen. Ihre Defizite liegen laut Jung bei 30 Milliarden Euro jährlich. Die von Waldbränden betroffene Fläche in Europa könnte sich durch den Klimawandel verdreifachen. Zu diesem Ergebnis kommt die Studie eines internationalen Forschungsteams, das aber auch Möglichkeiten nennt, wie diese Entwicklung vermieden werden kann.
2: Dieser Sommer mit deutlich überdurchschnittlich vielen und flächenmäßig großen Waldbränden hat schon gezeigt, was in Zukunft häufiger vorkommen könnte. Besonders betroffen waren Frankreich, Spanien und Griechenland. Aber auch in Deutschland gehen die Autoren von mehr Wald- und Flächenbränden aus, je nachdem, wie viel wärmer es tatsächlich noch wird. Um Auswirkungen zu verkleinern, raten sie Feuerwehr und andere Einsatzkräfte besser auszurüsten und vermehrt auszubilden und die Erderwärmung möglichst aufzuhalten. Jan-Henner Reitze, Nachrichtenredaktion.
1: In den nächsten Monaten startet die Heizsaison und die Gasspeicher sind in diesem Jahr nur halb gefüllt. Das Bundeswirtschaftsministerium versucht allerdings zu beruhigen. Eine Gasmangellage sei im kommenden Winter nicht zu erwarten, heißt es.
3: Entscheidend sind ja nicht nur die Speicher, betont das Ministerium. Gas komme auch über Pipelines aus Norwegen, anderen EU-Ländern und den LNG-Terminals. Außerdem, eine angespannte Marktlage sei noch keine Versorgungskrise. Aber man werde sich kümmern, falls nötig. Verbraucherschützer haben aber bereits vor steigenden Gaspreisen gewarnt. Und auch die Linke mahnt, die Wirtschaftsministerin müsse endlich aktiv werden. Claudia Wächter, Nachrichtenredaktion.
1: Zum Fußball. Jungstar Said Elmaler spielt auch in der kommenden Saison beim 1. FC Köln. Der 19-Jährige verlängerte seinen Vertrag vorzeitig um ein Jahr bis 2031. Das teilte der Bundesligist mit. Um Elmaler hat es in den vergangenen Monaten immer wieder Wechselspekulationen gegeben. Borussia Dortmund hatte sich zuletzt aus dem Poker um eine Verpflichtung des Offensivspielers zurückgezogen.

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0: gab den Oscar für den besten Filmsong für Irene Cara aus den 80ern. Flashdance, What a Feeling. Schönen guten Morgen, hier sind die Radio Potsdam Wachermacher. Endlich Freitag. Also, Ärmel hochkrempeln, starten wir zusammen rein in den für die meisten von uns ja letzten Arbeitstag in dieser Woche, sofern sie nicht in den großen Ferien gerade noch sind. Und wenn sie so ein bisschen die großen Gefühle für den Morgen brauchen, liefern wir. Und Emotionen per sempre, Eros Ramazzotti. Und wenn es ein bisschen krachen muss, damit sie gut in den Tag kommen, auch kein Problem. Wir haben aktuelle Musik von Katy Perry gleich mit dabei. Watch it burn, ne? Also auf die Plätze, fertig, los. 6 Uhr, schönen guten Morgen.
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2: Ich bin Charlie Detloff und das ist das Top-Thema der Stunde. Für rund 26.500 Schüler in Potsdam beginnt am Montag das neue Schuljahr. Besonders aufregend wird es für knapp 1.900 Erstklässler. Sie starten neu in den Schulalltag. Insgesamt gibt es in Potsdam rund 800 Schüler mehr als im Vorjahr. 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Und jetzt mehr Nachrichten aus Deutschland und der Welt.
3: Ich bin Babette Büchner. Der Deutsche Städtetag fordert den Umbau der Pflegeversicherung zu einer Vollversicherung. Damit sollen Menschen, die ihr Leben lang gearbeitet haben, nicht wegen der Pflegekosten in die Sozialhilfe fallen, sagte Städtetagspräsident Burkhard Jung der Neuen Osnabrücker Zeitung.
4: Für die kommunalen Haushalte wäre eine solche Umstellung eine jährliche Entlastung in Milliardenhöhe. Der Städtetag fordert außerdem einen Deckel für die Eigenanteile von Heimbewohnern, der je nach Einkommen höher oder niedriger ausfallen könnte. Grund für den Vorstoß ist auch die zunehmende finanzielle Überlastung der Städte und Gemeinden. Diese müssen einspringen, wenn Senioren die Heimplätze nicht mehr selbst bezahlen können. Aus Berlin, David Riemer.
3: Die Gasspeicher in Deutschland sind so wenig gefüllt wie noch nie seit Beginn der Aufzeichnungen 2011. Der Füllstand liegt derzeit bei 49%. Im vergangenen Jahr waren es zum gleichen Zeitpunkt 67%. Das Bundeswirtschaftsministerium versucht zu beruhigen und rechnet im kommenden Winter nicht mit Problemen. Die Versorgung komme auch über Pipelines aus Norwegen, LNG-Terminals und europäische Nachbarländer, heißt es. Seit 2 Jahren gilt ein Grenzwert für Cannabis beim Autofahren. Eine aktuelle Umfrage des Gesamtverbands der Versicherer dazu hat ergeben, die Regelung zeigt nur bedingt Wirkung. In den vergangenen 12 Monaten setzte sich trotzdem jeder 5. Befragte kurz nach dem Konsum ans Steuer.
5: Damit ist die Zahl im Vergleich zum Vorjahr leicht zurückgegangen. Das Fazit der Versicherer ist trotzdem, der Grenzwert hat nicht viel bewegt. Vor allem die, die schon lange regelmäßig kiffen, die haben sich schon als Cannabis noch illegal war, nicht davon abhalten lassen. Die lassen sich auch von einem Grenzwert fürs Autofahren nicht beeindrucken. Wer sich mit mindestens 3,5 Nanogramm THC im Blut ans Steuer setzt, riskiert in der Regel ein 500-Euro Bußgeld, einen Monat Fahrverbot und 2 Punkte in Flensburg. Aus Berlin, Uli Reitinger.
3: Deutschland und 6 weitere Staaten fordern Israel auf, die Pläne für ein umstrittenes Siedlungsprojekt im Westjordanland zurückzunehmen. In einem gemeinsamen Statement heißt es, die Ausweitung der Siedlungen müsse beendet werden. Durch das Projekt rücke nicht nur eine Friedenslösung in weitere Ferne, auch Israels internationales Ansehen werde weiter beschädigt.
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0: Also wenn Sie früh aus dem Haus müssen, dann doch nochmal ein Jäckchen drüber, denn das ist verhältnismäßig frisch heute früh. Wir haben 13 Grad bei uns in Potsdam am Brandenburger Tor. Es sind 12 Grad in Teltow und wir haben in Caputh ebenfalls 12 Grad. Aber das wird noch, ne? 24 Grad sind auch heute dann wieder die Höchsttemperaturen. Dazu haben wir es am Anfang eigentlich ganz freundlich. Da sind zwar ein paar dünne Wölkchen mit dabei, aber da kann die Sonne schon immer noch mal rauskommen. Später zieht es dann ein bisschen dichter zu und am Abend sind dann Schauer nicht ganz ausgeschlossen. Morgen ist genau andersrum. Da gibt es zuerst den Regen und später dann die Auflockerung. Und alles in allem wird das Wochenende ein bisschen kühler mit nur noch maximal 20 Grad. Auch am Sonntag Sonne-Wolken-Mix und der eine oder andere Schauer mit dabei.
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0: Meldungen über Staus oder aktuelle Behinderungen haben wir nicht, aber wir haben eine ganze Menge Blitzer heute Morgen. Und zwar in Potsdam, Hans-Thoma-Straße, dann Bornstädter Feld, Georg-Hermann-Allee, in Fahrland, Marquarter Straße, Blankenfelde-Malo auf dem Trebiner Damm und dann noch ein Blitzer auf der A10, dem südlichen Berliner Ring, und zwar kurz hinterm Dreieck-Nutetal in Richtung Schönefeld. So, haben Sie noch mehr gesehen? Staus, Blitzer, Behinderungen, gerne eine WhatsApp, gerne einen Anruf, ganz wie Sie möchten. 0331 für Potsdam, 581-602 und die 30. Schönen Dank und eine gute Fahrt.
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0: Es ist 5:05. Wir wünschen Ihnen einen richtig schönen Freitag.
2: Guten Morgen.
0: Und heute startet ein ganz besonderes Open-Air-Kino, und zwar für den guten Zweck.
2: Kino auf dem Klausberg ist ja einer der schönsten Orte eigentlich hier bei uns in der Stadt, und es laufen echt gute Filme dort. Heute Ziemlich beste Freunde und morgen A Star is Born mit Bradley Cooper und Lady Gaga.
0: Oh, ach, wie herrlich. Ne? Mhm. Mehr dazu und übrigens auch Ihre Freikarten. Oh. Die haben wir gleich. Und dann klären wir natürlich auch noch, was heute sonst noch wichtig ist in Guten Morgen Potsdam. Davor Wachmacher von Laura Branigan, Gloria, und das ist Katy Perry. Watch it burn. Schönen Freitag.
2: Schönen Freitag.

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2: Hello.

0: Es ist 6:12.
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0: Heute ist Freitag, der 21. August. Heute ist zum einen natürlich der offiziell letzte Tag der Sommerferien.
2: Oh ja.
0: Und zum anderen heute Abend das erste Pflichtspiel für die Handballer vom ersten VfL Potsdam.
2: Im DHB-Pokal geht es heute Abend in die Nähe von Hannover zum Drittligisten Finn Horst.
0: Und auch wenn das eine Liga drunter ist, das ist ein ernstzunehmender Gegner. Das hat uns der Rückraumspieler Markus Mahr verraten.
3: Da ist auf jeden Fall viel Qualität da. Und auch einfach viel Körperlichkeit, auf die wir uns vorbereiten müssen. Es ist ein Auswärtsspiel, das heißt, das muss man auch bedenken. Wir sind da zum ersten Mal in dieser Halle, für alle von uns eine Halle, wo wir noch nie gespielt haben. Und das sind einfach Faktoren, die wir extrem ernst nehmen müssen und extrem konzentriert in dieses Spiel gehen müssen.
0: Dann drücken wir den Jungs auf jeden Fall mal die Daumen. Ne? Dann bei uns in Potsdam auf dem Luisenplatz, da geht natürlich der Weinmarkt weiter.
2: Und da haben wir heute Nachmittag übrigens was ganz Tolles für Sie. Bei Paul gibt es ein leckeres Paket zu gewinnen, wortwörtlich, nämlich eine Flasche Wein plus Flammkuchen, heute um 17.40 Uhr.
0: Ach wie herrlich, mehr braucht man gar nicht, nur um einfach nur glücklich zu sein. Schön. Und am Klausberg, da startet heute Abend das Open-Air-Kino für den guten Zweck, organisiert übrigens vom Lions Club Potsdam und dem Leo Club Potsdam, Jan Nordermann vom Lions Club.
4: Der gesamte Gewinn geht an gemeinnützige Einrichtungen und zwar in Potsdam, speziell für Kinder und Jugendliche. Zwei Einrichtungen bekommen das Geld. Die eine ist die Arche Potsdam und die andere Einrichtung ist das Büro Kinderarmut. Beide sammeln Geld, um Kindern und Jugendlichen ein besseres Leben zu ermöglichen, die von zu Hause aus nicht die ganz großen finanziellen Möglichkeiten haben.
2: Also wirklich eine ganz tolle Aktion und gute Filme laufen wir außerdem. Heute läuft ziemlich Beste Freunde. Morgen ist Star is Born mit Lady Gaga und Bradley Cooper und wir laden Sie herzlich ein und verschenken Tickets. Mitmachen geht ganz einfach. Schicken Sie uns einfach eine kurze WhatsApp an die 0331 581 692 und die 30.
0: Sagen Sie uns einfach nur, welchen Film Sie sehen möchten. Und das ist Ihr Freitag.
2: Starten Sie gut rein.
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0: wenn sie vielleicht gerade irgendwie aus dem Urlaub zurückgekommen sind, dann bemerken sie das sicherlich auch, ne? Jawohl, es wird einfach deutlich später hell, ne? Und deutlich früher dunkel. Das merkt man jetzt natürlich an so einem 21. August. Und gerade wenn man früh unterwegs ist, wie wir, dann sieht man sie häufig so am Wegesrand stehen, ne? Wenn man vor allen Dingen halt eben auch vielleicht einmal nochmal nicht ganz durch die Innenstadt fährt. Ja, die Wildschweine, die sind unterwegs und wie sie damit umgehen sollten, das klären wir alles nochmal auch um 6:30 bei uns in den Nachrichten hier aus Potsdam und der Region. Und Sie wissen, morgens bei den Radio Potsdam Wachermachern alle 15 Minuten das Wichtigste, auch immer Wetter und Verkehr kompakt. Heute eigentlich ein ganz netter Tag, Sonne, Wolkenmix mit bis zu 24 Grad, dann aber so ab dem Abend spätestens ziehen dann teilweise auch ein paar Schauer durch. Das kann letztendlich einfach nur so im Bereich Elbe-Elster-Kreis, Teltow-Fleming runterkommen, das kann aber auch nochmal ein bisschen mehr nach Norden ziehen. Morgen am Samstag dann schon gerade früh auch Regen, später dann aber auch freundliche Momente und ein bisschen kühler. Und schauen wir auf die Straßenmeldungen über Staus oder Behinderungen. Aktuell liegen uns keine vor. Also kommen Sie gut mit uns rein in den Tag. Schönen guten Morgen.
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0: Ja, es klingt noch ein bisschen nach der Strandbar vom Sommerurlaub, ne? Jason Derulo, Acapulco. Mhm. Schönen guten Morgen.
1: Morgen. Hier
0: Radio Potsdam Wachermacher. Es ist 6.24 Uhr. Ist ja bei uns eigentlich immer die Zeit für den Schlaumacher. Und an diesem Wochenende, vor allem morgen, haben wir alle wirklich die Möglichkeit, jede Menge zu lernen. Und zwar über Fische, ganz besonders über den Wels.
1: Ja, morgen ist nämlich Tag des Fisches. Und der Wels als Fisch des Jahres wurde jetzt letztens erst gekürt. Larissa Trommer, sie ist Biologin im Naturkundemuseum Potsdam. Warum denn eigentlich überhaupt der Wels?
2: Also der europäische Wels ist mit Längen von bis zu 3 Meter und einem Gewicht von bis zu 150 Kilo einfach einer der größten einheimischen Süßwasserraubfische, die wir so haben. Und der Titel Fisch des Jahres soll ja eigentlich auf die auch vom Menschen verursachten Beeinträchtigungen der Lebensräume aufmerksam machen. Beim Wels ist es jetzt eher so, dass er als wärmeliebende und recht anpassungsfähige Art vom Klimawandel profitiert. Trotzdem steht er halt stellvertretend für die Bedeutung intakter Gewässer, damit die Artenvielfalt ausgewogen bleibt und am Ende eben ja nicht nur einschlägige Arten übrig bleiben.
0: Ja, und jetzt findet man den Wels ja auch bei uns in den Gewässern hier bei uns in Potsdam und der Region. Und jetzt haben Sie vom Naturkundemuseum am Tag des Fisches, also morgen, eine ganz, ganz tolle Aktion geplant. Nämlich, es gibt freien Eintritt.
2: Kostenlos rein kommt man passenderweise mit dem Codewort Wels am Tresen. Und kann dann natürlich auch unser ganzes Haus besuchen. Und wer da noch nicht genug von Fischen hat, der kann unsere kostenfreie Aquarienrallye auch noch machen. Also zum Beispiel muss man einen Flussbarsch finden und genau gucken, wie viele Flossen hat er denn eigentlich, um seinen richtigen Schatten zuzuordnen. Also es ist schon eher eine kindergerechte Rallye, aber natürlich dürfen unsere großen Besucherinnen und Besucher die auch machen, wenn sie möchten.
1: Na, klingt also wirklich nach einem Spaß für die ganze Familie. Und solange der Wels keine Füße anknabbert, sind wir doch auch alle Fan davon. Wir müssen uns ganz dringend merken, Codewort Wels, denn damit kommen Sie morgen kostenlos ins Naturkundemuseum.
0: Und dann können Sie den Tag des Fisches morgen da wunderbar verbringen und noch ein bisschen was lernen. Ne? Also Win-Win. 6.26 Uhr, erster Kaffee ist in der Tasse. Eros Ramazzotti im Radio, was will man mehr? Hier ist Radio Potsdam. Schönen guten Morgen.
1: Guten Morgen.

0: Ja, für den etwas entspannteren Start in den Freitag. Eros Ramazzotti bei den Radio Potsdam Wachermachern. Und wir haben neue Musik mit dabei in der nächsten halben Stunde. Eine Riesennummer von One Republic, Need Your Love. Außerdem einer der ganz großen Klassiker. The Police mit ihrem größten Every Breath You Take. Auch das gleich bei uns. Jetzt ist es 6:30. Schönen guten Morgen.
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0: Heute der offiziell letzte Tag der Sommerferien und Charlie, rund 26.500 Schülerinnen und Schüler starten dann am Montag bei uns in Potsdam ins neue Schuljahr.
2: Das sind nach Angaben der Stadt etwa 800 mehr als im Vorjahr. Darunter sind knapp 1.900 Erstklässler. Neu eröffnet wird außerdem die Grundschule Kramnitz. Dabei gibt es in Potsdam jetzt 24 öffentliche Grundschulen. Zum Schulstart kündigt die Stadt außerdem verstärkte Verkehrskontrollen vor Schulen an. Im Fokus stehen dabei unter anderem sogenannte Elterntaxis sowie Falschparker, die für gefährliche Situationen auf dem Schulweg sorgen können. So langsam wird es morgens wieder dunkler und damit steigt auch die Chance, besonders auf kleinen Machnusstraßen plötzlich einem Wildschwein zu begegnen. Die Tiere sind derzeit offenbar auf neuen Wegen unterwegs. Nach Angaben der Gemeinde werden sie inzwischen häufiger rund um den Stolperberg, entlang des Bannwaldes sowie am Zehlendorfer Damm und in den Kiezbergen gesichtet. Wer Wildschweine entdeckt, soll die Sichtung über das digitale Wildschwein-Monitoring WIMO melden. So können neue Rückzugsorte der Tiere besser erkannt werden. Und falls ein Wildschwein im eigenen Garten steht, gilt, Abstand halten, nicht auf das Tier zugehen und ihm genügend Raum zum Weiterziehen lassen. Bei einer konkreten Gefahr für Menschen sollte die Polizei verständigt werden. Bei einer 6-stündigen Schwerpunktkontrolle in der Potsdamer Innenstadt und in Babelsberg hat die Polizei insgesamt 160 Verkehrsverstöße festgestellt. 20 Einsatzkräfte kontrollierten dabei an mehreren Stellen im Stadtgebiet. Besonders häufig wurden Rotlichtverstöße rund um den Hauptbahnhof registriert. 67 Menschen missachteten dort rote Ampeln. Aufgrund der hohen Zahlen an Verstößen kündigte die Polizei bereits weitere Schwerpunktkontrollen im Potsdamer Stadtgebiet an.
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0: Wir haben 13 Grad aktuell bei uns in Potsdam an unserem Studiofenster an der Brandenburger. In Schönefeld sind es 13, ganz genau wie in Nauen. Luft nach oben ist noch 24 Grad, auch heute maximal. Und wenn wir so ein bisschen aus dem Fenster rausschauen, ne? Nach dem Aufstehen, Kaffee kochen, dann Fenster auf. Ganz genau, das sieht eigentlich ganz nett aus. Ne? Ein paar dünne Wölkchen sind da, aber Klärchen strahlt. Und das wird auch erstmal so sein. Allerdings im Laufe des Tages ziehen dann doch ein paar mehr Wolken durch. Und vor allen Dingen so in Richtung Elbe, Elster, Teltow, Fleming kommt dann was runter. Das kann auch bis ins Potsdamer Stadtgebiet ziehen dann im Laufe des Abends. Morgen am Samstag ist es dann genau umgekehrt. Ne? Da gibt es zuerst den Regen und später dann die Auflockerung. Und alles in allem wird das Wochenende deutlich kühler. Sind nur noch maximal 20 Grad drin.
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0: Ja, es sieht ganz ordentlich aus auf den Straßen. Meldungen über Staus oder aktuelle Behinderungen im Stadtverkehr Potsdam liegen uns nicht vor. Wir haben grundsätzlich sowieso nur die Meldung für die Pendler Richtung Berlin, A115, Baustelle 3 Linden, 5 Minütchen mehr im Plan. Allerdings eine ganze Menge Blitzer. Die stehen unter anderem bei uns in Potsdam, Hans-Thoma-Straße, dann Bornstädter Feld, auf der Georg-Hermann-Allee in Fahrland, Markwarter-Straße oder auch zum Beispiel auf der A10, dem südlichen Berliner Ring, kurz hinterm Dreieck Nutetal. In Richtung Schönefeld. Haben Sie mehr gesehen? Staus, Blitzer, Behinderungen? Gerne kurzer Anruf, gerne eine WhatsApp, ganz wie Sie möchten. Nummer ist ja die gleiche. Die bei Ihnen im Handy gespeichert ist. Ne, genau. Die 0331 für Potsdam, 581-692 und die 30. Dankeschön.
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0: 6:35.
2: Guten Morgen.
0: Ach, endlich Freitag, oder?
2: Ja, wird Zeit.
0: Freuen wir uns auf das letzte Ferienwochenende und es ist Derby-Zeit am Sonntag im Kali.
2: Ganz genau, sportlich wird's. Turbine Potsdam gegen Hertha BSC und natürlich gibt es heute bei uns Turbine on Air.
0: Logisch, denn die Nummer 13, was für eine Rückennummer von Turbine Potsdam, Marieke Dommasch, gleich bei uns. Ne, haben wir ein bisschen natürlich auch über die Taktik fürs Wochenende gesprochen. Davor The Police, Every Breath You Take und jetzt Juli, elektrisches Gefühl.
2: Morgen.
0: Guten Morgen.

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0: Es ist 6.41 Uhr. Schönen guten Morgen.
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0: Ach Mensch, Derby. Am Sonntag, 14 Uhr im Kali, Turbine Potsdam gegen Hertha BSC.
2: Und immer freitags vor dem Heimspiel von Turbine Potsdam läuft hier bei uns Turbine on Air. Heute Verteidigerin Marieke Dommersch bei uns. Marieke, du selbst kommst aus dem Spreewald. Wie ist denn das Leben für dich hier in Potsdam?
3: Überwältigend. Es ist ein großer Kontrast. Es ist sehr entspannt, sehr ländlich bei mir zu Hause. Aber Potsdam auch wunderschöne Stadt. Ich gehe sehr gerne und sehe auch immer noch sehr, sehr gerne sehr viel von Potsdam. Es ist ein Kontrast, aber es ist beides wunderschön.
0: Marieke, wir müssen natürlich auch ein bisschen über das Sportliche sprechen. Wollen wir ja auch. Der Ligastart mit zwei Niederlagen lief so ein bisschen anders als geplant. Aber du sagst, im Team ist alles bestens. Ihr seid gut miteinander drauf.
3: Man spürt einfach, dass die Leute trotzdem nochmal das Ruder rumreißen wollen. Also man hat immer und überall das Gefühl, dass die Leute, egal ob die starten oder ob sie nicht starten, dass sie alles reinwerfen wollen, nicht nur für sich selber, sondern auch für den Verein und fürs Team, fürs Wappen.
0: Also dann am besten stellen die Erfolgsspur zurück. Am besten vielleicht mit dem Derby-Sieg jetzt gegen Hertha. Wie geht ihr es an?
3: Also mir schmeckt jeder Sieg. Aber natürlich. Also ist halt jetzt auch so aus der Jugend auch eine Mannschaft, wo man sagt, gegen die hat man immer gerne gezockt. Wir gehen was an, wie jedes andere Spiel auch. Hoffentlich 3 Punkte. Also wir versuchen alles reinzuwerfen, uns die Woche über oder jetzt auch die Wochen über darauf vorzubereiten. Ist jetzt am Ende, ich mache da immer keine großen Sachen draus, ob das jetzt ein Spiel gegen Hertha ist oder ein Spiel gegen Stuttgart oder wer auch immer da auf uns zukommt. Ich nehme jedes Spiel gleich und versuche die Gegner gut zu analysieren und mich dann bestens darauf vorzubereiten.
2: Ja, naja, wir hoffen auf jeden Fall, dass ihr euch den Sieg dann auch schmecken lassen könnt. Turbine Potsdam gegen Hertha BSC am Sonntag 14 Uhr im Kali. Und das ganze Interview mit Marieke Dommersch, das gibt's auch nochmal bei uns auf der Website radio-potsdam.de.
0: So, und jetzt haben wir Kaigo zusammen mit Konrad und Firestone. Es ist 6 Uhr und gleich 44. Hier sind die Radio Potsdam Wachermacher. Schönen Freitag.
2: Guten Morgen.

0: dieser Vorschlag vom Deutschen Städtetag, der wird gerade heiß diskutiert, denn hier heißt es, dass man die Pflegeversicherung in eine Vollversicherung umwandeln möchte, würde halt eben einfach bedeuten, dass die Kosten ganz, ganz anders verteilt werden können und man dann halt eben persönlich möglicherweise gar nicht mehr so sehr betroffen wäre, wenn es tatsächlich zum Pflegefall kommen würde. Tja, mehr Nachrichten aus Deutschland und der Welt. Bei uns natürlich wieder um 7 Uhr. Und Sie kennen das hier auf Radio Potsdam. Morgens alle 15 Minuten das Wichtigste. Auch Wetter und Verkehr kompakt. Wir starten richtig klasse und freundlich in diesen Freitag. Viel Sonnenschein. Später ziehen dann auch ein paar Wolken auf. Und am Abend ist dann hier und da auch mal ein Schauer drin. 24 Grad. Das Wochenende, vor allen Dingen morgen eher wechselhaft mit bis zu 20 Grad. Auch am Sonntag zwar immer wieder Chance auf Sonne, aber auch durchaus mal der eine oder andere Tropfen Regen. Es bleibt halt eben kühl. Schauen wir noch schnell auf die Straßen. Meldungen über Staus oder Behinderungen liegen uns nicht vor. Nur die A115, Baustelle Dreilinden, da dauert es ein Minütchen länger. Kommen Sie gut mit uns in diesen Freitag. Schönen guten Morgen.
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4: Und das sind unsere heutigen PNN-Schlagzeilen. Aus für geplanten Sozialcampus. Oberlinhaus und neue Eigentümer scheiden im Streit. Potsdam in Schwarz-Weiß. ARD-Mediathek zeigt Filme aus dem DDR-Fernseharchiv. Brandenburgs Bauern entsetzt. Wasser soll schon Anfang 2027 teurer werden.

0: Ja, der wird natürlich trotz Zahnbürste im Mund laut mitgesungen.
1: Na klar.
0: Weil es einfach ein super Song ist. Das neu bei uns, One Republic, Need Your Love. Schönen guten Morgen. Hier sind die Radio Potsdam Wachermacher. Es ist 5:07 und am Freitag geht es bei uns ja auch immer um Orte, die man am Wochenende einfach mal besucht haben sollte bei uns in Potsdam und der Region. Und das ist eigentlich so ein Ort, da kann man

0: Im Sommer fast täglich hin, um das es heute geht, und zwar um das Waldbad Templin.
1: Liegt direkt am Templiner See, Strand ist da, Wasser ist da, bisschen Wald ist da, und zum Ende der Sommerferien gibt es dort noch einen ziemlich besonderen Grund vorbeizuschauen.
0: Denn heute ab 14 Uhr übernimmt dort kein Bademeister das Kommando, sondern Neptun höchstpersönlich. Und den kann man tatsächlich da treffen, der Badleiter, Clemens Grobmann.
2: Also zum einen kommt unser Maskottchen, Willi Welle, ist auch mit dabei. Und gegen 16 Uhr ungefähr, plus minus, wird dann Neptun auch persönlich vorbeikommen und Taufen vornehmen bei den Kids.
1: Okay. Neptun kommt also nicht nur für ein Erinnerungsfoto vorbei. Wer mutig genug ist, kann sich wirklich heute taufen lassen und damit dann ganz offiziell zu einem kleinen Meereshelden werden. Wie das Ganze abläuft, das hat uns Clemens Grobmann auch verraten.
2: Also die Kinder werden hoffentlich eingefangen von den Häschern, bekommen so einen richtig ekligen Drink von Neptun überreicht, den sie dann austrinken müssen, und dann gehören sie zu seinem, zu seinem Unterwasserreich, bekommen einen lustigen Namen, eine Urkunde und genau.
1: Also wirklich volles Programm heute.
0: Klingt nach viel Spaß,
1: ja. Definitiv, ja. Dazu gibt es im Waldpark heute Wasserspiele, Bastelaktionen und ganz verschiedene Herausforderungen für die Kids. Los geht die Neptuntaufe um 14 Uhr.
0: Und übrigens, das Tolle ist, das Ganze ist natürlich im normalen Eintrittspreis mit inkludiert. Und Mitglieder vom Willi Welle Kinderclub kommen heute sogar kostenlos rein. Ne? Also rein ins Waldbad Templin. 4 vor 7, schönen Morgen. Hier ist Radio Potsdam.
1: Schönen Freitag.

0: Schönen Morgen mit einem ganz großen Song aus den 90ern. Latricia McNeil, Ain't That Just The Way. Hier sind die Radio Potsdam Wacher Macher. Nächste halbe Stunde, lass mal's krachen. Und zwar mit Rick Springfield aus den 80ern, Celebrate Youth. Und Neues kommt von Loy und David Puentes. Der Golden Summer, auch gleich bei uns. Jetzt 7 Uhr. Schönen guten Morgen.
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2: Ich bin Charlie Detloff und das ist das Top-Thema der Stunde. Viele Potsdamer Haushalte könnten ab dem kommenden Jahr weniger oder gar kein Wohngeld mehr bekommen. Grund sind geplante Kürzungen der Bundesregierung. Wie viele Menschen in Potsdam konkret betroffen sein werden, ist laut Rathaus noch unklar. Die Stadt befürchtet zudem zusätzliche Kosten, wenn Betroffene künftig auf andere Sozialleistungen angewiesen sind. Mehr Nachrichten aus unserer Region finden Sie jederzeit bei uns im Netz auf radio-potsdam.de. Und jetzt mehr Nachrichten aus Deutschland und der Welt.
3: Ich bin Babette Büchner. Der Deutsche Städtetag will, dass die Pflegeversicherung zur Vollversicherung wird. Dann würden Menschen, die ihr Leben lang hart gearbeitet haben, nicht mehr wegen Pflegekosten in die Sozialhilfe fallen, sagte Städtetagspräsident Burkhard Jung der Neuen Osnabrücker Zeitung. Für die Kommunen wäre das eine Entlastung in Milliardenhöhe. Im Herbst will die Bundesregierung auch die Reform der Pflegeversicherung angehen. Die Gasspeicher in Deutschland sind derzeit so wenig gefüllt wie noch nie seit Beginn der Aufzeichnungen im Jahr 2011. Nach Angaben des Branchenverbands Ines liegt der Füllstand bei 49%, ein historischer Tiefstand.
4: Im letzten Jahr waren die Gasspeicher um diese Zeit bereits fast zu 3/4 gefüllt. Selbst wenn die derzeit gebuchten Kapazitäten bis zum Winter vollständig genutzt würden, würde das Gas bei extrem tiefen Temperaturen nicht ausreichen, um die Versorgung vollständig abzusichern. Das Bundeswirtschaftsministerium sieht dennoch keine Gasmangellage. Gas komme auch aus Norwegen über Flüssiggasterminals und aus europäischen Nachbarländern, so die Begründung. Aus Berlin, David Riemer.
3: Viele ausreisepflichtige Ausländer verlassen Deutschland freiwillig. Im ersten Halbjahr waren es knapp 18.000. Nur etwa jeder Zweite hat dafür die Förderung vom Bund in Anspruch genommen.
5: Gleichzeitig wurden aber auch viel weniger Menschen abgeschoben, nur noch rund 9.600. Die Gründe dafür sind ganz unterschiedlich, weil die Leute zum Beispiel nicht auffindbar waren oder auch gesundheitliche Gründe dagegen sprachen. Aber immer häufiger weigern sich auch Piloten, Betroffene mitzunehmen. Unterm Strich, und auch das spielt eine große Rolle, haben in Deutschland seit Anfang vergangenen Jahres viel weniger Menschen Asyl beantragt. Claudia Wächter, Nachrichtenredaktion.
3: Seit 2 Jahren gilt ein Grenzwert für Cannabis beim Autofahren. Eine aktuelle Umfrage des Gesamtverbands der Versicherer dazu hat ergeben, die Regelung zeigt nur bedingt Wirkung. In den vergangenen 12 Monaten setzte sich trotzdem jeder 5. Befragte kurz nach dem Konsum ans Steuer. Vor allem wer regelmäßig kifft, hat offenbar wenig Hemmungen. Das sei schon so gewesen, als Cannabis noch illegal war.
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0: Es sind 13 Grad bei uns in Potsdam am Hauptbahnhof. Wir haben in Brandenburg an der Havel 13 Grad und in Brück sind es ebenfalls 13 Grad. Dazu starten wir sehr, sehr freundlich in diesen Freitag. Viel Sonnenschein, später werden die Wolken ein bisschen dichter und am Abend sind auch Schauer nicht ganz ausgeschlossen. 24 Grad heute maximal. Das Wochenende wird gemischt. Wir haben sowohl morgen als auch am Sonntag schon Chance, die Sonne zu sehen. Allerdings gerade auch morgen am Vormittag bis in den frühen Nachmittag hinein auch immer wieder mal Schauer und es wird kühler, nur noch maximal 20 Grad.
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0: Ja, Meldungen über Staus liegen uns keine vor. Auf der A115 Richtung Berlin dauert es ein bisschen länger, aber da reden wir wirklich so von 2-3 Minütchen. Und wir haben eine ganze Menge Blitzer gemeldet, gerade von Ihnen. Zeppelinstraße stadteinwärts an der Tanke. Herzlichen Dank dafür. Außerdem wird geblitzt am Bornstädter Feld, Georg-Hermann-Allee, Fahrland-Markwarter Straße oder auch auf der Hans-Thoma-Straße. Und dann haben wir noch einen Blitzer in Blankenfelde-Malo auf dem Trebiner Damm. Haben Sie noch mehr gesehen? Staus, Blitzer, Behinderung? Gerne melden, anrufen oder WhatsApp schicken. 0331 für Potsdam 581-692 und die 30. Schönen Dank und eine gute Fahrt.
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0: Ist gleich 7:05.
2: Schönen guten Morgen.
0: Schönen Freitag. Ja, am Montag geht die Schule wieder los heute. Der offiziell letzte Ferientag der Sommerferien. Und wenn es dann am Montag wieder in der Schule losgeht, heißt es auch Hausaufgaben, Tests, Lernen. Alles kommt zurück für die Schülerinnen und Schüler.
2: Ja, und deswegen haben wir nochmal mit einer Expertin gesprochen. Und sie hat uns 3 ganz gute Tipps gegeben, wie es mit dem Lernen auf jeden Fall besser klappt. Hören Sie auf jeden Fall gleich.
0: Na, das auf jeden Fall. Und jetzt schönen guten Morgen mit Loy und David Puentes und dem Golden Summer.
2: Guten Morgen.
0: Schönen Freitag.
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0: Es ist 11:07 und na ganz klar, so eine kleine Träne hat der ein oder andere im Knopfloch, wie es so schön heißt. Ne? Heute der offiziell letzte Ferientag der Sommerferien. Am Montag geht die Schule wieder los. Aber das ist vielleicht jetzt für viele Familien genau der perfekte Moment, einfach mal zu sagen, wir machen ab sofort das eine oder andere anders. Ne? Damit das Lernen für die Kiddies nicht wieder bedeutet, stundenlang am Schreibtisch zu sitzen.
1: Definitiv, denn bei manchen Schülerinnen und Schülern, da passieren immer wieder ähnliche Fehler. Svanche Goldbach, pädagogische Leiterin beim Lernwerk Nachhilfe in Potsdam, die hat ein paar Tipps, wie es besser klappt.
2: Also es ist wichtig, dass man sich realistische Ziele setzt und die vielleicht auch sogar verschriftlicht. Ne? Ich möchte mich jetzt dreimal im Unterricht melden oder ich möchte gerne gezielt mein Englisch verbessern, dass man klare, konkrete Ziele hat und ich sage, ich will überall super werden. Das ist schon mal gut. Oder ich kaufe mir einen Taschenlocher und hefte wirklich meine Zettel ein oder irgendetwas Konkretes. Und ganz wichtig ist beim Lernen, nicht die Länge hilft, sondern die Tiefe. Das heißt also, nur im Hefter blättern und weiterblättern, das hilft nicht, sondern zum Beispiel selber sprechen, die Sachen praktisch verarbeiten, indem man sich zum Beispiel ein Lernspiel baut, miteinander sich trifft, miteinander redet über den Stoff und den vertieft. Also alles, was mit allen Sinnen ist und Vertiefung, ist gut fürs Lernen und alles, was oberflächlich bleibt, verbildet eher das Gehirn und macht es eben so, dass man zwar lange sitzt, aber es bringt nicht viel.
1: Okay, damit soll es also auf jeden Fall schon mal besser klappen. Und dann gibt es natürlich noch einen ziemlich großen Konzentrationskiller, den viele vergessen und der wahrscheinlich auf sehr vielen Schreibtischen liegt. Das Handy.
0: Ja, das kann man, ne? Da piept's, ne? Dann wollen wir ganz schnell nochmal die Nachricht beantworten. Ach, dann gucken wir nochmal bei TikTok oder bei Instagram rein und dann ist man überhaupt nicht mehr bei Mathe, Deutsch oder Englisch. Und das bringt uns richtig raus beim Lernen. Das hat die Svanche Goldbach auch nochmal bestätigt.
2: Extrem. Es stört extrem. Einfach deswegen, weil das Gehirn viel interessierter ist an dem Handy als an den Aufgaben. Und das Gehirn gehört ja nun mal diesen Menschen und es ist interessengesteuert, was diesen Menschen betrifft. Und deswegen sollte man das Handy überhaupt nicht neben sich liegen haben, wenn man lernt.
0: Ich glaube, das ist wirklich ein ganz guter Tipp. Ein Handy wirklich am besten vielleicht einfach ausschalten oder nicht mit im Zimmer haben. Aber jetzt wollen wir denn nicht, dass das in Stress ausartet hier, um Himmels Willen. Ne? Es muss ja auch nicht vom ersten Tag an alles perfekt laufen.
1: Genau, und deshalb wollten wir von Svanche Goldbach zum Schluss noch wissen. Frau Goldbach, wenn Schülerinnen und Schüler nur 3 Dinge mit ins neue Schuljahr nehmen sollen, welche wären das?
2: Ich würde sagen, man darf das Gefühl zulassen, dass man traurig ist, dass die Ferien enden, aber sollte trotzdem in seine Einstellung da reingehen, dass der Mensch zum Lernen geboren ist und es ihm eigentlich gut tut zu lernen. Dann würde ich die Mediendetox auch sonst im Alltag, Schulalltag gucken, dass ich nicht übertreibe, weil es einfach das Gehirn stresst, auch wenn es sich anfühlt, als ob es unterfährt. Das tut es halt nicht, vor allem nicht, wenn man einen sehr, sehr großen Konsum an kleinen Videos hat. Und dann würde ich mich schon mal vielleicht verabreden mit Schulkameraden, dass man sagt, nach der Schule gehen wir dann irgendwie was Kleines zusammen, Eis essen oder so, einfach damit man motiviert ist, hinzugehen.
0: Ja, und Ärmel hochkrempeln, ne? Los geht's genau. Also am Montag, die letzten Ferientage, die genießen wir noch. Ab Montag geht's dann wieder los und habe gerade schon mal nachgeguckt. So lange ist ja auch gar nicht mehr. Ne? Mitte Oktober kommen dann die Herbstferien.
1: Oh, na wunderbar.
0: So, also 7:15 ist es jetzt. Schönen guten Morgen mit guter Laune, Mucke zum Wachwerden. Right Set Fred sind hier mit You're My Mate auf Radio Potsdam.
1: Guten Morgen. 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

0: Wenn Sie in Michendorf leben, dann ist das vielleicht für Sie eine nicht ganz unwichtige Nachricht, denn tatsächlich hier wird überlegt, dass der Winterdienst in Zukunft dann doch wieder halt eben von der Gemeinde übernommen werden soll. Eins der Themen bei uns um 7:30 in den Nachrichten aus Potsdam und der Region. Schauen wir jetzt nochmal ganz schnell auf Wetter und Verkehr kompakt. Wir haben heute am Start in den Tag viel Sonnenschein, später ziehen Wolken durch, ist auch mal ein Schauer dabei, maximal 24 Grad und auf den Straßen läuft soweit eigentlich ganz gut. Nur für die Pendler Richtung Berlin über die A115, da dauert es ein paar Minuten länger. Toll, dass Sie bei uns sind. Kommen Sie gut mit uns in diesen Freitag. Schönen guten Morgen.
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0: The Fate of Ophelia. Natürlich die großartige Taylor Swift. Perfekter Song, um in den Tag zu starten, oder?
1: Ganz genau.
0: Richtig.
1: Und bei uns steht ja jetzt auch bald was echt Tolles an. Heute und morgen kann man bei uns in Potsdam auf dem Klausberg was ganz Besonderes erleben. Open-Air-Kino für den guten Zweck. Organisiert wird das vom Lions Club Potsdam und vom Leos Club.
0: Und am Telefon ist Jan Nordemann eben vom Lions Club. Herr Nordemann, Open-Air-Kino auf dem Klausberg. Also jetzt mal ganz ernsthaft, viel schöner geht's ja nicht, oder?
2: Das muss ich auch sagen. Also das wird ein total stimmungsvolles Open-Air-Sommerkino, wie Sie schon gesagt haben, auf dem königlichen Weinberg am Klausberg, also direkt innerhalb des Parcs Sanssouci. Einzigartige Atmosphäre zwischen historischen Weinreben. Bei hoffentlich tollem Sommerwetter wird es ein unvergesslicher Kinoabend.
1: Ja, fürs Wetter drücken wir natürlich auf jeden Fall die Daumen. Und wenn man dann zu Ihnen kommt, dann tut man echt wirklich was Gutes. Denn alle Einnahmen werden gespendet. Das Geld geht an Einrichtungen, die sich um Kinder kümmern, denen es finanziell nicht ganz so gut geht. Nämlich an die Arche Potsdam und an das Büro Kinderarmut.
0: Also alle hin, ne, und Gutes tun. Und das Programm ist wirklich auch toll. Also heute Abend gibt es mit Oma Si diese großartige französische Komödie Ziemlich beste Freunde. Und am Samstag, sprich morgen, dann ist Star is Born mit Lady Gaga und Bradley Cooper. Also, aber Herr Nordemann, das muss man sagen, man kann noch viel mehr erleben, ne?
2: Ja, es gibt, bevor die Filmvorführung anfängt um 20 Uhr, gibt es ab 19 Uhr ein kleines musikalisches Vorprogramm mit lokalen Musikbands. Man kann was essen und trinken auch, wird angeboten. Und der besondere Clou ist, man kann auch Wein trinken und vielleicht erst mal probieren, der angebaut wird auf dem königlichen Weinberg, in dem das Kinoevent ja stattfindet. Also man kann dann sozusagen gleich den lokalen Wein direkt vor Ort probieren. Ich habe ihn schon probiert, mir schmeckt er gut. Man sollte es vielleicht wirklich mal probieren und vielleicht schon deswegen zum Weinberg kommen.
1: Ja, ist auf jeden Fall auch auf jeden Fall eine Idee. Open-Air-Kino auf dem Klausberg. Heute und morgen Einlass ist jeweils ab 19 Uhr. Der Film startet dann jeweils um 20 Uhr und wir laden Sie jetzt einfach mal ein. Sie müssen uns bloß sagen, zu welchem Film Sie gehen möchten und zu welchem Tag. Also ob heute oder morgen und zu Ziemlich beste Freunde oder A Star is Born.
0: 0331 für Potsdam. 581 692 und die 30. Das ist dahingehend die Nummer ins Glück. So, jetzt haben wir 7.26 Uhr. Schönen guten Morgen mit Rick Springfield auf Radio Potsdam.
1: Guten Morgen.

0: Also wenn Sie jetzt immer noch die Augen nicht richtig aufkriegen, dann brauchen Sie einfach noch mehr Kaffee. Das ist so ein Wachmacher. Rick Springfield, Celebrate Youth, apropos Wachmacher. Nicht nur die Klassiker machen wach, natürlich auch die neue Mucke. Alle Farben, René Miller haben wir gleich dabei mit Body Talk. Und Mark aus den 90ern ist auch am Start. Want to make her happy. Gibt's gleich, kurz nach 7:30. Schönen guten Morgen.
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0: Charlie, die Bundesregierung plant ab nächstem Jahr deutliche Kürzungen beim Wohngeld, wodurch auch viele Potsdamer Haushalte weniger oder gar keine Unterstützung mehr erhalten. Das sagt die Stadt dazu.
2: Nach Angaben des Rathauses ist derzeit noch unklar, wie viele Menschen in Potsdam konkret betroffen sein werden. Im vergangenen Jahr gab es in der Stadt mehr als 3.300 Wohngeldhaushalte, darunter viele Rentnerinnen, Rentner sowie Alleinerziehende. Die Stadt befürchtet zusätzliche Kosten, weil Betroffene möglicherweise stattdessen andere Sozialleistungen beantragen müssen. Im Kampf gegen den Lehrermangel streicht Brandenburgs Bildungsminister Gordon Hoffmann die Entlastungsstunde für alle verbeamteten Lehrkräfte. Ab dem zweiten Schulhalbjahr 2026/27 müssen sie damit eine Stunde pro Woche mehr unterrichten. Bisher waren Lehrkräfte an Schulen mit besonderem Förderbedarf von der Regelung ausgenommen. Gerade dort soll die zusätzliche Unterrichtsstunde künftig helfen, den Unterricht besser abzusichern. Kritik kommt vom Brandenburgischen Pädagogenverband, der vor zusätzlichen Belastungen und organisatorischen Problemen warnt. Die Gemeinde Michendorf könnte künftig den Winterdienst auf unbefestigten Anliegerstraßen wieder übernehmen. Seit 2023 müssen die Anwohner dort selbst räumen. Laut Bündnis für Michendorf waren dort vor allem ältere Menschen teilweise überfordert. Die Gemeindevertretung soll am 28. September über eine Änderung entscheiden. Ob diese noch für den kommenden Winter umgesetzt werden kann, ist allerdings fraglich, da die Ausschreibung für den Winterdienst bereits läuft. Alternativ prüft die Gemeinde Hilfsangebote für betroffene Anlieger.
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0: Wir starten heute wirklich sehr, sehr freundlich in diesen Freitag mit viel Chance auf Sonne. Später werden die Wolken dichter und dann sind hinten raus auch ein paar Schauer möglich. Die Höchsttemperaturen um 24 Grad. Aktuell haben wir immer noch 13 Grad bei uns in Potsdam und zwar am Bassinplatz. In Michendorf ebenfalls 13 Grad und 13 Grad auch in Großkreuz. Aussichten fürs Wochenende, es wird zum einen kühler. Höchsttemperaturen nur noch so um die 20 Grad und es ist auch recht wechselhaft morgen und übermorgen. Zwar immer wieder Chance, dass die Sonne rauskommt, aber gerade morgen Vormittag sind auch immer wieder Schauer drin und auch am Sonntag kann es den einen oder anderen Tropfen Regen geben.
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0: Im Stadtverkehr Potsdam läuft alles eigentlich so, wie es soll. Da liegen uns keine Meldungen über Staus vor. Es klemmt so ein bisschen drumherum. Da einmal Obacht geben auf der A10, dem südlichen Ring Richtung Spreeau. Zwischen Niederlehme und dem Dreieck Spreeau ist ein Auto liegen geblieben. Und über die A115 Richtung Berlin für die Pendler, da dauert es 3-4 Minütchen länger. Einige Blitzer haben wir in Potsdam, Zeppelinstraße stadteinwärts in Höhe der Tankstelle. Außerdem wird geblitzt auf der Hans-Thoma-Straße, in Fahrland, Markwarter-Straße oder auch Bornstedter Feld auf der Georg-Hermann-Allee. Haben Sie mehr gesehen? Staus, Blitzer, Behinderungen, gerne nur kurzen Anruf oder eine WhatsApp an die 0331 für Potsdam 581 692 und die 30. Dankeschön.
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0: 7:58.
2: Guten Morgen.
0: Endlich Freitag, ne? Und ja. Wir haben heute was ganz Tolles für Sie. Er fährt selbstständig durchs Hotelzimmer, schaut aufs Bett und bemerkt sogar, wenn was fehlt.
2: Billy ist der neue Roboterkollege im Potsdamer Seminaris Seehotel.
0: Und was der alles kann, das erfahren Sie gleich bei uns nach Masterboy Just For You. Und jetzt gibt's Neues von Alle Farben und René Miller. Hier ist Body Talk.
2: Schönen Freitag.
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0: Morgen mit Master Boy, Just For You. Hier sind die Radio Potsdam Wachermacher. Es ist 7.41 Uhr. Das ist wirklich richtig großartig. Er fährt selbstständig durchs Hotelzimmer, schaut aufs Bett und bemerkt, wenn was fehlt.
1: Ganz genau. Im Seminaris Seehotel Potsdam übernimmt ein neuer Kollege sozusagen die Kontrolle, zumindest teilweise, nämlich Billy. Das ist ein Roboter, der selbstständig durchs Hotelzimmer fährt und mit einer künstlichen Intelligenz nach Fehlern sucht.
0: Und wir haben mit Nils Fensch, dem General Manager des Seminaris Seehotels Potsdam, gesprochen. Was genau macht Billy denn eigentlich?
2: Also Billy ist bei uns quasi seit dem Anfang des Jahres, seit Januar. Wir arbeiten mit der Firma zusammen und bringen ihm quasi alles bei, was er wissen muss, um bei uns die Zimmer zu checken. Das ist seine Hauptaufgabe. Und diese Hauptaufgabe erfüllt er zwischen 8 Uhr und 15.30 Uhr, 16 Uhr, weil ab 15 Uhr sind bei uns die Zimmer für die Gäste wieder frei, um bezogen zu werden, also für die Anreise quasi fertig. Das ist das Ziel.
0: Noch ist Billy allerdings Azubi, könnte man sagen. Seit mittlerweile 8 Monaten wird er ja trainiert, aber er ist ein ziemlich guter Azubi. Wie viele Zimmer schafft er denn jetzt schon?
2: Im Moment schafft Billy so um die 30 bis 35 Zimmer, die er am Tag checkt. Er gleicht hierbei quasi den Ist-Zustand mit dem Soll-Zustand ab. Den hat er in den vergangenen Monaten vermittelt bekommen. Und wenn dann irgendetwas nicht passt oder wenn es nicht dem Soll entspricht, dann wird es entsprechend gemarkert. Und dafür haben wir ein hoteleigenes System, das nennt sich Hotelkit. Und über dieses Hotelkit wird quasi kommuniziert mit den Cleanern, ja, mit den Housekeeping-Mitarbeitern. Und die müssen dann gegebenenfalls wieder zurückkommen in das Zimmer, kurz nacharbeiten. Und dann ist das Zimmer auch freigegeben zum Check-in.
1: Also wirklich total verrückte Sache. Fragt man sich wirklich, was sieht denn so ein Roboter alles? Billy kann wirklich überprüfen, ob Dinge fehlen, ob ein Zimmer irgendwie den Hotelstandard abweicht.
0: Also Billy fährt zum Beispiel ein Zimmer, schaut aufs Bettchen. Was kann er denn dort alles erkennen auf dem Bett?
2: Er erkennt aber durchaus, ob die Decke zum Beispiel einen Flecken hat oder ein Haar drauf hat. Oder er erkennt, dass das Kissen nicht richtig aufgeschlagen wurde, dass gegebenenfalls das Laken nicht richtig unterschlagen wurde unter die Matratze. Er erkennt, ob der Spiegel Schlieren hat oder ob auch die Duschwände, die bei uns aus Glas sind, ob die noch Schlieren oder Wassertropfen haben. Das alles erkennt er. Ich würde sagen, wir sind jetzt bei einer Quote von gut 90%, ein Stück weit drüber. Punkt A, dass er nahezu jetzt jedes Zimmer bei uns checken kann. Dafür mussten wir ja auch von der Infrastruktur her Dinge schaffen. Das heißt, wir brauchten im gesamten Haus ein sehr stabiles und schnelles Internet, auf das er zwar quasi zugreifen kann, denn die Dinge sind soweit in der Cloud.
1: Ja, funktioniert jetzt also alles und damit ist Billy jetzt der neue Kollege im Seminaris Seehotel Potsdam. Und ganz wichtig ist dem Hotel auch, er setzt übrigens dabei nicht den Kontakt zwischen Mensch und Gast. Er soll vor allem im Hintergrund arbeiten und das Hotelteam bei solchen Routinekontrollen eben unterstützen.
0: Aber ich will das auch für zu Hause haben. Das würde ich sagen, das klingt einfach großartig und Sie können Billy natürlich kennenlernen und zwar das komplette Interview mit Nils Fensch, das gibt's auf unserer Homepage radio-potsdam.de und dann, Charlie, ihr habt dann ein Video gedreht, du warst ja auch mit dabei.
1: Ganz genau.
0: Das gibt's auf Instagram.
1: Ja,
0: das
1: sehr ist lustig geworden.
0: Richtig kurios, also eine ganz, ganz tolle Geschichte, schauen Sie sich das auf jeden Fall an. So, Zeit für den nächsten Kaffee, es ist 7.44 Uhr, hier kommen Tayo Cruz und Flowrider mit Hangover auf Radio Potsdam.
1: Guten Morgen.

0: Ab diesem Wochenende rollt endlich wieder der Ball. Ne? Erste Runde im DFB-Pokal steht an. Heute da unter anderem der Hansa Rostock gegen den VfB Stuttgart und morgen dann auch der Supercup zwischen Bayern München und Borussia Dortmund. Und mehr Nachrichten aus Deutschland und der Welt bei uns dann wieder um 8 Uhr. Und morgens hier auf Radio Potsdam alle 15 Minuten das Wichtigste, auch Wetter und Verkehr kompakt. Klasse Start in diesen Freitag mit viel Sonne. Später ziehen die Wolken auch mal dichter zu und am Abend ist Regen hier und da möglich. 24 Grad maximal. Das Wochenende wechselhafter und ein bisschen kühler. Auf den Straßen läuft es eigentlich soweit ganz rund. Das Einzige, wir haben tatsächlich ein bisschen Behinderung auf der A10 im südlichen Ring. Liegenbleiber hier zwischen Niederlehme und dem Dreieck Spreeau. Kommen Sie gut mit uns in diesen Freitag. Schönen guten Morgen.
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3: Und das sind unsere heutigen PNN-Schlagzeilen. Aus für geplanten Sozialcampus. Oberlinhaus und neue Eigentümer scheiden im Streit. Potsdam in Schwarz-Weiß. ARD-Mediathek zeigt Filme aus dem DDR-Fernseharchiv. Brandenburgs Bauern entsetzt. Wasser soll schon Anfang 2027 teurer werden.

0: Es ist 7:05.
1: Schönen guten Morgen.
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0: Charlie ist heute die 160.
3: Denn 160 Schulranzen sind bei der diesjährigen Schulranzenaktion des AWO-Büros Kinderarmut in Potsdam bereits zusammengekommen. Gesammelt werden neue oder gut erhaltene Ranzen und Schulmaterialien für Kinder aus Familien, bei denen das Geld für die Ausstattung zum Schulstart knapp ist. Verteilt werden die Spenden unter anderem gemeinsam mit der Schulsozialarbeit. Und Jörn Mensching, der Leiter des AWO-Büros Kinderarmut, der hat noch eine ganz besondere Nachricht für alle Kids.
4: Wir wünschen natürlich allen Kindern jetzt einen ganz tollen Schulstart und diejenigen, die jetzt eingeschult werden, ein ganz, ganz schönes Einschulungsfest. Wir freuen uns auf jeden Fall, dass wir die Kinder, die wir jetzt schon

0: kennenlernen durften bei der einen oder anderen Veranstaltung im Vorfeld, dass die auf jeden Fall einen ganz besonderen Tag haben, dass das Wetter auch mitspielt, das ist ja auch wichtig.
1: Ja, und übrigens, die Schulranzenaktion ist noch nicht ganz vorbei. Morgen können noch einmal Schulranzen und Schulmaterialien am Infopoint am Potsdamer Hauptbahnhof abgegeben werden. Und für die ersten 30 Spenden gibt es sogar ein kleines Dankeschön, Kinogutscheine vom UCI.
2: So, also dann hoffen wir, dass da noch ganz viel zusammenkommt, ne, und dass wir dann einfach in der nächsten Woche vielleicht sogar 320 irgendwie mal als Zahl des Tages haben. Heute ist die 160 für die 160 gesammelten Schulranzen. Aber wie gesagt, ne, ihr packt noch ein paar drauf, dass wir dann einfach auf eine höhere Zahl kommen. Ist ja für einen guten Zweck. 7:04, schönen guten Morgen. Radio Potsdam ist hier jetzt mit Teddy Swims.
1: Schönen Freitag.

0: Kennt jeder so einen, ne? So einen, der alles weiß, ein Mr. Know-It-All. Teddy Swims ist das hier auf Radio Potsdam. Toll, dass Sie bei uns sind. Wir wünschen einen schönen Freitag. In der nächsten halben Stunde haben wir aktuelle Mucke von Zomba. My body isn't ready. Und Sie brauchen natürlich für den perfekten Start in den Tag auch die Klassiker, auch kein Thema. Die spielen wir natürlich auch für Sie, wie zum Beispiel Starship mit Sarah. Das alles gleich. Jetzt ist es 8 Uhr. Ihnen einen schönen guten Morgen.
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2: Ich bin Charlie Detloff und das ist das Top-Thema der Stunde. Für rund 26.500 Schüler in Potsdam beginnt am Montag das neue Schuljahr. Besonders aufregend wird es für knapp 1.900 Erstklässler. Sie starten neu in den Schulalltag. Insgesamt gibt es in Potsdam rund 800 Schüler mehr als im Vorjahr. Mehr Nachrichten aus unserer Region finden Sie jederzeit bei uns im Netz auf radio-potsdam.de. Und jetzt mehr Nachrichten aus Deutschland und der Welt.
3: Ich bin Babit Büchner. Der Deutsche Städtetag fordert, dass die Pflegeversicherung zur Vollversicherung wird. Dann würden Menschen, die ihr Leben lang hart gearbeitet haben, nicht mehr wegen Pflegekosten in die Sozialhilfe fallen, sagte Städtetagspräsident Burkhard Jung der Neuen Osnabrücker Zeitung.
4: Für die kommunalen Haushalte wäre eine solche Umstellung eine jährliche Entlastung in Milliardenhöhe. Der Städtetag fordert außerdem einen Deckel für die Eigenanteile von Heimbewohnern, der je nach Einkommen höher oder niedriger ausfallen könnte. Gründe für die steigenden Pflegekosten sind unter anderem höhere Personal- und Betriebskosten, die Inflation und die steigende Zahl an Pflegebedürftigen. Ihre Zahl liegt mittlerweile bei über 6 Millionen. Aus Berlin, David Riemer.
3: Bärbel Baas und Lars Klingbeil haben gerade nur wenige Fans. Eine Mehrheit hält die SPD-Chefs für eine Fehlbesetzung, zeigt eine neue YouGov-Umfrage. 55% gaben an, die beiden seien die Falschen für den Erfolg der Partei.
5: Die geplante Abschaffung der sogenannten Rente mit 63, die Ankündigung höherer Steuern für Vereine, die dann doch wieder zurückgenommen wurde, Streit innerhalb der Koalition. Selbst unter SPD-Wählern stehen gerade mal noch 20% hinter Baas und Klingbeil. Und auch innerhalb der Partei rumort es, die Rufe, Partei und Ministerämter personell zu trennen, werden lauter. Eine schwierige Situation, vor allem auch mit Blick auf die Landtagswahl in Sachsen-Anhalt. Dort könnte die SPD zum ersten Mal in der Geschichte der Bundesrepublik an der 5%-Hürde scheitern. Diana Kramer, Nachrichtenredaktion.
3: Immer mehr ausreisepflichtige Ausländer verlassen Deutschland freiwillig. In den ersten 6 Monaten reisten rund 18.000 Ausreisepflichtige aus, gut 9.000 erhielten dafür Bundesmittel. Die Zahl der Abschiebungen ging dagegen im Vergleich zum Vorjahreszeitraum um rund 18% auf fast 10.000 zurück. Häufig scheitern Abschiebungen, weil jemand nicht gefunden wird, aber auch immer mehr Piloten weigern sich, Betroffene mitzunehmen. Der größte Brand in der Geschichte Nordrhein-Westfalens ist vollständig gelöscht. Das teilte der Bürgermeister von Hürtgenwald mit. Die letzten Einheiten ziehen sich aus dem Brandgebiet zurück. Das Feuer in der Eifelgemeinde war Ende vergangener Woche ausgebrochen. Das Waldgebiet bleibt trotzdem bis auf Weiteres gesperrt. Viele Bäume sind durch das Feuer geschwächt und instabil.
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0: Wir schauen auf die aktuellen Temperaturen bei uns in Potsdam, direkt in der Altstadt gemessen 13 Grad. Wir haben 13 Grad auch in Geltow und in Kleinmachnow, da sind sogar schon 14 Grad. Ja, wir starten mit viel Sonne in diesen Freitag. Dazu ziehen erstmal ein paar schöne Wetterwölkchen durch. Die werden im Laufe des Tages auch mal dichter, dann lockert es wieder auf. Aber dann ist auch mal der eine oder andere Schauer dabei. Das kann im Laufe des Nachmittages auch schon so im Bereich Teltow, Fläming, Elbe, Elster der Fall sein. In Richtung Potsdam ziehen die Schauer dann, so wie es momentan aussieht, erst so in Richtung Abend. Morgen dazu 24 Grad maximal. Morgen ist es genau umgedreht. Da kommt zuerst der Regen und hinten raus sind ein paar Auflockerungen möglich. Alles in allem kann man sagen, das Wochenende wechselhaft und wieder ein Ticken kühler mit Temperaturen so um die 20 Grad maximal.
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0: Ja, in Potsdam, da muckert so ein bisschen rund um den neuen Garten. Da hatten wir gerade so ein paar Minuten mehr. Das ist jetzt mittlerweile wieder von unserem Monitor hier verschwunden. Aber ansonsten läuft das soweit eigentlich ganz rund. Für die Pendler Richtung Berlin A115, ne? Da wissen Sie Bescheid. 5 Minütchen müssen Sie da mehr einkalkulieren. Und außerdem noch ein Liegenbleiber auf der A10, dem südlichen Ring. Und zwar in Richtung Spreeau, kurz hinter Niederlehme. Viele Blitzer heute Morgen. Fuß vom Gas unter anderem. In Potsdam-Zeppelinstraße stadteinwärts in Höhe der Tanke. Auf der Hans-Thoma-Straße ein Blitzer, genauso wie in Fahrland auf der Marquarter Straße und dann noch am Dreieck Potsdam und zwar direkt an der Überfahrt von der A9 auf die A10 in Richtung Berlin. Und wenn Sie noch was gesehen haben, Staus, Blitzer, Behinderungen, immer gerne melden. 0331 für Potsdam 581 692 und die 30. Schönen Dank und Ihnen natürlich mit uns eine gute Fahrt.
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0: 7:55.
2: Schönen guten Morgen.
0: Ah, es ist der Freitag.
2: Endlich.
0: Und an diesem Wochenende gibt es wieder im Kali am Sonntag ein Derby.
2: Turbine Potsdam gegen Hertha BSC. Und natürlich gibt es heute bei uns Turbine on Air.
0: Und zwar die Nummer 13 von Turbine Potsdam. Marike Dommersch bei uns. Wir werden natürlich auch ein bisschen über die Taktik sprechen. Wie soll das angegangen werden, das Derby am Sonntag? Davor Starship mit Sarah. Und das hier ist Somber. My Body Isn't Ready.
2: Guten Morgen.

der Dieter. Ich liebe natürlich Potsdam auch einmal schon deshalb, weil ich ja in dieser Stadt geboren bin und weil ich auch von anderen weiß, dass Potsdam immer schöner wird mit seinem Park, mit seinen Landschaften, mit der ganzen Infrastruktur, die sich ja ständig entwickelt. Potsdam wird immer, immer schöner.

0: Ja, bei uns gibt's jetzt am Sonntag in Kali das nächste Derby. Schönen guten Morgen. Hier sind die Radio Potsdam Wachermacher. Es ist 13 Minuten nach 8. Denn Turbine Potsdam empfängt am Sonntag um 14 Uhr Hertha BSC Berlin.
1: Und immer am Freitag vor den Heimspielen von Turbine Potsdam läuft bei uns hier Turbine on Air. Heute ist dran Verteidigerin Marieke Domasch. Marieke, du selbst kommst ja aus dem Spreewald. Wie ist denn das Leben für dich hier in Potsdam?
2: Überwältigend. Es ist ein großer Kontrast. Es ist sehr entspannt, sehr ländlich bei mir zu Hause. Aber Potsdam auch wunderschöne Stadt. Ich gehe sehr gerne und sehe auch immer noch sehr, sehr gerne sehr viel von Potsdam. Es ist ein Kontrast, aber es ist beides wunderschön.
0: Marieke, lass uns mal ein bisschen auch natürlich über das Sportliche sprechen. Der Ligastart mit 2 Niederlagen lief anders als geplant, aber du sagst, der Spirit im Team, der stimmt.
2: Man spürt einfach, dass die Leute trotzdem nochmal das Ruder rumreißen wollen. Also man hat immer und überall das Gefühl, dass die Leute, egal ob die starten oder ob sie nicht starten, dass sie alles reinwerfen wollen. Nicht nur für sich selber, sondern auch für den Verein und fürs Team, fürs Wappen.
0: Also am besten wirklich schnell in die Erfolgsspur kommen. Ne? Die Leistungen haben ja eigentlich gestimmt, nur die Ergebnisse nicht wirklich. Am besten wäre ja so ein Derby-Sieg gegen Hertha. Wie wollt ihr das angehen?
2: Also mir schmeckt jeder Sieg. Aber natürlich. Also ist halt jetzt auch so aus der Jugend auch eine Mannschaft, wo man sagt, gegen die hat man immer gerne gezockt. Wir gehen was an, wie jedes andere Spiel auch. Hoffentlich 3 Punkte. Also wir versuchen alles reinzuwerfen, uns die Woche über oder jetzt auch die Wochen über darauf vorzubereiten. Ist jetzt am Ende, ich mache da immer keine großen Sachen draus, ob das jetzt ein Spiel gegen Hertha ist oder ein Spiel gegen Stuttgart oder wer auch immer da auf uns zukommt. Ich nehme jedes Spiel gleich und versuche die Gegner gut zu analysieren und mich dann bestens darauf vorzubereiten.
1: Ja, na dann viel Erfolg auf jeden Fall. Turbine Potsdam gegen Hertha BSC am Sonntag, 14 Uhr im Kali. Und das ganze Interview mit Marieke Domasch, das gibt's auch nochmal online auf radio-potsdam.de.
0: Ja, also unsere Daumen sind gedrückt und Sie pilgern natürlich auch ins Kali. Ne, feuern die Mädels an, damit wir endlich die ersten Punkte hier nach Potsdam holen. 8:45 ist es. Schönen guten Morgen mit Years and Years und King gibt's jetzt auf Radio Potsdam.
1: Schönen Freitag.

0: Heute ist Freitag, der 21. August und das ist insofern ein ganz besonderer Tag, weil das einfach offiziell der letzte Ferientag dieser Sommerferien ist. Also heute nochmal genießen das Wochenende und am Montag geht's dann los. Übrigens, wir haben hier bei uns in Potsdam rund 1900 Erstklässlerinnen und Erstklässler, die eingeschult werden und auch die Grundschule Krampnitz ist ja neu eröffnet. Eins der Themen bei uns um 8:30 in den Nachrichten aus Potsdam und der Region und Sie wissen, morgens auf Radio Potsdam alle 15 Minuten das Wichtigste, auch Wetter und Verkehr kompakt. Im Stadtverkehr Potsdam ein paar Minuten mehr Zeit mitnehmen am Neuen Garten Richtung Nutestraße. Da ist einfach voll und wettertechnisch heute am Anfang richtig schön, später sind dann Wolken und auch Schauer mit dabei, 24 Grad maximal. Ja, das Wochenendwetter, alles in allem doch wechselhaft. Schon Chance auf Sonne morgen und übermorgen, aber gerade am Samstag auch immer wieder Regen und es wird kühler, mehr als 20 Grad sind nicht drin. Starten Sie trotzdem gut mit uns in diesen Freitag. Schönen guten Morgen.
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0: Es ist 9:05. Schönen guten Morgen. Wir sind die Radio Potsdam Wachermacher. Heute der letzte offizielle Tag der Sommerferien. Und der Sommer war ja eigentlich klasse, oder?
1: Ja.
0: Und wir haben ja auch vor ein paar Wochen aus dem Waldbad Templin gesendet. Und das ist natürlich ein Ort, wo man immer wieder mal hin sollte, natürlich. Und am Freitagmorgen bei uns ja auch immer Plätze, wo wir sagen, Mensch, am Wochenende lohnt es sich, da auf jeden Fall hinzugehen. Und das Waldbad Templin, das gehört auf jeden Fall dazu.
1: Liegt direkt am Templiner See, hat Strand, Wasser, bisschen Wald, also wirklich alles zum Entspannen. Und zum Ende der Sommerferien gibt es dort heute noch einen ziemlich besonderen Grund vorbeizuschauen.
0: Denn ab 14 Uhr heute übernimmt dort kein Bademeister das Kommando, sondern Neptun und Co. Der Badleiter Clemens Grobmann mit den Einzelheiten.
2: Also zum einen kommt unser Maskottchen Willi Welle, ist auch mit dabei. Und gegen 16 Uhr ungefähr plus minus wird dann Neptun auch persönlich vorbeikommen und Taufen vornehmen bei den Kids.
1: Okay, Neptun kommt also nicht nur für ein Erinnerungsfoto vorbei. Wer mutig genug ist, der kann sich heute wirklich taufen lassen und damit offiziell zum kleinen Meereshelden werden. Wie das Ganze abläuft, das hat uns Clemens auch verraten.
2: Also die Kinder werden hoffentlich eingefangen von den Häschern, bekommen so einen richtig ekligen Drink von Neptun überreicht, den sie dann austrinken müssen, und dann gehören sie zu seinem zu seinem Unterwasserreich, bekommen einen lustigen Namen, eine Urkunde und genau.
1: Also wirklich ein richtiges Erlebnis für alle Kinder heute im Waldbad Templin. Dazu gibt's heute Wasserspiele, Bastelaktionen und ganz verschiedene Herausforderungen für die Kids. Los geht die Neptun-Taufe um 14 Uhr.
0: Und übrigens, wenn Sie gerade kurz hochrechnen, also das ganze Spektakel ist natürlich im normalen Eintrittspreis enthalten, ist logisch, ne? Und Mitglieder der Willi Welle Kinderclub, die kommen heute da sogar kostenlos rein. 4 Minuten vor halb 9. Schönen guten Morgen, hier ist Radio Potsdam, jetzt mit Dr. Alban.
1: Guten Morgen.

0: Linke Hand, das Mikrofon, rechte Hand, den Bohrer. Dr. Alban war tatsächlich Zahnarzt.
1: Ist er immer noch. It's my life, Eurodance at its best hier auf Radio Potsdam. Schönen guten Morgen und in der nächsten halben Stunde eine Ikone der 80er.
0: Kim Wilde mit dabei mit You Came. Außerdem Megastar Ed Sheeran. Zusammen mit Khalid und Beautiful People haben wir auch gleich. Jetzt ist es 8:30. Schönen guten Morgen.
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0: Rund 26.500 Schülerinnen und Schüler starten am Montag hier bei uns in Potsdam ins neue Schuljahr. Und Charlie, du hast jetzt die Einzelheiten.
3: Das sind nach Angaben der Stadt etwa 800 mehr als im Vorjahr. Darunter sind knapp 1.900 Erstklässler. Neu eröffnet wird außerdem die Grundschule Kramnitz. Dort starten zunächst rund 50 Kinder. Zum Schulstart kündigt die Stadt außerdem verstärkte Verkehrskontrollen vor Schulen an. Im Fokus stehen dabei unter anderem sogenannte Elterntaxis sowie Falschparker, die für gefährliche Situationen auf dem Schulweg sorgen können. Bei einer 6-stündigen Schwerpunktkontrolle in der Potsdamer Innenstadt und in Babelsberg hat die Polizei insgesamt 160 Verkehrsverstöße festgestellt. Besonders häufig wurden Rotlichtverstöße rund um den Hauptbahnhof registriert. 67 Menschen missachteten dort rote Ampeln. Aufgrund der hohen Zahlen an Verstößen kündigte die Polizei bereits weitere Schwerpunktkontrollen im Potsdamer Stadtgebiet an. Ein sportliches Wochenende steht in Potsdam an. Morgen sind zunächst die Potsdam Royals gefordert. Im Sportpark Luftschiffhafen treffen sie auf die Kiel Baltic Hurricanes. Am Sonntag um 14 Uhr geht es dann für Turbine Potsdam weiter. In der zweiten Frauenbundesliga steht das Duell gegen Hertha BSC an. Und am Montag geht der Blick nach Amsterdam. Dort startet die Ruder-WM ebenfalls mit Potsdamer Beteiligung. Maren Fels vom SC Potsdam über ihren Sport.
4: Rudern ist eine sehr komplexe Sportart. Die Boote sind deutlich schmaler als bei den Wikingern. Es gibt sehr viele technische Komponenten. Viele denken ja auch, Rudern geht immer über die Arme. Dabei sind eigentlich 70% Beine. Der Rücken überträgt das dann auf die Arme und dann auf die Skull oder Riemen ins Wasser. Also es ist meistens anders, als sich das die meisten vorstellen.
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0: 15 Grad haben wir hier bei uns in Potsdam in unserem Studiofenster an der Brandenburger. 16 Grad sind es in Schönefeld und in Kleinmachnow sind es ebenfalls 15 Grad. Sonne am Anfang, später etwas dichtere Wolken und hinten raus ist auch mal ein bisschen Regen möglich mit 24 Grad maximal. Das Wochenende leider dann eher wechselhaft. Ne? Vor allen Dingen morgen am Samstag gibt es immer wieder Regen. Also für alle, die die Schulanfänger so richtig schön feiern möchten, ja, vielleicht dann doch irgendwie ein Zelt im Garten aufstellen, wenn das möglich ist. Denn gerade am Vormittag sind Schauer drin, später dann auch durchaus mal ein paar Auflockerungen und es wird nicht mehr ganz so warm. 20 Grad sind die Höchsttemperaturen am Wochenende, auch am Sonntag. Der eine oder andere Schauer, aber auch durchaus ein paar Auflockerungen.
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0: Am Neuen Garten in Richtung Nutestraße brauchen Sie 2-3 Minuten mehr. Ansonsten läuft das aber eigentlich recht rund im Stadtverkehr Potsdam. Aber es gibt eine ganze Menge Blitzer heute Morgen. Und zwar Zeppelinstraße stadteinwärts bei der Tanke. Bornstädter Feld, Georg-Hermann-Allee. Dann in Fahrland, Markwarter Straße. Blankenfelde, Marlow, Trebiner Damm. Und dann haben wir noch einen Blitzer auf der A9 bzw. A10, Dreieck Potsdam, direkt an der Überfahrt von der 9 auf die 10 Richtung Berlin. Haben Sie mehr? Sagen Sie Bescheid. Wir sagen es weiter. Ne? So halten wir in der Region ja zusammen. 0331 für Potsdam, 581 692 und die 30. Danke und eine gute Fahrt.
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0: Schönen Freitag.
3: Schönen guten Morgen.
0: Ja, heute startet ein ganz besonderes Open-Air-Kino für den guten Zweck.
3: Genau, Kino auf dem Klausberg. Der Klausberg ist ja eh echt einer der schönsten Orte in Potsdam, wie ich finde. Und es laufen auch echt gute Filme dort. Heute ziemlich beste Freunde und morgen ist Star is Born mit Bradley Cooper und Lady Gaga.
0: Und wir haben natürlich die Freikarten für Sie. Ne? Können sich aussuchen, ob Sie den einen oder den anderen Film sehen möchten und was ansonsten alles wichtig ist. Das klären wir gleich bei uns im Guten Morgen Potsdam. Davor haben wir Kim Wilde gleich mit You Came. Und das ist Clouseau zusammen mit Elif und Mond. Es ist 4 Minuten nach 8:30.
3: Starten Sie gut rein.
0: Schönen guten Morgen.

0: ist 20 vor 9.
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0: Nee, das ist jetzt Quatsch. Was ist heute wichtig? Darum geht's jetzt. Aber macht ja nichts, denn die Musik können wir ja einfach mal damit belassen. Also, was ist heute wichtig? Heute ist Freitag, bitteschön, der 21. August. Und heute steht zum einen die Neptuntaufe im Waldbad Templin an, haben wir ja vorhin ja schon drüber berichtet. Außerdem dann heute noch das erste Pflichtspiel für den ersten VfL Potsdam.
2: Im DHB-Pokal geht es heute Abend in die Nähe von Hannover zum Drittligisten Finnhorst.
0: Ja, und das ist ein ganz ernstzunehmender Gegner, hat uns auch der Rückraumspieler Markus Mahr verraten.
3: Da ist auf jeden Fall viel Qualität da und auch einfach viel Körperlichkeit, auf die wir uns vorbereiten müssen. Es ist ein Auswärtsspiel. Das heißt, das muss man auch bedenken. Wir sind da zum ersten Mal in dieser Halle, für alle von uns eine Halle, wo wir noch nie gespielt haben. Und das sind einfach Faktoren, die wir extrem ernst nehmen müssen und extrem konzentriert in dieses Spiel gehen müssen.
0: Also drücken wir den Jungs natürlich die Daumen auf den Luisenplatz. Da geht der Weinmarkt weiter.
2: Ja, da haben wir heute Nachmittag übrigens was Tolles für Sie. Und den ganzen Tag, es ringet Verlosungen. Bei Paul gibt es ein leckeres Paket zu gewinnen, wortwörtlich. Eine Flasche Wein plus Flammkuchen, heute um 17.40 Uhr.
0: Ach, wie herrlich, ja, da kann man das Wochenende so richtig schön einläuten. Oh, mit, ja. Ne? Wunderbar. Und dann heute am Klausberg. Da geht es auch unter anderem um Wein, aber da startet das Open-Air-Kino für den guten Zweck. Weg, organisiert vom Lions Club Potsdam und dem Leo Club Potsdam. Jan Nordemann vom Lions Club. Das geht halt eben wirklich halt eben um den guten Zweck. Keine Einnahmen bleibt bei euch.
4: Der gesamte Gewinn geht an gemeinnützige Einrichtungen und zwar in Potsdam, speziell für Kinder und Jugendliche.
0: Und das sind zum Beispiel die Arche oder auch das Büro Kinderarmut. Also hingehen, sie tun da wirklich was Gutes.
2: Und es laufen wirklich gute Filme. Heute läuft Ziemlich beste Freunde und morgen ist Star is Born mit Lady Gaga und Bradley Cooper. Und wir laden Sie herzlich darauf ein und verschenken Tickets. Einfach melden 0331 581 692 und die 30.
0: So, sehen Sie mal, ne? Können Sie noch ins Kino gehen heute oder morgen. Jetzt haben wir es 8.42 Uhr und das ist Ihr Freitag.
2: Starten Sie gut rein.
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0: Es wird gerade ein Vorschlag vom Deutschen Städtetag heiß diskutiert, und zwar aus der Pflegeversicherung soll demnach eine Vollversicherung werden. Das würde natürlich bedeuten, dass halt die Pflege im Alter halt eben wieder leistbarer werde. Auf der anderen Seite natürlich die große Frage, wie soll es bezahlt werden? Also das wird weiterhin heiß diskutiert. Mehr Nachrichten aus Deutschland und der Welt bei uns um 9 Uhr. Jetzt haben wir es 8.45 Uhr und bei Radio Potsdam morgens alle 15 Minuten das Wichtigste, auch immer Wetter und Verkehr kompakt. Auf den Straßen läuft soweit eigentlich ganz gut. Wir haben in Potsdam, ja, so ein bisschen voller ist es rund um den Neuen Garten in Richtung Nutestraße. 2-3 Minuten brauchen sie da mehr. Aber wettertechnisch ist ja alles in Ordnung. Zumindest heute früh, da strahlt Klärchen vom blauen Himmel runter. Da ziehen auch immer wieder ein paar Wolken durch. Die werden im Laufe des Tages dichter und hinten raus auch ein bisschen Schauer mit dabei. 24 Grad. Das Wochenende eher wechselhafter, vor allen Dingen morgen auch immer wieder mal Regen neben Auflockerungen. Und es ist nicht mehr so warm mit maximal 20 Grad. Starten Sie gut mit uns in diesen Freitag. Schönen guten Morgen.
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14: Und das sind unsere heutigen PNN-Schlagzeilen. Aus für geplanten Sozialcampus. Oberlinhaus und neue Eigentümer scheiden im Streit. Potsdam in Schwarz-Weiß. ARD-Mediathek zeigt Filme aus dem DDR-Fernseharchiv. Brandenburgs Bauern entsetzt. Wasser soll schon Anfang 2027 teurer werden.

0: Heute könnt ihr bei der Heated Rivalry Party ab 19 Uhr im Parkdeck den Abend mit Musik und Party starten. Wer es etwas entspannter mag, der Weinmarkt ist zurück auf dem Luisenplatz und lädt das ganze Wochenende zur Herbst-Edition ein. Morgen wird's dann bunt. Ab 18 Uhr könnt ihr bei der Salsa Party im Café Alex zu Salsa, Merenga und Bachata das Tanzbein schwingen. Ab 19 Uhr geht's bei Martin Sierp und Friends auf der Inselbühne mit Stand-Up-Comedy weiter. Der Eintritt ist hier frei. Und wer danach noch nicht genug hat, im Parkdeck steigt ab 21 Uhr die Mallorca- und Schlagerparty. Oder ihr reist musikalisch zurück in die 80er und 90er. Ab 19 Uhr bei Back to the 80s and 90s in der Pirscheide. Und am Sonntag könnt ihr entspannt in den Tag starten und beim Penthouse-Flohmarkt von 11 bis 16 Uhr in der Fritz-Rumpf-Straße nach neuen Lieblingsstücken stöbern.
1: Mehr

0: Toll, dass Sie bei uns sind. Hier sind die Radio Potsdam Wachermacher und wir bringen Sie sehr, sehr gerne rein in diesen Freitag. Gleich zum Beispiel mit Tom Grennan. Little Bit of Love, der macht Spaß, ne? Und der hier auch. Gute Laune Musik von Ronan Keating haben wir auch am Start. Loving Each Day, das gibt's alles in der nächsten halben Stunde. Jetzt ist es 9 Uhr. Ihnen einen schönen Freitag.
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2: Ich bin Charlie Detloff und das ist das Top-Thema der Stunde. Viele Potsdamer Haushalte könnten ab dem kommenden Jahr weniger oder gar kein Wohngeld mehr bekommen. Grund sind geplante Kürzungen der Bundesregierung. Wie viele Menschen in Potsdam konkret betroffen sein werden, ist laut Rathaus noch unklar. Die Stadt befürchtet zudem zusätzliche Kosten, wenn Betroffene künftig auf andere Sozialleistungen angewiesen sind. Mehr Nachrichten aus unserer Region finden Sie jederzeit bei uns im Netz auf radio-potsdam.de. Und jetzt mehr Nachrichten aus Deutschland und der Welt.
3: Ich bin Babette Büchner. Für die Kommunen wäre es eine Entlastung in Milliardenhöhe. Der Deutsche Städtetag fordert, dass die Pflegeversicherung zur Vollversicherung wird. Dann würden Menschen, die ihr Leben lang hart gearbeitet haben, nicht mehr wegen Pflegekosten in die Sozialhilfe fallen, sagte Städtetagspräsident Burkhard Jung der Neuen Osnabrücker Zeitung. Im Herbst will die Bundesregierung die Reform der Pflegeversicherung angehen. Viele ausreisepflichtige Ausländer verlassen Deutschland freiwillig. Im ersten Halbjahr waren es knapp 18.000. Dabei hat nur etwa jeder Zweite dafür die Förderung vom Bund in Anspruch genommen.
4: Gleichzeitig wurden aber auch viel weniger Menschen abgeschoben, nur noch rund 9.600. Die Gründe dafür sind ganz unterschiedlich, weil die Leute zum Beispiel nicht auffindbar waren oder auch gesundheitliche Gründe dagegen sprachen. Aber immer häufiger weigern sich auch Piloten, Betroffene mitzunehmen. Unterm Strich, und auch das spielt eine große Rolle, haben in Deutschland seit Anfang vergangenen Jahres viel weniger Menschen Asyl beantragt. Claudia Wächter, Nachrichtenredaktion.
3: Die Gasspeicher in Deutschland sind im Moment so wenig gefüllt wie noch nie seit Beginn der Aufzeichnungen im Jahr 2011. Nach Angaben des Branchenverbands Ines liegt der Füllstand bei 49%, ein historischer Tiefstand.
5: Im letzten Jahr waren die Gasspeicher um diese Zeit bereits fast zu 3/4 gefüllt. Das Bundeswirtschaftsministerium sieht dennoch keine Gasmangellage. Gas komme auch aus Norwegen über Flüssiggasterminals und aus europäischen Nachbarländern, so die Begründung. Wegen des Irankriegs und der Blockade der Straße von Hormuz ist Gas derzeit ungewöhnlich teuer. Händler kaufen deshalb weniger für den Verkauf im Winter ein. Aus Berlin, David Riemer.
3: Der Hauptstadtglanz blättert offenbar. In einer aktuellen Allensbach-Umfrage für die FAZ finden gerade mal 31% der Befragten, dass Berlin eine faszinierende Metropole ist. Vor 20 Jahren waren es noch mehr als doppelt so viele. Auch bei der Frage, welche Städte in Deutschland einen besonderen Reiz haben, kommt Berlin mit 34% Zustimmung weit hinter Hamburg und München nur auf den dritten Platz.
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0: Es sind 17 Grad bei uns in Potsdam am Hauptbahnhof. Wir haben 17 Grad in Teltow und aktuell auch in Kleistow 17 Grad. Ein bisschen Luft nach oben ist da noch. 24 Grad, das sind heute die Höchsttemperaturen. Dazu am Anfang wirklich sehr freundlich. Also Klärchen strahlt vom blauen Himmel. Später ziehen dann aber ein paar mehr Wolken durch und die bringen dann auch ja spätestens am Abend bei uns in der Region doch ein bisschen Regen mit. 24 Grad, aber immerhin maximal. Das Wochenende ist kühler, also mehr als 20 Grad sind da nicht drin. Vor allen Dingen morgen am Samstag. Neben Auflockerungen auch immer wieder Regen. Auch der Sonntag dann alles in einem etwas wechselhafter, aber nicht ganz unfreundlich.
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0: Schau mal in den Stadtverkehr Potsdam, vor allen Dingen so Alleestraße am Neuen Garten. Da brauchen Sie ein paar Minuten mehr. Dann haben wir außerdem Behinderungen auf der A10, dem südlichen Berliner Ring Richtung Werder. Zwischen Rangsdorf und Genshagen wird gebaut. Eine Spur ist hier gesperrt. Und jede Menge Blitzer, und zwar Zeppelinstraße stadteinwärts. Dann haben wir einen auf der Dortustraße, auf der Georg-Hermann-Allee in Bornstedter Feld, in Teltow auf der Hannemannstraße und am Dreieck Potsdam direkt an der Überfahrt von der 9 auf die 10 in Richtung Berlin. Und wenn Sie noch mehr haben, Stausblitzerbehinderungen, gerne melden. 0331 für Potsdam 581 692 und die 30. Dankeschön und eine gute Fahrt.
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0: Es ist gleich 8:55.
2: Schönen guten Morgen.
0: Schönen Freitag. Ja, auch ein Roboter muss lernen, ne? Wie ein ordentliches Hotelzimmer aussieht.
2: Ganz genau. Und zwar geht's um Billy. Der ist im Seminaris Seehotel Potsdam und der wird da gerade ordentlich trainiert. Aber wie bringt man einer KI eigentlich bei, wie so ein ordentliches Bett zum Beispiel aussieht?
0: Ich habe das bis heute nicht verstanden, so richtig, wie es funktioniert. Na gut, okay. Ich bin ja auch kein Roboter. Also, hören wir alles gleich. Jetzt schönen guten Morgen mit You featuring North und Breeze Easy.
2: Schönen Freitag.
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0: Es ist 8:50 und heute schon das Bett gemacht. Stellt sich die Frage, ne? Ist ja ein Vorteil von uns, ganz früh aufstehen, ne? Bett machen müssen wir nicht.
1: Nee,
0: würden wir ja alle wach machen, die da noch daneben liegen. Ne? Also das geht natürlich wirklich nicht. Schönen guten Morgen, wir sind die Radio Potsdam Wachermacher. Aber wäre es nicht toll, wenn man beim Bettenmachen ein bisschen Hilfe hätte? So ein Roboter zum Beispiel. Aber die große Frage ist, wie erklärt man einem Roboter eigentlich, dass ein Bett nicht ordentlich gemacht ist?
1: Genau vor dieser Aufgabe steht das Team des Seminares Seehotels Potsdam seit einigen Monaten. Dort wird seit Januar Roboter Billy trainiert. Er soll künftig Hotelzimmer selbstständig kontrollieren und das menschliche Team so ein bisschen entlasten.
0: Und wir haben über Billy mit Nils Finch gesprochen. Er ist General Manager des Hotels. Als Billy angefangen hat, da musste er natürlich erstmal grundlegende Dinge lernen.
2: Also Billy hat Punkt A gar nichts gewusst. Er kannte ja die Standards nicht, die wir im Hotel hier haben. So musste er also sehr aufwendig diese erst einmal vermittelt bekommen. Das hat seine Zeit gebraucht. Und dann, als er diese Standards soweit alle implementiert hatte, ging es darum, ihn in seiner Geschwindigkeit zu erhöhen und zu verbessern. Und das liegt dann nicht nur auch an Billy selbst, sondern auch daran, wie wir als Team quasi Billy zuarbeiten.
1: Ja, und alles, was er jetzt kann, dafür braucht es natürlich viele menschliche Vorarbeit. Billy musste ja erstmal gezeigt bekommen, was richtig und was falsch ist.
2: Wenn ein Housekeeping-Mitarbeiter ein Zimmer beispielsweise fertig geputzt meldet an Billy, dann wird die Tür offen gelassen zum Zimmer. Es sind ja keine Wertgegenstände drin, es ist ja quasi nur das nackte Zimmer. Und dann braucht Billy, wenn er dann zu dem Zimmer gelangt, nicht mehr eine halbe Minute oder dreiviertel Minute aufzuwenden, um die Tür zu öffnen, sondern kann gleich hindurchfahren. Und so versuchen wir über viele kleine Verbesserungen auch in der Zusammenarbeit, die Zeit zu optimieren, die Billy braucht, um ein Zimmer zu checken.
0: Und Billy hat in dieser ganzen Zeit wirklich richtig viel gelernt, aber das Team sieht auch gewisse Grenzen.
2: Also wir haben ein bisschen die Herausforderung, dass er nur einen Arm hat. Wir können jetzt natürlich den Billy nicht 21 Stunden Zimmer checken lassen. Das macht keinen Sinn, weil so lange werden die auch gar nicht geputzt. Sondern wir suchen jetzt nach alternativen Arbeiten, die er unserem Team vorwiegend im Housekeeping abnehmen kann, die uns dort wiederum Zeit sparen. Das kann sein, einfach die schmutzige Wäsche wegzutransportieren aus den Offices, aus den verschiedenen Fluren oder die frische Wäsche aus dem, quasi aus der Anlieferung hochzubringen in die verschiedenen Offices hinein.
1: Pläne sind also auf jeden Fall da. Billy ist aber trotzdem noch mitten in seiner Ausbildung. Langfristig soll er dann auch selbstständiger werden und das Team natürlich vor allem bei den Arbeiten hinter den Kulissen entlasten.
0: Das ist wirklich Wahnsinn, ne? Dass so ein Roboter hier bei uns in Potsdam im Einsatz
1: verrückt,
0: ist. Wirklich
1: ja.
0: Große Klasse und Sie können Billy natürlich auch kennenlernen. Zum einen das komplette Interview, das finden Sie auf unserer Homepage radio-potsdam.de und dann, Charlie, du warst mit dabei, ihr habt noch ein Video gedreht.
1: Ja,
0: ne?
1: Wir haben ihm die Faust gegeben.
0: Sehr gut und dieses Video, das gibt es natürlich auf unserer Instagram-Seite. Können Sie sich einfach mal angucken und da freuen wir uns natürlich über ein Herzchen, ne? Sowieso. 8:48 haben wir es jetzt. Wir wünschen Ihnen einen richtig schönen Freitag auf dem Weg in Richtung Wochenende jetzt mit Ronan Keating, Loving Each Day auf Radio Potsdam.
1: Morgen!

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0: Es ist 9.23 Uhr und jeder, der ein Schulkind zu Hause hat und schon mal die ganze Ausrüstung für den Schulstart gekauft hat, der weiß, da kriegt man Löcher in den Taschen, das kostet richtig Geld. Da muss ja halt alles besorgt werden, der Schulranzen, die Federtasche, der Turnbeutel und so weiter und so fort. Da kommen wirklich schnell doch eine ganz große Summe zusammen. Aber wenn Sie vielleicht noch so ein bisschen einen gut erhaltenen Schulranzen zu Hause haben, mit denen können Sie anderen Familien hier bei uns in der Region eine richtige Freude machen.
1: Ganz genau, am Potsdamer Hauptbahnhof gibt es da morgen die Gelegenheit, genau damit halt etwas Gutes zu tun. Das AWO-Büro Kinderarmut sammelt dort noch einmal Spenden für Potsdamer Kinder.
0: Und wie diese Aktion abläuft, das hat uns Jörn Mensching, Leiter des AWO-Büros Kinderarmut, nochmal ganz genau erklärt.
2: Ja, also der größte Kostenpunkt ist tatsächlich der Schulranzen selber, weil da sind auch eben die Kosten ordentlich nach oben gegangen. Selbst wenn man dann darauf Acht gibt, dass man vielleicht irgendwie nochmal guckt, wo sind gerade Sonderangebote oder Restposten, ist es so, dass man da eben mit dem größten Posten rechnen muss. Und insgesamt kann man sagen, dass dann schon eine Summe von bis zu 300 Euro zusammenkommt, die diese Familien stemmen müssen. Und man muss sich ja immer vorstellen, diese Familien haben einfach insgesamt viel weniger Geld zur Verfügung als der Durchschnitt. Und dementsprechend sind die häufig dann komplett überfordert mit diesen zusätzlichen finanziellen Belastungen.
1: Und genau deswegen gibt es morgen im Hauptbahnhof die Aktion am Infopoint direkt in den Bahnhofspassagen. Wer mitmachen möchte, kann einfach Schulranzen und Schulmaterialien abgeben. Und schnell sein lohnt sich übrigens, denn für die ersten 30 Spenden gibt es als kleines Dankeschön Kinogutscheine vom UCI.
0: So, also wir sagen jetzt schon mal herzlichen Dank, wenn Sie da noch was abgeben. Sie tun da wirklich ein gutes Werk. Und übrigens alle weiteren Informationen, die Sie zu dieser Aktion von der AWO brauchen, finden Sie alles, das komplette Interview mit Jörn Mensching auf unserer Homepage radio-potsdam.de. Also hoffen wir mal, dass da wirklich genug zusammenkommt, ne, dass jeder Schüler und jede Schülerin da gut am Montag in die Schule starten kann. 9:55 haben wir es jetzt. Wir sagen schönen guten Morgen mit Kultmocke, Depeche Mode jetzt mit Personal Jesus auf Radio Potsdam.
1: Guten Morgen.

0: Schmaut, Personal Jesus. Wir wünschen einen richtig schönen Freitag. Wir sind die Radio Potsdam Wachermacher. Wir haben ihn natürlich adoptiert. Er hat so großartig gespielt beim Radio Potsdam Sommer Open Air. Iggy Kelly, gleich mit aktueller Mucke, Miracle und Maroon 5 sind auch dabei. Naja, auf dem Weg in Richtung Wochenende, auf dem Weg in Richtung Freitagvormittag. Das alles gleich bei uns. Jetzt ist es 9:30.
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0: Die Bundesregierung, die plant ab dem nächsten Jahr deutliche Kürzungen beim Wohngeld, wodurch natürlich auch viele Potsdamer Haushalte weniger oder gar keine Unterstützung mehr erhalten. Charlie hat alle Einzelheiten.
2: Nach Angaben des Rathauses ist derzeit noch unklar, wie viele Menschen in Potsdam konkret betroffen sein werden. Im vergangenen Jahr gab es in der Stadt mehr als 3.300 Wohngeldhaushalte, darunter viele Rentnerinnen und Rentner sowie Alleinerziehende. Die Stadt befürchtet zusätzliche Kosten, weil Betroffene möglicherweise stattdessen andere Sozialleistungen beantragen müssen. An der sogenannten Nuteschlange in Potsdam im Zentrum Ost ist der jahrzehntelange Blauregen an der Fassade gekappt worden. Grund dafür sind nach Angaben der Pro Potsdam Brandschutzauflagen. Bei einer gemeinsamen Gutachtung mit der Feuerwehr sei festgestellt worden, dass die Pflanze die Zugänglichkeit von Rettungswegen behindert. Bei Anwohnern sorgt die Maßnahme für Kritik. Der Blauregen diente an Balkonen und Terrassen auch als Sonnen- und Sichtschutz. Zudem seien die Bewohner vorher nicht über die Entfernung informiert worden. Die abgestorbenen Pflanzen sollen in den kommenden Tagen abtransportiert werden. Ob es eine alternative Begrünung geben wird, ist bislang offen. Im Waldbad Templin wird es heute noch einmal richtig sommerlich. Ab 14 Uhr übernimmt Meeresgott Neptun das Waldbad. Beim traditionellen Neptunfest können sich Kinder taufen lassen und werden dabei zu Meerjungfrauen und Wassermännern. Vorher wird gemeinsam gebastelt und natürlich gibt es auch jede Menge Wasserspiele. Wer mitmachen möchte, kann auch gerne verkleidet kommen. Für Mitglieder des Willi Welle Kinderclubs ist der Eintritt heute kostenlos.
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0: Ja, das klingt nach so viel Spaß da im Waldbad Templin und das Wetter stimmt eigentlich auch bis dahin, denn wir haben heute am Anfang vor allen Dingen ganz viel Sonne, später ziehen dann halt eben auch ein paar Wolken durch, aber der Regen soll dann erst wohl heute Abend kommen. Im Laufe des Tages, so in Teltow, Fleming, Elbe, Elster, vielleicht mal ein kurzer Schauer in Potsdam, sollte es erstmal länger trocken sein. 24 Grad immerhin maximal und mit den Werten kann man doch gut nochmal ins Wasser springen, oder? Das Wochenende dann kühler, da sind nur noch 20 Grad drin und es wird eher wechselhafter. Es gibt zwar immer wieder Chance, die Sonne zu sehen, aber vor allen Dingen morgen am Samstag ist auch immer wieder mal Regen dabei.
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0: Ja, in Potsdam haben wir so ein bisschen Probleme am Neuen Garten Richtung Nutestraße. Da brauchen wir so knapp 5 Minuten länger. Außerdem immer noch Behinderungen auf der A10 Liegenbleiber hier zwischen Niederlehme und dem Dreieck Spreeau. Und dann haben wir jede Menge Blitzer. Zeppelinstraße stadteinwärts in Höhe der Tanke. Dann in der Dortustraße wird geblitzt. In Teltow auf der Hannemannstraße und auf der A10 südlicher Ring kurz hinter dem Dreieck Nutetal in Richtung Schönefeld. Haben Sie mehr gesehen? Staus, Blitzer, Behinderungen gerne melden. 0331 für Potsdam. 581 692 und die 30. Schönen Dank und eine gute Fahrt.
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0: 4 Minuten nach 9:30.
2: Guten Morgen.
0: Wochenendplanung schon fertig?
2: Ja, Weinfest, ne?
0: Entschuldige, dass ich frage. Natürlich. Es ist ja das letzte Wochenende der Sommerferien und da kann man wirklich gerade mit den Kleinen nochmal sich richtig gut gehen lassen. Frisbee werfen, immer cool.
2: Ja.
0: Spurensuche, auch klasse. Tiere zeichnen.
2: Mega.
0: Nichts für mich, muss ich ganz ehrlich sagen. Das kann ich nicht, aber ist auch egal. Aber Party feiern, da sind wir dann wieder mit dabei. Das alles gleich in den Kinderferien-Tipps. Davor haben wir Destiny's Child, Say My Name und jetzt Iggy Kelly mit Miracle.
2: Guten Morgen.
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0: Es ist 9.39 Uhr.
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0: Ja, heute der offiziell letzte Tag der Sommerferien und dieses letzte Sommerferienwochenende, ne? Das genießen wir nochmal so richtig. Obwohl wir heute schon mal Tschüssi sagen von den Ferien. Und zwar auf der Wiese am Milanhorst im Schlarz. Da gibt es die Schulstartparty. Und zwar von 15 bis 17 Uhr gibt es dort Bewegungs- und Theaterspiele, Kreativangebote und ein paar sommerliche Snacks. Mitmachen können Kinder von 6 bis 13 Jahren. Der Eintritt hier ist frei. Und wenn ihr Lust auf eine knifflige Spurensuche habt, dann seid ihr im Potsdam Museum heute richtig, denn da werden Kinder ab 6 zu kleinen Detektiven. Von 17 bis 18 Uhr geht ihr auf Spurensuche, entschlüsselt Hinweise und löst spannende Rätsel rund um Potsdams Stadtgeschichte. Die Teilnahme kostet hier 3 Euro. Wäre gut, wenn ihr Bescheid sagt, dass ihr kommen wollt. Noch einmal Frisbee spielen zum Ferienende. Jawohl, das können Kinder und Jugendliche zwischen 8 und 18 heute bei der Potsdamer Sportunion. Von 16.30 Uhr bis Viertel nach 6 gibt es hier Tipps zum Werfen und Fangen und natürlich wird auch eine Runde Ultimate Frisbee gespielt. Das Angebot hier ist kostenlos, also einfach vorbeikommen und mitspielen. Und dann haben wir noch einen heißen Tipp für die Zeichenfans fürs Wochenende. Morgen könnt ihr im Naturkundemuseum Potsdam Tiere und Natur mit Papier, Pinsel und Stift entdecken. Von 10.30 Uhr bis 12.30 Uhr dreht sich diesmal alles um die Muschelkunst. Mitmachen können Kinder von 8 bis 14 Jahren. Die Teilnahme kostet hier 10 Euro inklusive Eintritt und Material. Und auch hier wäre es gut, wenn ihr Bescheid sagt, dass ihr rumkommen wollt. Genießt das letzte Ferienwochenende.
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8: Und das sind unsere heutigen PNN-Schlagzeilen. Aus für geplanten Sozialcampus. Oberlinhaus und neue Eigentümer scheiden im Streit. Potsdam in Schwarz-Weiß. ARD-Mediathek zeigt Filme aus dem DDR-Fernseharchiv. Brandenburgs Bauern entsetzt. Wasser soll schon Anfang 2027 teurer werden.

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0: Ein Mega-80er von Pat Benatar, Love is a Battlefield. Wir wünschen einen schönen Freitag. Wir sind auf dem Weg in Richtung Wochenende. Ab 10 Uhr übernimmt hier die Domi das Ruder im Studio. Grüß dich, hallo.
1: Guten Morgen.
0: Und bei dir geht es auch nochmal um dieses großartige Open-Air-Kino für den guten Zweck am Klausberg.
1: Richtig, richtig schöner Ausblick und richtig tolle Filme.
0: Ja, Wahnsinn. Heute ziemlich beste Freunde.
1: Ich habe
0: so gelacht. Oma
1: ja.
0: Sie.
1: Ja.
0: Sensationeller Film. Und morgen für alle, die so ein bisschen Drama und Musik mögen, ne? A Star is Born.
1: Ich glaube, so haben wir Lady Gaga alle noch nie gesehen.
0: Nein, und vor allen Dingen halt auch mit diesem sensationellen Oscar-Song Shallow, Bradley Cooper auch mit dabei, der das ja mitgesungen hat.
1: Mhm.
0: Also das lohnt sich richtig. Und du hast auch nochmal Tickets dafür.
1: Richtig, Sie können sich aussuchen, heute oder morgen, welchen Film Sie lieber mögen. Super Ausblick gibt's auf jeden Fall, leckeres Essen gibt's auch, Getränke. Und Sie können sich entscheiden, wie gesagt.
0: Also. Mehr dazu natürlich dann auch nochmal bei der Domi. Und mein Name ist Till, freue mich auf Montagmorgen, da hören wir uns wieder. Ich wünsche Ihnen mit uns ein richtig tolles Wochenende. Schön, dass Sie uns hören.

0: Ein Ferienfreitag. Kinder, macht nochmal alles jetzt am Wochenende, was ihr in den Ferien unbedingt erledigen wolltet. Und wir sind gerne mit dabei. Radio Potsdam ist an. Auf jeden Fall immer mit der besten Musik. Gleich zum Beispiel was Neues von Isaac in der nächsten halben Stunde. Hören wir gleich mit We Had It All. Außerdem der King of Pop macht sich für sie bereit. Auch gleich garantiert bis halb elf mit Beat It.
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2: Ich bin Charlie Detloff und das ist das Top-Thema der Stunde. Für rund 26.500 Schüler in Potsdam beginnt am Montag das neue Schuljahr. Besonders aufregend wird es für knapp 1.900 Erstklässler. Sie starten neu in den Schulalltag. Insgesamt gibt es in Potsdam rund 800 Schüler mehr als im Vorjahr. Mehr Nachrichten aus unserer Region finden Sie jederzeit bei uns im Netz auf radio-potsdam.de. Und jetzt mehr Nachrichten aus Deutschland und der Welt.
3: Ich bin Babette Büchner. Die Regierung steht vor einem politischen Herbst mit vielen Reformbaustellen und die Umfragewerte sind im Keller. Kanzleramtsministerin Nina Wagen erklärte am Morgen im ZDF, es gebe eben große Herausforderungen.
4: Es braucht jetzt auch Mut, diese Reformen anzugehen. Die tun sich nicht von alleine. Und diese Reformen, ich habe schon gesagt, führen auch dazu, dass es Einschnitte bei den Menschen gibt. Zunächst wird nicht unbedingt alles am ersten Tag besser werden, sondern das braucht ein Stück. Dafür braucht es Mut und dafür ist man dann nicht unbedingt auch beliebt. Aber darum geht es auch nicht, sondern es muss jetzt gehandelt werden.
3: Bundeskanzler Friedrich Merz und seine Ministerinnen und Minister kommen in der kommenden Woche zur Klausur in Schloss Neu-Hardenberg zusammen. Für die Kommunen wäre es eine Entlastung in Milliardenhöhe. Der Deutsche Städtetag fordert, dass die Pflegeversicherung zur Vollversicherung wird. Dann würden Menschen, die ihr Leben lang hart gearbeitet haben, nicht mehr wegen Pflegekosten in die Sozialhilfe fallen, sagte Städtetagspräsident Burkhard Jung der Neuen Osnabrücker Zeitung. Der Hauptstadtglanz blättert offenbar. In einer aktuellen Allensbach-Umfrage für die FAZ finden gerade mal 31% der Befragten, dass Berlin eine faszinierende Metropole ist. Vor 20 Jahren waren es noch mehr als doppelt so viele.
5: Berlin ist arm, aber sexy. Dieser Spruch vom damaligen regierenden Bürgermeister Klaus Wowereit brachte Berlin Anfang der 2000er Jahre Kultstatus. Immer mehr Menschen wollten nicht nur Urlaub in der Hauptstadt machen, sondern dort leben. Die Folge, die Mieten explodierten. Angesagte Clubs mussten Platz machen für schicke Wohnungen. Aus arm, aber sexy wurde für viele reich, aber öde. Berlin reiht sich inzwischen bei der Frage, in welcher Stadt die Menschen am liebsten leben wollen, hinter München und Hamburg ein. Diana Kramer, Nachrichtenredaktion.
3: Und zum Sport. Mit 4 Erstrundenspielen beginnt heute der DFB-Pokal. Ab 18 Uhr ist Eintracht Frankfurt beim Oberligisten SC St. Tönnies gefordert. Zeitgleich treten Karlsruhe bei Preußen Münster und Kaiserslautern beim SV Waldhof Mannheim an. Am späten Abend empfängt der Drittligist FC Hansa Rostock dann noch den VfB Stuttgart.
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0: Um die 20 Grad aktuell schon in der Region. Heute eigentlich halbwegs freundlich in Potsdam und Brandenburg. Immer wieder blitzt so ein bisschen die Sonne durch und es bleibt trocken bei maximal 25 Grad. Morgen dann schon wieder wechselhafter. Gibt einen Mix aus Sonne, Wolken und auch ordentlich Regen bei 20 Grad. Sonntag dann 19 maximal plus hier vormittags trocken und nachmittags ähnlich wie Samstag.
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0: In Potsdam dauert es 5 Minuten länger auf der Bornstädter Straße, aktuell stadtauswärts und beidseitig zwischen der Alleestraße und der Behlertstraße. Dann wird geblitzt in der Dortustraße und in der Georg-Hermann-Allee hier in Potsdam, in Brandenburg an der Havel in der Werner-Seelenbinder-Straße und in Ketzin-Havel in der Zachower-Straße. Staus und Blitzer, wenn Sie auch noch ergänzen können, gerne einfach machen. Per WhatsApp-Nachricht oder Anruf geht beides an die 0331 581 692 und die 30. Lieben Dank und eine gute Fahrt.
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0: Wir bringen Sie ins Wochenende und das gleich nochmal mit unserem aktuellen Album der Woche von und mit Olivia Rodrigo. Und was die mit den Kulthelden The Cure zu tun hat, das klären wir gleich hier kurz nach 10 in knapp 7 Minuten.
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1: Und das zeigt gerade einen Trend, den immer mehr Popstars für sich entdecken, und zwar Konzeptalben. Heißt, die Songs erzählen zusammen eine Geschichte, und genau das machen zum Beispiel Stars schon wie Taylor Swift, Ray oder eben auch Olivia Rodrigo aktuell. You Seem Pretty Sad for a Girl So in Love heißt ihre neueste Platte, und dabei klingt die erste Hälfte erstmal wie frisch verliebt, ne, voller Euphorie und Schmetterlinge im Bauch. Und danach kippt die Stimmung ein bisschen, aus Romantik wird plötzlich Herzschmerz, so wie das halt auch manchmal im echten Leben der Fall ist. Eine Mischung, die der eine oder andere Radio Potsdam-Hörer vielleicht auch schon von The Cure kennt. Die haben ja auch immer schon gerne Melancholie mit Liebe gemixt. Und es ist offensichtlich auch kein Zufall, dass genau der Frontsänger auch hier in unserem Album der Woche einen kleinen Gastauftritt hat. Hier sind Olivia Rodrigo und The Cure-Legende Robert Smith mit What's Wrong With Me.

0: Ja, eine Kombi, mit der wohl keiner gerechnet hat. Das kam überraschend und dennoch ist es absolut durchdacht. Popstar Olivia Rodrigo und The Cure, Frontsänger Robert Smith mit ihrem gemeinsamen Song What's Wrong With Me, wird von Kritikern aktuell hoch gelobt, weil einfach das Albumkonzept von Olivia so wahnsinnig gut auch zum Stil von The Cure passt. Da geht's ja um einen Mix von Traurigkeit und Romantik und genau das hatte die Kultband ja auch immer schon richtig gut drauf. Also cooles Album diese Woche, unser Album der Woche You Seem Pretty Sad for a Girl So In Love von und mit Olivia Rodrigo.
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0: Gemeinsam geht's hier ins Wochenende auf Radio Potsdam. Einmal noch Mails abarbeiten, einmal noch Meeting-Marathon, Pakete ausliefern oder. Bald haben wir es auf jeden Fall geschafft und wir begleiten Sie dabei. Gleich mit aktueller Mucke von Gentleman und Michael Patrick Kelly hören wir beide gleich zusammen mit ihrer neuesten Single Wildfire. Außerdem Leon Rimes hören wir auch gleich bis um 11 mit Can't Fight the Moonlight.
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2: Im Studio Charlie Detloff. Rund 26.500 Schülerinnen und Schüler starten am Montag in Potsdam ins neue Schuljahr. Das sind nach Angaben der Stadt etwa 800 mehr als im Vorjahr. Darunter sind knapp 1.900 Erstklässler. Neu eröffnet wird außerdem die Grundschule Kramnitz. Dort starten zunächst rund 50 Kinder. Zum Schulstart kündigt die Stadt außerdem verstärkte Verkehrskontrollen vor Schulen an. Im Fokus stehen dabei unter anderem sogenannte Elterntaxis sowie Falschparker, die für gefährliche Situationen auf dem Schulweg sorgen können. Bei einer 6-stündigen Schwerpunktkontrolle in der Potsdamer Innenstadt und in Babelsberg hat die Polizei insgesamt 160 Verkehrsverstöße festgestellt. Besonders häufig wurden Rotlichtverstöße rund um den Hauptbahnhof registriert. 67 Menschen missachteten dort eine rote Ampel. Auch Autofahrer standen im Fokus. An 2 Kontrollstellen stellte die Polizei 37 Geschwindigkeitsüberschreitungen sowie einzelne Verstöße gegen die Gurtpflicht und das Fahrpersonalgesetz fest. Aufgrund der hohen Zahl an Verstößen kündigt die Polizei bereits weitere Schwerpunktkontrollen im Potsdamer Stadtgebiet an. Die Gemeinde Michendorf könnte künftig den Winterdienst auf unbefestigten Anliegerstraßen wieder übernehmen. Seit 2023 müssen die Anwohner dort selbst räumen. Laut Bündnis für Michendorf waren damit vor allem ältere Menschen teilweise überfordert. Die Gemeindevertretung soll am 28. September über eine Änderung entscheiden. Ob diese noch für den kommenden Winter umgesetzt werden kann, ist allerdings fraglich, da die Ausschreibung für den Winterdienst bereits läuft. Alternativ prüft die Gemeinde Hilfsangebote für betroffene Anlieger. Soweit die wichtigsten Nachrichten aus Potsdam und der Region. Die nächsten Lokalnachrichten hören Sie dann wie immer um 12:30 und damit zurück zu dir, Domi.
0: Ich danke dir.
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0: 17 Grad in Rathenow, 20 bei uns hier in Potsdam und Schönefeld, 19 Grad in Görzke und 21 messen wir in Belitz. Tolles Wetter heute fürs Neptunfest. Sonne und Wolken heute im Waldbad Templin. Da geht's ja 14 Uhr los und die Sonne ist auf jeden Fall immer so ein bisschen mit dabei. Erst gegen Abend heute Regen angesagt bei bis zu 25 Grad. Morgen dann wieder ordentlich Regen mit dabei tagsüber. Vor allem vormittags bei 20 Grad. Ansonsten auch Sonne und Wolken mit dabei. Gleich ist auch Sonntag hier, aber zumindest am Vormittag mal ganz kurz trocken bei 19 Grad.
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0: In Potsdam mehr Zeit einplanen. Einmal Bornstädter Straße und Amundsenstraße, jeweils stadtauswärts hier 5 Minuten plus und 5 bis 10 Minuten dauert es auch länger zwischen der Alleestraße und der Belertstraße beidseitig. Dann Achtung auf der A10, westlicher Berliner Ring, auch hier beidseitig zwischen Brieselang und Wustermark. Da sind momentan Personen auf der Fahrbahn. Da bitte schön vorsichtig fahren. Und geblitzt wird noch in Potsdam in der Dortustraße und in der Marquarter Straße, in Teltow in der Ruhlsdorfer Straße und in der Hannemannstraße und in Niemeck in der Brandenburger Straße. Sollten Sie noch was gesehen haben, Staus oder Blitzer, können Sie uns gerne Bescheid sagen, einfach eine WhatsApp ins Studio schicken oder auch gerne anrufen, jederzeit 0331 581 692 und die 30. Danke dafür und kommen Sie gut und sicher ans Ziel.
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0: Schönen Start ins Wochenende heute. Wir machen uns einen richtig entspannten letzten Arbeitstag zusammen und gucken auch schon mal so ein bisschen Richtung Feierabend nachher. Da schicken wir sie nämlich aufs Potsdamer Weinfest, das ja seit gestern wieder halt auf dem Luisenplatz macht. Und wir verraten Ihnen gleich, wie Sie mit den alten Schulranzen Ihrer Kids richtig was Gutes tun können. Alles gleich bei mir Thema in dieser halben Stunde.
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1: Heute die 160. Denn 160 Schulranzen sind bei der diesjährigen Schulranzenaktion des AWO-Büros Kindermut in Potsdam bereits zusammengekommen. Gesammelt werden ja neue oder gut erhaltene Ranzen und Schulmaterialien für Kinder aus Familien, bei denen das Geld für die Ausstattung zum Schulstart knapp ist. Verteilt werden die Spenden dann unter anderem gemeinsam mit der Schulsozialarbeit. Und Jörn Mensching ist der Leiter des AWO-Büros Kindermut und hat noch eine ganz besondere Nachricht an alle Kids.
2: Wir wünschen natürlich allen Kindern jetzt einen ganz tollen Schulstart und diejenigen, die jetzt eingeschult werden, ein ganz, ganz schönes Einschulungsfest. Wir freuen uns auf jeden Fall, dass wir die Kinder, die wir jetzt schon kennenlernen durften bei der einen oder anderen Veranstaltung im Vorfeld, dass die auf jeden Fall einen ganz besonderen Tag haben, dass das Wetter auch mitspielt, das ist ja auch wichtig.
1: Und übrigens, die Schulranzenaktion ist noch nicht ganz vorbei. Morgen können nämlich nochmal Schulranzen und Schulmaterialien am Infopoint im Potsdamer Hauptbahnhof abgegeben werden und mehr Infos dazu gibt es dann nachher nochmal bei mir und zwar gleich um kurz nach 11. Also vielleicht wird aus den 160 gesammelten Schulranzen morgen ja nochmal eine deutlich größere Zahl.
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0: Mit den besten On-Hits schicken wir sie ins Wochenende. Tollen Freitag heute. Hier ist Radio Potsdam und gerne mal vorbeischauen. Heute mit den Kollegen oder am Wochenende mit der Familie. Der Potsdamer Weinmarkt ist wieder da, hinten auf dem Luisenplatz. Veranstalter Josef Nieke, was gibt's da alles bei euch?
1: Die Highlights sind alkoholfreier Wein. Ganz exzellente Roséweine sind dabei. Verschiedene Sektsorten, die ich auch sehr gerne genieße. Wir haben ja auch ein österreichisches Weingut mit hier auf unserer Veranstaltung und die haben einen ganz tollen Praktikanten. Lasst euch überraschen, besucht uns. Wir sind jeden Tag von montags bis freitags von 13 Uhr bis 22 Uhr geöffnet und samstags, sonntags von 12 bis 22 Uhr.
0: Ja, und das Samstag, Sonntag von 12 bis 22 Uhr und heute, wenn Sie wollen, mit den Kollegen zusammen nochmal auf den Absacker nach der Arbeit. Heute Weinmarkt auf dem Luisenplatz von 13 bis 22 Uhr. Und von uns kriegen Sie nachher bei Paul noch ein kleines Starterpaket quasi mit dazu. Kurz nach 17:30, 17.40 Uhr gibt es ein Fläschchen Wein plus zwei Flammkuchen auf die Hand von uns geschenkt. Also einschalten nachher bei Paul im Feierabend, kurz nach 17:30 und dann wünschen wir ganz viel Spaß heute oder am Wochenende beim Potsdamer Wein Markt auf dem Luisenplatz. Bis dahin, hier die beste Musik bei der Arbeit. Schönen Freitag heute. Hier ist Radio Potsdam und das jetzt

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0: Radio Potsdam hier. Gemeinsam schauen wir schon mal vorsichtig Richtung Wochenende bei der Arbeit. Entspannten Vormittag für Sie heute und wir begleiten Sie mit der besten Abwechslung dabei. Gleich was zum Wachwerden auf jeden Fall in der nächsten halben Stunde. Da gibt es nochmal einen ordentlichen Powerschub für Sie. David Guetta zusammen mit Hyperton und Walked Away. Außerdem geht zurück in die 80er zu Mental as Anything. Auch gleich mit dabei mit Live It Up. Hören wir direkt nach den Nachrichten.
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2: Ich bin Charlie Detloff und das ist das Top-Thema der Stunde. Viele Potsdamer Haushalte können ab dem kommenden Jahr weniger oder gar kein Wohngeld mehr bekommen. Grund sind geplante Kürzungen der Bundesregierung. Wie viele Menschen in Potsdam konkret betroffen sein werden, ist laut Rathaus noch unklar. Die Stadt befürchtet zudem zusätzliche Kosten, wenn Betroffene künftig auf andere Sozialleistungen angewiesen sind. 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Und jetzt mehr Nachrichten aus Deutschland und der Welt.
3: Ich bin Babit Büchner. Die Sozialhilfeausgaben in Deutschland sind im vergangenen Jahr auf 21,5 Milliarden Euro gestiegen. Das ist ein Plus von 6% gegenüber dem Vorjahr, teilte das Statistische Bundesamt mit. Demnach legte besonders die Hilfe zur Pflege deutlich zu. Hier stiegen die Nettoausgaben um rund 13%. Der größte Anteil wurde wieder für die Grundsicherung im Alter und bei der Erwerbsminderung ausgegeben. Kanzleramtschefin Nina Wagen hat die Kritik an Bundeskanzler Friedrich Merz und der Bundesregierung zurückgewiesen und für Geduld geworben. Wagen sagte am Morgen im ZDF, es werde Einschnitte geben, dafür brauche es Mut.
4: Da wird nicht unbedingt alles am ersten Tag besser werden, sondern das braucht ein Stück. Dafür braucht es Mut und dafür ist man dann nicht unbedingt auch beliebt. Aber darum geht es auch nicht, sondern es muss jetzt gehandelt werden.
3: Im ZDF-Politbarometer sind die Umfragewerte für Merz auf einen Tiefststand gerutscht. Knapp ein Viertel der Unternehmen in Deutschland leidet unter Fachkräftemangel. In einer Umfrage des Münchner IFO-Instituts gaben rund 23% der Unternehmen an, dass ihnen qualifizierte Arbeitskräfte fehlen. Das waren gut 2 Prozentpunkte mehr als noch im April.
5: Besonders in der Rechts- und Steuerberatung sowie der Wirtschaftsprüfung wird händeringend nach Fachkräften gesucht. Laut der Studie fehlt es hier fast 65% der Unternehmen an Fachpersonal. In der Telekommunikationsbranche ist etwa jedes dritte Unternehmen auf der Suche und damit doppelt so viele wie noch im April. Auch in der Industrie ist der Anteil der suchenden Unternehmen leicht angestiegen auf fast 20%. Eine Expertin des IFO-Instituts fürchtet, dass sich der Fachkräftemangel zurzeit noch in Grenzen hält, weil die Wirtschaft in Deutschland schwächelt. Sobald es hier wieder bergauf geht, könne sich die Situation weiter verschärfen. Fiona Reinhardt, Nachrichtenredaktion.
3: In Griechenland sind im Zusammenhang mit den Waldbränden in diesem Jahr schon mehr als 300 Menschen festgenommen worden. Ein Sprecher der Feuerwehr sagte im öffentlich-rechtlichen Rundfunk, es gehe um rund 270 Fälle von Fahrlässigkeit und 36 Fälle von Vorsatz. Erst in der vergangenen Woche sei auf Kreta ein Waldbrand ausgebrochen, weil ein Urlauber nur wenige Meter vom Wald entfernt mit Holzkohle gegrillt hatte.
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0: In Brandenburg an der Havel liegen wir derzeit bei 19 Grad, 20 sind es in Fichtenwalde, 21 bei uns vorm Radio Potsdam Studio und 22 Grad in Linthe. Mal Sonne, mal Wolken heute Vormittag, genauso auch später im Feierabend. Erst abends wieder vereinzelt so ein paar Regentropfen möglich bei bis zu 25 Grad. Und die ziehen sich dann auch ordentlich durch den Samstagmorgen. Da immer wieder nasse Momente zwischendurch, aber auch Sonne bei 20 Grad. Sonntag dann vormittags trocken, nachmittags wieder regnerisch bei 19 Grad maximal.
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0: In Potsdam mehr Zeit einplanen auf der Bornstädter Straße und auch Amundsenstraße jeweils stadtauswärts dauert hier 5 bis 10 Minuten länger und 10 Minuten auch Baustellenstau auf der A10 westlicher Berliner Ring hier beidseitig zwischen Werder und Leest. Geblitzt wird in Potsdam in der Dortostraße und in der Markwarter Straße, in Teltow in der Ruhlsdorfer Straße und Hannemannstraße und in Kleinmachnow am Jägerstieg. Haben Sie noch was gesehen? Dann gerne Bescheid sagen. Staus und Blitzer an die 0331 581 692 und die 30. Danke dafür und eine gute Fahrt.
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0: Wenn Sie jetzt am Wochenende die Schulsachen mit Ihren Kids zusammenpacken, dann gerne mal drauf achten, gibt es da Sachen, die Sie vielleicht gar nicht mehr brauchen, aber noch super funktionieren und toll aussehen, dann können Sie damit aktuell richtig was Gutes tun und zwar einfach morgen zum Hauptbahnhof kommen und das Ganze beim AWO Kindermutbüro abgeben. Warum das eine ganz tolle Sache ist, wo Ihre Dinge hinkommen und was Sie dafür sogar auch bekommen können, bequatschen wir alles gleich in dieser halben Stunde.
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0: kurz vorm Wochenende und Radio Potsdam natürlich überall gerne mit dabei. Letzter Freitag ja auch von den Sommerferien. Nächste Woche geht's ja wieder los mit der Schule in Brandenburg und Potsdam. Und vielleicht für Sie ja auch großes Einschulungswochenende angesagt. Wünschen wir auf jeden Fall ganz, ganz viel Spaß dabei. Und genau darum dreht sich auch eine richtig schöne Aktion hier bei uns in Potsdam, und zwar die Schulranzenaktion vom AWO Kindermutbüro. Das hat jetzt über die letzten Wochen ganz viele Schulranzen und Schulmaterialien gesammelt für Familien, die sich das hier bei uns in der Region eben nicht leisten können. Jörn Mensching hat die Aktion geleitet. Sag mal, wie ist es gelaufen dieses Jahr? Ist ein bisschen was zusammengekommen?
1: Wir haben dieses Jahr durch die Aufrufe, auch durch euch, insgesamt über 150 Schulranzen zusammenbekommen, die bei uns eben abgegeben wurden und auch an den anderen Annahmestellen. Sowohl gut erhaltene gebrauchte Schulmappen als auch teilweise sogar neue. Also wir haben auch ein paar Menschen, die tatsächlich dann ein bisschen tiefer in die Tasche gegriffen haben und uns dann auch mit neuen Schulranzen entsprechend dann auch beglückt haben.
0: Ach schön, das ist wirklich toll, wenn Leute da ein Herz für haben, weil da kommt ja am Ende schon ordentlich was zusammen für so eine Familie, oder? Wenn man mal alles zusammenrechnet, was kommt da raus für Schulranzen, Stifte, Federtasche, Hefte, Zirkel und so weiter? Und was zieht denn am meisten Geld eigentlich aus dem Portemonnaie?
1: Ja, also der größte Kostenpunkt ist tatsächlich der Schulranzen selber, weil da sind auch eben die Kosten ordentlich nach oben gegangen. Selbst wenn man dann darauf Acht gibt, dass man vielleicht irgendwie nochmal guckt, wo sind gerade Sonderangebote oder Restposten, ist es so, dass man da eben mit dem größten Posten rechnen muss. Und insgesamt kann man sagen, dass dann schon eine Summe von bis zu 300 Euro zusammenkommt, die diese Familien stemmen müssen. Und man muss sich ja immer vorstellen, diese Familien haben einfach insgesamt viel weniger Geld zur Verfügung als der Durchschnitt. Und dementsprechend sind die häufig dann komplett überfordert mit diesen zusätzlichen finanziellen Belastungen.
0: Das, was ihr jetzt gesammelt habt, also die über 150 Schulranzen und Materialien, die sollen ja jetzt unter den Familien aufgeteilt werden. Wie genau macht ihr das?
1: Wir kooperieren mit ganz verschiedenen Einrichtungen in der Stadt, also mit unseren eigenen AWO-Einrichtungen, in der Kinder und Jugendliche und deren Familien auch präsent sind, den AWO-Familienzentren, den Einrichtungen, wo eben Familien, denen es nicht besonders gut geht, auch hinkommen, um sich Hilfe zu suchen. Die wissen von unserem Projekt, von unserem Unterstützungsprojekt. Darüber hinaus haben wir sehr enge Kontakte auch zu den Schulen, zu den Schulsozialarbeitenden. Die wissen auch von uns und mit denen treten wir regelmäßig in Austausch. Und die geben dann entsprechend auch diese Information weiter. Und dann kommen diese Familien zu uns in die Beratung. Und in dieser Beratung nehmen wir uns nochmal genügend Zeit, die Situation der Familien auch genau zu erfassen, mit denen ins Gespräch zu kommen und dann diesen Familien eben auch auf dieser Ebene zu helfen.
0: Dazu muss man sagen, die Aktion ist noch nicht ganz vorbei. Morgen gibt's nämlich nochmal eine ganz tolle Möglichkeit, im Potsdamer Hauptbahnhof mitzuhelfen. Und ich habe gehört, man kann auch ein paar Kinotickets dabei abstauben. Reden wir aber gleich noch ausführlicher drüber. Gleich hier auf Radio Potsdam nach aktueller Powermucke von David Guetta gibt's ganz neu mit Walked Away. Wirklich richtiger Kracher. Und

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0: krasse Ladung Motivation hier mit David Guetta und Hyperturn. Radio Potsdam bei der Arbeit auf dem Weg ins Wochenende. Und da gibt's morgen eine ganz, ganz tolle Aktion im Potsdamer Hauptbahnhof. Das AWO Kindermutbüro. Das sammelt ja nämlich aktuell noch für den guten Zweck Schulranzen und Schulmaterialien für Familien, die sich das nicht leisten können bei uns in der Stadt. Und wenn Sie noch was zu Hause haben, wo Sie sagen, hey, brauche ich nicht mehr, sieht aber noch sehr, sehr gut aus, dann Jörn Mensching morgen unbedingt mitbringen und vorbeischauen, oder?
1: Ja, also das ist ganz toll. Wir haben eine langjährige Zusammenarbeit eben mit den Bahnhofspassagen, die uns immer wieder in unseren Projekten unterstützen, sowohl ideell einfach, aber auch vor allen Dingen mit entsprechenden Sachspenden. Und die Bahnhofspassagen werden am Samstag von 12 bis 17 Uhr den Infopoint in den Centerpassagen geöffnet haben. Das ist direkt am Haupteingang, wenn man die Rolltreppe hochfährt, gleich auf der rechten Seite. Da wird jemand sein, der eben halt auch gut erhaltene oder auch vielleicht sogar neue Schulranzen entgegennimmt und auch Schulmaterial. Das ist ja auch wichtig zum Schulstart. Als kleines Incentive hat sich das UCI Potsdam bereit erklärt, für die ersten 30 Spenderinnen und Spender jeweils 2 Kinogutscheine auszugeben.
0: Also Sie tun was Gutes und bekommen gleichzeitig auch noch was richtig Tolles zurück. Klasse Aktion morgen im Potsdamer Hauptbahnhof. Gerne vorbeikommen und alten, noch gut aussehenden Schulranzen gerne mitbringen oder eben auch, was Sie da noch zu Hause an Schulzeug haben. Ich glaube, andere Familien, die würden sich wirklich riesig drüber freuen. Morgen tolle Abo-Schulranzen-Aktion im Hauptbahnhof. Los geht's ab 12 und dann können Sie gerne bis 17 Uhr vorbeikommen und mitmachen. Die ersten 30 kriegen ja Kinotickets for free. Radio Potsdam hier. Schönen Start ins Wochenende. Heute nochmal tollen letzten Ferientag auch genießen und das jetzt mit der Bloodhound Gang. The Bad Touch.

0: Schönen letzten offiziellen Ferientag heute. Wer gerade vielleicht vor der Haustür angekommen ist, zurück von der Heimreise, willkommen zu Hause. Hier ist Radio Potsdam und wir haben die beste Musik zum Koffer auspacken. Gleich neue Nummer von Nico Santos unter anderem mit dabei. Die bringst du auf jeden Fall gut in Schwung. Why Don't You Stay? Gleich dazu ein Klassiker aus den frühen 2000ern. Shania Twain gleich mit am Start. Hören wir auch in der nächsten halben Stunde mit ab.
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2: Im Studio Charlie Detloff. Die Bundesregierung plant ab nächsten Jahr deutliche Kürzungen beim Wohngeld, wodurch auch viele Potsdamer Haushalte weniger oder gar keine Unterstützung mehr erhalten könnten. Nach Angaben des Rathauses ist derzeit noch unklar, wie viele Menschen in Potsdam konkret betroffen sein werden. Im vergangenen Jahr gab es in der Stadt mehr als 3.300 Wohngeldhaushalte, darunter viele Rentnerinnen und Rentner sowie Alleinerziehende. Die Stadt befürchtet zusätzliche Kosten, weil Betroffene möglicherweise stattdessen andere Sozialleistungen beantragen müssen. Im Kampf gegen den Lehrermangel streicht Brandenburgs Bildungsminister Gordon Hoffmann die Entlastungsstunde für alle verbeamteten Lehrkräfte. Ab dem zweiten Schulhalbjahr 2026/27 müssen sie damit eine Stunde pro Woche mehr unterrichten. Bisher waren Lehrkräfte an Schulen mit besonderem Förderbedarf von der Regelung ausgenommen. Gerade dort soll die zusätzliche Unterrichtszeit künftig helfen, den Unterricht besser abzusichern. Kritik kommt vom Brandenburgischen Pädagogenverband, der vor zusätzlichen Belastungen und organisatorischen Problemen warnt. So langsam wird es morgens wieder dunkler und damit steigt auch die Chance, besonders auf kleinen Machnusstraßen plötzlich einem Wildschwein zu begegnen. Die Tiere sind derzeit offenbar auf neuen Wegen unterwegs. Nach Angaben der Gemeinde werden sie inzwischen häufiger rund um den Stolperberg, entlang des Bannwaldes sowie am Zehlendorfer Damm und den Kiebitzbergen gesichtet. Wer Wildschweine entdeckt, soll die Sichtung über das digitale Wildschwein-Monitoring WIMO melden. So können neue Rückzugsorte der Tiere besser erkannt werden. Und falls ein Wildschwein im eigenen Garten steht, gilt: Abstand halten, nicht auf das Tier zugehen und ihm genügend Raum zum Weiterziehen lassen. Bei einer konkreten Gefahr für Menschen sollte die Polizei verständigt werden. Das waren unsere Nachrichten aus Potsdam und der Umgebung. 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
0: 20 Grad in Fichtenwalde und Rathenow, 21 in Brück und Potsdam und 22 sind momentan in Trebin. Trocken sieht der Freitag heute aus, zumindest bis zum Abend. Ab da vereinzelt mal kleine Regenhusche möglich, aber wie gesagt, bis dahin nett und teils sonnig bei höchstens 25 Grad. Wochenende dann wieder gut nass in der Region, vor allem morgen im Mix mit Sonne und Wolken bei 20 Grad. Sonntag sieht immerhin so ein bisschen besser aus, da nur nachmittags mal kurz nass bei höchstens 19 Grad.
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0: In Potsdam 5 Minuten mehr im Plan. Bornstädter Straße und auch Amundsenstraße jeweils stadtauswärts. Und dann geht's auch schon auf die Autobahn. 10 Minuten dauert es nämlich auch länger auf der A10. Westlicher Berliner Ring hier beidseitig an der Baustelle zwischen Werder und Leest. Und Richtung Norden zwischen dem südlichen Berliner Ring und westlicher Ring 15 Minuten im Dreieck Werder. Geblitzt wird in Potsdam in der Dortustraße und in der Markwarter Straße in Ludwigsfelde in der Potsdamer Chaussee. Und Mike hat angerufen, hat gemeldet, Trebiner Chaussee zwischen Sieten und Trebin, das Ganze bei Tempo 30. Vielen Dank fürs Anrufen. Haben Sie auch was gesehen? Dann gerne einfach Mike nachmachen, hier kurz durchklingeln oder auch gerne WhatsApp ins Studio schicken an die 0331 581 692 und die 30. Vielen Dank dafür und eine gute Fahrt.
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0: Wer übrigens für morgen noch einen tollen Tipp fürs letzte Ferienwochenende sucht, wir haben da was für Sie. Morgen gibt's nämlich freien Eintritt ins Naturkundemuseum Potsdam. Und wir haben natürlich das Codewort dafür, mit dem Sie reinkommen. Verraten wir Ihnen gleich nach Dario G. Tolle Nummer aus den 90ern und was Aktuelles jetzt dabei mit oder von Nico Santos. Tollen Freitag für Sie.
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0: Immer die besten Gute-Laune-Hits für Ihren Start ins Wochenende. Letzter Freitag vor dem Schulstart. Heute nochmal richtig genießen, auch bei dem tollen Wetter hier in der Region. Und wir haben auch einen richtig starken, fischigen Ferientipp nochmal für Sie. Und zwar morgen im Naturkundemuseum. Hier ist Radio Potsdam. Und im Naturkundemuseum, da gibt's morgen freien Eintritt für alle, die mit dem Codewort Wels vorbeikommen. Biologin Larissa Trommer vom Museum. Warum genau der Wels?
1: Also der europäische Wels ist mit Längen von bis zu 3 Meter und einem Gewicht von bis zu 150 Kilo einfach einer der größten einheimischen Süßwasserraubfische, die wir so haben. Und der Titel Fisch des Jahres soll ja eigentlich auf die auch vom Menschen verursachten Beeinträchtigungen der Lebensräume aufmerksam machen. Beim Wels ist es jetzt eher so, dass er als wärmeliebende und recht anpassungsfähige Art vom Klimawandel profitiert. Trotzdem steht er halt stellvertretend für die Bedeutung intakter Gewässer, damit die Artenvielfalt ausgewogen bleibt und am Ende eben ja nicht nur einschlägige Arten übrig bleiben.
0: Gerade der Wels, der hat ja in der letzten Zeit für einige, ich sag mal, Schlagzeilen gesorgt. Denken wir mal alleine an den Brombachsee, wo ja einer einen Menschen angegriffen hatte. Sind die dann wirklich so gefährlich für uns oder hat das eigentlich eher andere Gründe?
1: Die sind scheu, meist nachtaktiv und meiden den direkten Kontakt zu Menschen. Zu den Vorfällen kommt es eher, weil Wälse Brutpflege betreiben und ihr Laichnest meist im flachen Wasser nicht nur bewachen, sondern halt auch instinktiv zum Schutz ihrer Nachkommen verteidigen. Das Gute ist dann immerhin, sollte der Wels angreifen, haben sie keine großen Fangzähne, die sie in ihre Beute schlagen, so wie der weiße Hai, sondern viele kleine, nach hinten gerichtete Bürstenzähne. Ist dann trotzdem wahrscheinlich unangenehm und vielleicht kommt es zu Hautabschürfungen und blauen Flecken, aber es bleiben zumindest alle Extremitäten dran.
0: Jetzt kommt man mit dem Wels bzw. mit dem Codewort Wels bei euch morgen kostenlos rein ins Naturkundemuseum und kann sich natürlich die Fischwelt bei euch ganz genau anschauen. Was kann man abseits davon noch alles bei euch machen morgen?
1: Wer da noch nicht genug von Fischen hat, der kann unsere kostenfreie Aquarienrallye auch noch machen. Also zum Beispiel muss man einen Flussbarsch finden und genau gucken, wie viele Flossen hat er denn eigentlich, um seinen richtigen Schatten zuzuordnen. Also es ist schon eher eine kindergerechte Rallye. Aber natürlich dürfen unsere großen Besucherinnen und Besucher die auch machen, wenn sie möchten.
0: Also morgen am Tag des Fisches Codewort Wels am Tresen sagen und dann kommen Sie kostenfrei rein ins Naturkundemuseum in der Breite Straße hier in Potsdam. Tolle Sache, nochmal zum Ende der Sommerferien und wir wünschen natürlich ganz, ganz viel Spaß dabei. Radio Potsdam hier, jetzt weiter auf dem Weg ins Wochenende. Wir versorgen Sie garantiert mit der besten Abwechslung im Büro. Gleich kultige Nummer von Shania Twain mit dabei und jetzt Jennifer Page für Sie mit

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0: Kommen Sie gut durch den letzten Arbeitstag heute. Radio Potsdam bringt Sie auf jeden Fall gut gelaunt ins Wochenende und erstmal in die letzte Mittagspause der Woche. Mit dabei gleich Annika Russo, deutsche Newcomerin, die Sie vielleicht schon mal beim Vorentscheid für den ESC gesehen haben. Hatte sich damals 2023 beworben. Geworden ist es dann aber die Rockband Lord of the Lost. Annika Russo, aber gleich bei uns, da hören wir rein in ihre neueste Single Rose Colored Glasses. Außerdem die schönsten Klassiker natürlich auch mit dabei. Gleich ein fantastischer 80er für Sie. Von Cock Robin, The Promise You Made. Ganz, ganz toll.
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2: Ich bin Charlie Detloff und das ist das Top-Thema der Stunde. Für rund 26.500 Schüler in Potsdam beginnt am Montag das neue Schuljahr. Besonders aufregend wird es für knapp 1.900 Erstklässler. Sie starten neu in den Schulalltag. Insgesamt gibt es in Potsdam rund 800 Schüler mehr als im Vorjahr. Mehr Nachrichten aus unserer Region finden Sie jederzeit bei uns im Netz auf radio-potsdam.de. Und jetzt mehr Nachrichten aus Deutschland und der Welt.
3: Ich bin Babette Büchner. Die Ausgaben für Sozialhilfe sind im vergangenen Jahr um rund 6% gestiegen. Insgesamt zahlten die Sozialhilfeempfänger 21,5 Milliarden Euro aus, teilte das Statistische Bundesamt mit.
4: Gestiegen sind vor allem die Kosten für die Pflege. Rund 6 Milliarden Euro wurden für die sogenannte Hilfe zur Pflege locker gemacht. Der größte Anteil an den Gesamtausgaben, der geht allerdings an eine andere Gruppe. An Menschen, die Hilfe bei der Erwerbsminderung bekommen und vor allem an diejenigen, die mit der gesetzlichen Rente nicht über die Runden kommen. Und die Bundesregierung, die will mit ihrem Reformpaket die Sozialausgaben begrenzen. Auch auf Druck der Wirtschaft. Claudia Wächter, Nachrichtenredaktion.
3: Immer mehr ausreisepflichtige Ausländer verlassen Deutschland freiwillig. In den ersten 6 Monaten reisten rund 18.000 Ausreisepflichtige aus. Gut 9.000 erhielten dafür Bundesmittel. Die Zahl der Abschiebungen ging dagegen um rund 18% auf fast 10.000 zurück. Häufig scheitern Abschiebungen, weil jemand nicht gefunden wird. Immer mehr Piloten weigern sich aber auch, Betroffene mitzunehmen. Qualifizierte Arbeitskräfte sind weiter Mangelware. Eine aktuelle Umfrage des IFO-Instituts zeigt, dass knapp ein Viertel der Unternehmen Fachkräfte sucht. Der Wert ist damit leicht gestiegen, liegt allerdings weiterhin deutlich unter dem langfristigen Durchschnitt. Das liegt laut der IFO-Experten an der schwachen Konjunktur. Der Fachkräftemangel könnte mit einer stärkeren wirtschaftlichen Erholung wieder deutlich zunehmen. Für Fußballfans ist die Zeit des Wartens zu Ende. Heute geht es los mit dem DFB-Pokal. Eine weitere gute Nachricht? In der ersten Pokalrunde gibt es so viele Live-Übertragungen im Free-TV wie noch nie.
5: RTL hat kürzlich den Pay-TV-Sender Sky übernommen und das macht sich bemerkbar. 3 Pokalpartien zeigt RTL im normalen Programm. Beim Streaming-Dienst RTL Plus sind alle Spiele zu sehen, genauso wie bei Sky. Und auch ARD und ZDF haben die Rechte für ausgewählte Pokalspiele. So können Fans unter anderem die Spiele von Bayern München, Borussia Dortmund und Schalke 04 kostenlos schauen. Den Supercup am Samstag gibt es ohnehin im Free-TV und zwar auf Sat.1. Es ist das erste Spiel, das sich Bundestrainer Klopp live im Stadion anschaut. Schauen wird. Thomas Bremser, Redaktion.
3: Los geht es heute Abend um 18 Uhr.
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0: Zwischen 21 und 23 Grad aktuell, auch Richtung Nachmittag heute immer wieder etwas Sonnenschein für die Landeshauptstadt. Gibt auch 1-2 Wolken in der Region, aber die bringen erst zum Abend wieder Regen mit, bei maximal 25 Grad. Die Regenschauer, die ziehen sich dann aber leider auch übers komplette Wochenende, kann immer wieder nass werden, zwischendurch mit Sonne und Wolken im Wechsel bei 19 bis 20 Grad.
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0: 10 Minuten plus hier in Potsdam auf der Bornstädter Straße beidseitig und Amundsenstraße stadtauswärts auch hier 5 Minuten mehr einplanen. Dann dauert es auch mittlerweile schon 20 bis 30 Minuten länger auf der A10 westlicher Berliner Ring beidseitig an der Baustelle zwischen Werder und Leest. Und geblitzt wird auch noch fleißig in Potsdam in der Dortustraße und in der Marquarter Straße, in Teltow in der Hulsdorfer Straße. Und noch ein Blitzer von Hörer Mike hat vorhin angerufen und gesagt, Leute, Achtung, Trebiner Chaussee zwischen Sieten und Trebin bei Tempo 30. Ganz lieben Dank. Haben Sie auch was entdeckt? Wie Mike, dann gerne einfach anrufen oder eine WhatsApp hier ins Studio schicken. Geht beides an die 0331 581 692 und die 30. Lieben Dank und eine gute Fahrt.
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0: Es steht ein ganz, ganz tolles Wochenende vor der Tür. Ich denke, wir werden wieder viele, viele laufende Schultüten in Potsdam und Brandenburg sehen. Einschulung steht nämlich an. Wir feiern die Kleinsten in der Region und wie sie mit wenig Geld eine richtig schöne Schultüte zusammenbekommen und was da generell heutzutage so alles drin ist, klären wir gleich kurz nach 12 hier auf Radio Potsdam.
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0: ein Hit aus den 80ern. Queen und I Want to Break Free. Radio Potsdam hier ein letztes Mal bei der Arbeit vom Wochenende und letzter Freitag auch vorm Schulstart. Nächste Woche geht's los, auch für viele Erstklässler ja in Brandenburg und Potsdam. Heißt, am Wochenende wird natürlich nochmal ganz groß gefeiert und man wird so einige laufende Schultüten sehen. Die sind ja oft größer als die Kids selber. Jörn Mensching vom AWO Kindermutbüro. Was steckt denn da heutzutage alles drin? Also ich weiß noch bei mir, ich hatte so eine Rabe-Socke-Schultüte. Die fand ich ganz, ganz toll und ich glaube, da waren auch nur so ein paar kleinere Schulsachen und Süßigkeiten drin. Wie ist denn das heute und wie schnell kann das auch richtig teuer werden?
1: Ja, es kommen noch mal ein paar Euro auf jeden Fall drauf. Es soll natürlich auch vieles drin sein, was irgendwie Spaß macht, weil es ist ja irgendwie ein ganz besonderer Tag für die Kinder. Klar, natürlich gehören auch immer ein paar Sachen wie zum Beispiel Süßigkeiten mit dazu, aber ich denke halt auch so Sachen, die irgendwie so einen spielerischen Zugang auch zum Schulstart vermitteln. Es können kleine Lernspiele sein, es können irgendwie kleine Goodies sein, die irgendwie tatsächlich nochmal irgendwie out of the box irgendwie was vermitteln, was mit Lernen und Schule zusammenhängt. Ich finde es auch immer toll, wenn es irgendwie eine gemeinsame Aktivität ist, vielleicht auch als Gutschein.
0: Und wenn man jetzt nicht so viele Euros reinstecken, aber trotzdem eine ganz tolle Schultüte überreichen möchte, was kann man da machen? Gibt es da so ein paar Spartipps vielleicht?
1: Wir machen ja immer im Vorfeld des Schulstarts Schultüten basteln mit Familien, die in einer besonderen herausfordernden Situation sind, weil sie eben armutsbedroht sind. Und da geht es schon mit der Gestaltung los. Also, dass man für die Kinder etwas gestaltet, also die Hülle gestaltet, also das auch gemeinschaftlich macht. Was auch nicht so viel Geld kostet, was Kleines, Selbstgebasteltes, ob es jetzt ein Fingerspiel ist oder irgendwas, wo die Kinder auch nochmal merken, okay, Da hat man so ein bisschen auch Zeit und Geduld investiert und was irgendwie vom Herzen kommt. So, ja.
0: Das ist sowieso bei Kindern generell das Wichtigste, glaube ich. Und einfach auch da sein und gemeinsam eine richtig schöne Einschulungsparty feiern. Da freuen die Kleinen sich ganz, ganz doll drüber. Wünschen wir von Radio Potsdam ganz viel Spaß bei und Jörn Mensching vom AWO Kindermutbüro natürlich auch.
1: Wir wünschen natürlich allen Kindern jetzt einen ganz tollen Schulstart und diejenigen, die jetzt eingeschult werden, ein ganz, ganz schönes Einschulungsfest.

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0: vollen Start ins Wochenende, egal ob bei der Arbeit, in der Mittagspause oder nochmal letzten Ferienfreitag heute genießen. Radio Potsdam ist laut mit dabei und von uns kriegen Sie auch die besten Tipps fürs Wochenende. Elena von Something About Potsdam hat die schönsten Ecken für Sie rausgesucht.
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2: Hallo Potsdam, das Wochenende steht vor der Tür und wir haben wieder ein paar Tipps für euch. Heute könnt ihr bei der Heated Rivalry Party ab 19 Uhr im Parkdeck den Abend mit Musik und Party starten. Wer es etwas entspannter mag, der Weinmarkt ist zurück auf dem Luisenplatz und lädt das ganze Wochenende zur Herbst-Edition ein. Morgen wird's dann bunt. Ab 18 Uhr könnt ihr bei der Salsa-Party im Café Alex zu Salsa, Merenga und Bachata das Tanzbein schwingen. Ab 19 Uhr geht's bei Martin Sierp und Friends auf der Inselbühne mit Stand-Up-Comedy weiter. Der Eintritt ist hier frei. Und wer danach noch nicht genug hat, im Parkdeck steigt ab 21 Uhr die Mallorca- und Schlager-Party. Oder ihr reist musikalisch zurück in die 80er und 90er. Ab 19 Uhr bei Back to the 80s and 90s in der Pirscheide. Und am Sonntag könnt ihr entspannt in den Tag starten und beim Penthouse-Flohmarkt von 11 bis 16 Uhr in der Fritz-Rumpf-Straße nach neuen Lieblingsstücken stöbern.
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0: Silbermond mit auf. Sie hören Radio Potsdam bei der Arbeit, in der Mittagspause oder nochmal am Ferien genießen zu Hause, egal wo. Wir versorgen Sie auf jeden Fall mit dem besten Musikmix. Brandneu, zum Beispiel gleich bei uns die Jungs von Fastboy. Die haben einen neuen, richtig coolen Gute-Laune-Ohrwurm rausgebracht und den stellen wir Ihnen gleich vor. Neben No Mercy aus 90ern. Für den besten Mix natürlich auch die schönsten Kult-Hits mit an Bord. Gleich Where Do You Go?
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2: Im Studio Charlie Detloff. Rund 26.500 Schülerinnen und Schüler starten am Montag in Potsdam ins neue Schuljahr. Das sind nach Angaben der Stadt etwa 800 mehr als im Vorjahr. Darunter sind knapp 1.900 Erstklässler. Neu eröffnet wird außerdem die Grundschule Kramnitz. Dort starten zunächst rund 50 Kinder. Zum Schulstart kündigt die Stadt außerdem verstärkte Verkehrskontrollen vor Schulen an. Im Fokus stehen dabei unter anderem sogenannte Elterntaxis sowie Falschparker, die für gefährliche Situationen auf dem Schulweg sorgen können. An der sogenannten Muteschlange in Potsdam im Zentrum Ost ist der jahrzehntelange Blauregen an der Fassade gekappt worden. Grund dafür sind nach Angaben der Pro Potsdam Brandschutzauflagen. Bei einer gemeinsamen Begutachtung mit der Feuerwehr sei festgestellt worden, dass die Pflanzen die Zugänglichkeit von Rettungswegen behindert. Bei Anwohnern sorgt die Maßnahme für Kritik. Der Blauregen diente an Balkonen und Terrassen auch als Sonnen- und Sichtschutz. Zudem seien die Bewohner vorher nicht über die Entfernung informiert worden. Die abgestorbenen Pflanzen sollten in den kommenden Tagen abtransportiert werden. Ob es eine alternative Begrünung geben wird, ist bislang offen. Sportliches Wochenende steht in Potsdam an. Morgen sind zunächst die Potsdam Royals gefordert. Im Sportpark Luftschiffhafen treffen sie auf die Kiel Baltic Hurricanes. Am Sonntag um 14 Uhr geht es dann für Turbine Potsdam weiter. In der zweiten Frauenbundesliga steht das Duell gegen Hertha BSC an. Und am Montag geht der Blick dann nach Amsterdam. Dort startet die Ruder-WM, ebenfalls mit Potsdamer Beteiligung. Maren Filz vom SC Potsdam. Das waren unsere Nachrichten aus Potsdam und der Umgebung. 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
0: 22 Grad in Neusiedin. Ansonsten sind wir mittlerweile auch hier bei uns in Potsdam auf 23 geklettert. Heiter bis wolkig heute am Freitag. Wird wirklich ein netter Start ins Wochenende. Erst abends so ein bisschen regnerisch hier und da. Sieht aber nicht dramatisch aus bei höchstens 25 Grad. Ja, morgen und Sonntag sieht es dann allerdings ein bisschen anders aus. Einschulungsparty vielleicht vorsichtshalber lieber nach drinnen verlagern, denn es kommt einiges an Regen runter. Vor allem morgen bei 20 Grad. Sonntag nur nachmittags nass bei 19 Grad. Und dazu gibt es auch immer wieder so ein bisschen Sonnenschein.
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0: In Potsdam 5 bis 10 Minuten plus auf der Bornstädter Straße aktuell beidseitig, also hier ein bisschen geduldig sein. Und Geduld brauchen Sie auch auf der A10, westlicher Berliner Ring, auch hier beidseitig an der Baustelle zwischen Werder und Lees, dauert hier gute 20 bis 30 Minuten länger. Geblitzt wird in Potsdam in der Marquarter Straße, in Belitz in der Tempelhofer Straße und in Teltow in der Ruhlsdorfer Straße. Und wenn Sie ergänzen können, gerne einfach machen, Staus und Blitzer an die 0331 581 692 und die 30. Lieben Dank und eine gute Fahrt.
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0: Langeweile bei Ihnen zu Hause in den Ferien? Dann dranbleiben und aufgepasst, Neptun wartet auf Ihre Kinder und freut sich auf Sie heute im Waldbad Templin. 14 Uhr geht's los mit dem großen Neptun-Fest heute. Und was da alles auf Sie und Ihre Kids wartet, haben wir gleich nach Jennifer Lopez und Fastboy. Jetzt ganz neu mit Music Sounds.
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0: bei dem Song habe ich sofort die Aqua-Zumba-Choreo aus meinem Sommerurlaub im Kopf. Da haben sie immer am Pool zugetanzt. Da lief Jennifer Lopez wirklich mit Let's Get Loud immer rauf und runter. Hier ist Radio Potsdam. Schönen Start heute ins Wochenende. Nochmal tollen letzten Ferientag heute für die Kids zu Hause. Und ich hoffe, Sie haben Ihre Badesachen schon eingepackt, denn heute geht's auf jeden Fall ins Waldbad Templin. Wetter sieht ja bisher top aus, ne? Und da wird passenderweise nochmal der Ferienabschluss gefeiert, und zwar mit dem traditionellen Neptunfest heute. Clemens Grobmann vom Waldbad, was genau passiert da heute alles bei euch?
1: Ja, wir haben ein großes, buntes Programm vorbereitet. Also ab 14 Uhr geht's los. Da fangen wir dann an mit Spiele, da bauen wir einen Thron für den Neptun, machen ein Willkommensplakat, da malen wir mit Fingerfarben drauf, verschiedene Spielchen und werden dem Neptun den Weg zu seinem Thron quasi bauen, ebnen, wie man das auch mal ausdrücken möchte.
0: Heißt, Neptun kommt auch höchstpersönlich vorbei?
1: Also zum einen kommt unser Maskottchen, Willi Welle, ist auch mit dabei. Und gegen 16 Uhr ungefähr, plus minus, wird dann Neptun auch persönlich vorbeikommen und Taufen vornehmen bei den Kids.
0: Taufe? Erklär mal ganz kurz, wie können wir uns das vorstellen?
1: Also die Kinder werden hoffentlich eingefangen von den Häschern, bekommen so einen richtig ekligen Drink von Neptun überreicht, den sie dann austrinken müssen, und dann gehören sie zu seinem zu seinem Unterwasserreich, bekommen einen lustigen Namen, eine Urkunde, und genau.
0: Klingt auf jeden Fall nach ganz, ganz viel Spaß heute im Waldbad Templin. Großes Neptunfest steht an mit buntem Familienprogramm, Wasserspielen und Neptuntaufe zum Abschluss. 14 Uhr geht's los, Wetter spielt ja zum Glück auch noch mit heute Nachmittag. Deshalb würde ich sagen, Badesachen einpacken und ab zum Waldbad Templin. Wir auf dem Weg, natürlich gerne mit dabei. Radio Potsdam bringt sie gut gelaunt hin, immer mit der besten Abwechslung. Gleich Kult aus den 90ern zum Beispiel von No Mercy. Und jetzt ein aktueller Kracher aus den Charts. Glockenbach und Norma Jean Martini jetzt mit Anthem. Kommen Sie gut ins Wochenende.

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0: Radio Potsdam bringt Sie durch den Freitag rein in den Nachmittag. Schön, dass Sie mit dabei sind. Und wir schauen auch schon mal aufs Sportwochenende hier in der Landeshauptstadt. Radio Potsdam-Wachermacher Till Mildebrat, der hat nämlich mit Turbine-Spielerin Marieke Dommasch gesprochen. Nächstes Spiel nämlich jetzt am Sonntag gegen Hertha BSC.
1: Also mir schmeckt jeder Sieg. Aber ja, natürlich. Also ist halt jetzt auch so aus der Jugend auch eine Mannschaft, wo man sagt, gegen die hat man immer gerne gezockt. Wir gehen was an, wie jedes andere Spiel auch. Hoffentlich 3 Punkte. Also ich mache da immer keine großen Sachen draus, ob das jetzt ein Spiel gegen Hertha ist oder ein Spiel gegen Stuttgart oder wer auch immer da auf uns zukommt. Ich nehme jedes Spiel gleich und versuche die Gegner gut zu analysieren und mich dann bestens darauf vorzubereiten.
0: Los geht's Sonntag 14 Uhr, Turbine Potsdam gegen Hertha BSC. Drückt man natürlich ganz doll die Daumen. Und wer will, das Gespräch mit Spielerin Marieke Dommasch, das komplette Interview finden Sie bei uns online auf radio-potsdam.de bei Turbine on Air.

0: Kurz vor eins starten Sie gut rein in den letzten Arbeitsnachmittag vorm Wochenende. Hier ist Radio Potsdam und wir starten Sie nochmal mit dem besten Musikmix bei der Arbeit aus. Gleich auch was für die Ferienkids nochmal mit dabei aus dem aktuellen Paw Patrol Kinofilm, die Backstreet Boys mit dem Soundtrack dazu, Patrol Bottle Up. Ganz süße Nummer, drehen wir gleich laut. Außerdem R.E.M. mit ihrem fantastischen 90er-Kulthit Losing My Religion haben wir auch gleich garantiert bis 1:30 für Sie.
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2: Ich bin Selina Töbe und das ist das Top-Thema der Stunde. Pünktlich zum Schulstart wird die Maulbeerallee ab Montag für 6 Wochen wegen Straßenarbeiten gesperrt. Betroffen sind übrigens auch die Buslinien X15 und 695. Die werden dann umgeleitet. Deshalb vor der Fahrt am besten nochmal die Fahrpläne und die eigene Route checken. Mehr Nachrichten aus unserer Region finden Sie jederzeit bei uns im Netz auf radio-potsdam.de. Und jetzt gibt's mehr Nachrichten aus Deutschland und der Welt.
3: Ich bin Babette Büchner. Die Sozialhilfeausgaben in Deutschland sind im vergangenen Jahr auf 21,5 Milliarden Euro gestiegen. Das ist ein Plus von 6% gegenüber dem Vorjahr, teilte das Statistische Bundesamt mit. Demnach legte besonders die Hilfe zur Pflege deutlich zu. Hier gab es eine Zunahme um 13%. Die Grundsicherung im Alter und bei Erwerbsminderung hatte wieder den größten Anteil an den Gesamtausgaben. Ein Gericht in Kroatien hat einen Ukrainer in Untersuchungshaft genommen, der an den Anschlägen auf die Nord Stream Pipelines 2022 beteiligt gewesen sein soll. Wie kroatische Medien berichten, wurde damit das Verfahren zu seiner Auslieferung nach Deutschland eingeleitet. Sein Anwalt will die Auslieferung jedoch anfechten. Der Ukrainer soll einer der Taucher gewesen sein, die die Sprengladungen an den Pipelines in der Nordsee angebracht hatten. In Griechenland sind im Zusammenhang mit den Waldbränden in diesem Jahr schon mehr als 300 Menschen festgenommen worden. Einige Feuer wurden vorsätzlich gelegt, oft ist es aber auch Fahrlässigkeit, auch von Urlaubern.
4: Nur in 34 Fällen geht die Feuerwehr von Brandstiftung aus. Wie schnell aus Leichtsinn ein Waldbrand entstehen kann, zeigt ein Fall von vergangener Woche auf Kreta. Ein Urlauber grillte mit Holzkohle nur wenige Dutzend Meter von einem Wald entfernt. Kurz darauf brach dort ein Feuer aus. Der Mann sagte den Behörden, er habe nicht gewusst, dass Grillen im Freien bei starkem Wind und extremer Trockenheit tabu ist. Aus Athen, Takis Zafos.
3: Nach seinen Zusammenbrüchen wächst die Sorge um Musiala. Der Fußballnationalspieler wird beim Supercup morgen nicht für den FC Bayern auf dem Platz stehen. Sportvorstand Max Eberl erklärte jetzt, Musiala lebe schon länger mit einer neurologischen Erkrankung und habe etwas an der Behandlung geändert.
5: Und dann hat er eben was verändert in der Medikation. Deswegen waren die Krampfanfälle jetzt auch augenscheinlicher in der Kürze der Zeit, ohne dass jemals eine Gefahr für ihn und Körper und Leib bestand. So, und jetzt gilt es eben wieder anzupassen, diese Medikation, dass er wieder dahin kommt, wo wir schon waren, wo er eben sehr, sehr lange anfallsfrei auch gewesen ist.
3: Der Supercup zwischen Bayern München und Borussia Dortmund wird morgen um 20.30 Uhr angepfiffen.
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0: 23 Grad in Cesa und Görzke, 24 messen wir aktuell hier vom Radio Potsdam Studio in Golzow und in Falkensee. Der letzte Ferienfreitag gibt sich heute richtig Mühe nochmal in der Landeshauptstadt. Immer wieder so ein bisschen Sonne mit dabei und Regen auch erst abends heute bei bis zu 25 Grad. Den gibt's dann aber leider auch am letzten Ferienwochenende zu Genüge. Vor allem morgen immer wieder nass bei 20 Grad. Sonne schaut aber auch regelmäßig mal vorbei. Sonntag ähnlich, hier bei 19 Grad höchstens.
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0: In Potsdam dauert es länger. Bornstädter Straße und auch Amundsenstraße hier stadtauswärts. 10 Minuten auf jeden Fall mehr einplanen. Und Alleestraße Richtung Hans-Thomas-Straße liegen wir auch bei 10 Minuten plus. Dann mittlerweile eine halbe Stunde mehr mitbringen auf der A10. Westlicher Berliner Ring hier beidseitig zwischen Werder und Potsdam-Nord stockt dort an der Baustelle. Und geblitzt wird auch noch in Belitz in der Tempelhofer Straße, in Teltow in der Ruhlsdorfer Straße und in Ludwigsfelde in der Potsdamer Chaussee. Können Sie ergänzen? Dann gerne machen. Staus und Blitzer einfach schicken per WhatsApp Nachricht oder einfach auch bei uns anrufen. Nummer für alles ist die 0331 581 692 und die 30. Danke dafür und kommen Sie gut und sicher ans Ziel.
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0: Stellen Sie sich Ihr Wochenende mal in einer der schönsten Location Potsdams vor. 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Gleich Ihre Tickets und alle Infos nach OMD und brandneuer Mucke von den Backstreet Boys. Das sind Sie jetzt aus dem aktuellen Paw Patrol Film mit Patrol Bottle Up.
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0: auf dem Weg ins Wochenende. Schönen letzten Arbeitstag heute, tollen letzten Ferienfreitag auch. Hier ist Radio Potsdam und wir kennen die besten Spots jetzt auch für Sie am Wochenende. Heute und morgen nämlich Open-Air-Kino für den guten Zweck, organisiert vom Lions Club Potsdam und dem Leos Club. Jan Nordemann vom Lions Club, das ist ja schon was ganz Besonderes, oder? Also viel schöner geht's ja eigentlich gar nicht als Open-Air-Kino auf dem Klausberg, ne?
1: Das muss ich auch sagen. Also das wird ein total stimmungsvolles Open-Air-Sommerkino, wie Sie schon gesagt haben, auf dem königlichen Weinberg am Klausberg, also direkt innerhalb des Parks Sanssouci, einzigartige Atmosphäre zwischen historischen Weinreben. Bei hoffentlich tollem Sommerwetter wird es ein unvergesslicher Kinoabend.
0: Und wenn man vorbeikommt, tut man auch noch richtig was Gutes, denn alle Einnahmen werden gespendet.
1: Genau, das ist korrekt. Also die Veranstaltung macht keinen Gewinn, sondern der gesamte Gewinn geht an gemeinnützige Einrichtungen, und zwar in Potsdam, speziell für Kinder und Jugendliche. Zwei Einrichtungen bekommen das Geld. Die eine ist die Arche Potsdam und die andere Einrichtung ist das Büro Kinderarmut. Beide sammeln Geld, um Kindern und Jugendlichen ein besseres Leben zu ermöglichen, die von zu Hause aus nicht die ganz großen finanziellen Möglichkeiten haben.
0: So, Open-Air-Kino heißt jetzt natürlich auch Film ab. Zum einen gibt's heute Abend ziemlich beste Freunde und morgen dann Star is Born mit Lady Gaga und Bradley Cooper. Und das ist auch noch nicht alles, ne?
1: Ja, es gibt, bevor die Filmvorführung anfängt um 20 Uhr, gibt es ab 19 Uhr ein kleines musikalisches Vorprogramm mit lokalen Musikbands. Man kann was essen und trinken auch, wird angeboten. Und der besondere Clou ist, man kann auch Wein trinken und vielleicht erst mal probieren, der angebaut wird auf dem königlichen Weinberg, in dem das Kinoevent ja stattfindet. Also man kann dann sozusagen gleich den lokalen Wein direkt vor Ort probieren. Ich habe ihn schon probiert. Mir schmeckt er gut. Man sollte es vielleicht wirklich mal probieren und vielleicht schon deswegen zum Weinberg kommen.
0: Also Open-Air-Kino bei schönster Kulisse heute und morgen auf dem Klausberg hier in Potsdam. Einlass ist jeweils 19 Uhr und los geht's dann um 20 Uhr. Heute kommen ziemlich beste Freunde und morgen dann ist da is Born. 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WhatsApp an die 0331 581 69230 und dann wünschen wir ganz viel Glück und natürlich ganz viel Spaß heute und morgen beim Open-Air-Kino auf dem Karlsberg. Hier ist Radio Potsdam und bis dahin bringen wir Sie noch entspannt rein in den Feierabend, rein ins Wochenende, gleich mit Kultmucke von R.E.M. und jetzt aktuelle Chartmusik von DJ Alle Farben.

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0: Boah, was ein Hit hier für Sie im Büro. R.E.M., Losing My Religion, Radio Potsdam. Bei der Arbeit kurz vor 13:30 haben wir's. Wir genießen hier in Potsdam und der Region das letzte Wochenende der Sommerferien. Und unsere Wachermacher Charlie und Till, die freuen sich schon richtig auf nächste Woche.
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1: Also das Kids-Quiz ab der nächsten Woche wieder um kurz nach 7 bei uns.
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0: Mit Roxette bringen wir Sie ins Wochenende heute nicht mehr lange. Dann haben auch garantiert Sie Feierabend und wir begleiten Sie auf dem Weg dahin. Wie immer mit dem besten Mix am Schreibtisch. Radio Potsdam hier, gleich mit der aktuellen Nummer zum Beispiel von Christus zu Randy. Der macht nochmal ordentlich gute Laune im Büro. Außerdem für alle 80er-Liebhaber laut drehen. Gleich mit der Cutting Crew und I Just Died in Your Arms.
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2: Mit Selina Töbe. Guten Tag. Brandenburg begrüßt die angekündigten Bundeshilfen für die Landwirtschaft. Zwar ist die Dürre in diesem Jahr hier nicht so stark wie in anderen Teilen Deutschlands, trotzdem belasten hohe Energie- und Düngemittelpreise viele Betriebe. Das Land fordert deshalb unter anderem eine steuerfreie Rücklage, mit der Landwirte in guten Jahren Geld für Krisenzeiten ansparen können. Außerdem sollen angekündigte EU-Düngehilfen möglichst schnell bei den Betrieben ankommen. Im holländischen Viertel in Potsdam müssen sich Anwohner kommende Woche zeitweise auf kaltes Wasser einstellen. Den nächsten Donnerstag wird die Fernwärmeversorgung rund um das Viertel von 8 bis voraussichtlich 16 Uhr unterbrochen. Grund sind Reparaturarbeiten an einer Fernwärmeleitung in der Benkertstraße. Dort hat es bereits im Dezember einen Rohrbruch gegeben, der zunächst nur provisorisch repariert wurde. Betroffen sind neben Teilen der Benkertstraße auch Bereiche der Kurfürstenstraße, Hebbelstraße und Friedrich-Ebert-Straße sowie rund um das Nauener Tor. Während der Arbeiten kann es zu Einschränkungen bei Heizung und Warmwasser kommen. Pünktlich zum Schulstart am Montag gibt's in Potsdam eine neue Baustelle. Die Maulbeerallee wird planmäßig für 6 Wochen wegen Straßenarbeiten gesperrt. Betroffen sind dadurch auch die Buslinien X15 und 695, die in dieser Zeit umgeleitet werden und einige Haltestellen nicht bedienen. Bevor es am Montag also wieder losgeht, checken Sie am besten nochmal die Fahrpläne oder Ihre Route. Das waren die wichtigsten Nachrichten aus Potsdam und der Region. Die nächsten Lokalnachrichten, die hören Sie bei uns wie immer um 9:30 und damit zurück zu dir, Domi.
0: Selina, dankeschön.
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0: Mit den aktuellen Temperaturen und die liegen zwischen 23 und 24 Grad mittlerweile. Bis zu 25 gibt's heute noch. Dabei Regen heute kein Muss, aber ein Kann. Und zwar Richtung Abend heute in Potsdam. Bis dahin aber weiterhin freundlich und auch immer wieder mal teils sonnig. Morgen und Sonntag dann schon wieder mehr Regen möglich übers Wochenende verteilt. Morgen mehr als Sonntag und das im Mix mit Sonne und Höchstwerten um die 19 bis 20 Grad.
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0: Da ist staut sich mittlerweile so ein bisschen. Bornstädter Straße in Potsdam und Amundsenstraße jeweils stadtauswärts für gute 10 Minuten mehr einplanen. Auch Schopenhauer Straße beidseitig 5 bis 10 Minuten Stop and Go und 10 Minuten plus auf der Alleestraße Richtung Hans-Thoma-Straße, beziehungsweise auch hier eigentlich beidseitig. Belatstraße auch Richtung Alleestraße 5 Minuten mehr einplanen. Dann gucken wir auf die A10, westlicher Berliner Ring beidseitig zwischen Werder und Potsdam Nord. Auch da halbe Stunde mittlerweile Stau an der Baustelle, also auch da ordentlich geduldig sein. Und geblitzt wird in Belitz, in der Tempelhofer Straße, in Teltow, in der Hulsdorfer Straße und in Ludwigsfelde in der Potsdamer Straße. Ja, und wenn Sie jetzt auch noch was gesehen haben, Staus oder Blitzer, können Sie gerne einfach hinterher schicken per WhatsApp-Nachricht oder Sie klingeln durch. Nummer für alles ist die 0331 581 692 und die 30. Danke dafür und kommen Sie gut und sicher ans Ziel.
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0: Letztes Ferienwochenende steht an und das müssen wir natürlich nochmal ganz doll ausleben hier bei uns in Potsdam. Ihre Kids können unter anderem zu Detektiven werden. Sie können sich beim Ultimate Frisbee ausprobieren oder ab geht's zum Naturkundemuseum und da wird's morgen alles andere als langweilig. Alle Infos gleich in den Radio Potsdam Ferientipps. Schönen Freitag.
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1: Lust auf eine knifflige Spurensuche? Dann werdet ihr heute im Potsdam Museum zu kleinen Detektiven. Von 17 bis 18 Uhr geht ihr auf Spurensuche, entschlüsselt Hinweise und löst spannende Rätsel rund um Potsdams Stadtgeschichte. Die Teilnahme kostet 3 Euro. Vorher bitte auch unbedingt anmelden und Mindestalter liegt hier bei 6 Jahren. Noch einmal Frisbee spielen zum Ferienende. Das könnt ihr heute machen, wenn ihr zwischen 8 und 18 Jahre alt seid. Bei der Potsdamer Sportunion. Von 16.30 Uhr bis 18.15 Uhr gibt es hier Tipps zum Werfen und Fangen. Und natürlich wird dann am Ende auch eine Runde Ultimate Frisbee gespielt. Das Angebot ist kostenlos, also einfach vorbeikommen und mitspielen. Und ein Tipp fürs Wochenende für kleine Zeichenfans. Morgen könnt ihr im Naturkundemuseum Potsdam Tiere und Natur mit Papier, Pinsel und Stift entdecken. Von 10.30 Uhr bis 12.30 Uhr dreht sich diesmal alles um Muschelkunst. Mitmachen könnt ihr zwischen 8 und 14 Jahren. Die Teilnahme kostet 10 Euro inklusive Eintritt und Material. Eine Anmeldung ist auch erforderlich. Und wer da nicht mitmachen will, wer einfach nur einen Gang durchs Museum machen will, dran denken, mit dem Codewort WELZ kommt ihr morgen kostenlos ins Naturkundemuseum.
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0: Einen schönen Freitagnachmittag, einen schönen letzten Ferientag. Hier ist Radio Potsdam, gleich mit der großartigen Nena. Leuchtturm spiele ich ihn gleich. Gemeinsam mit Anastasia. I'm Out of Love. Gleich mit dabei. Alles, was wichtig ist, jetzt um 14 Uhr.
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2: Ich bin Selina Töpe und das ist das Top-Thema der Stunde. Die umstrittene Verpackungssteuer in Potsdam kommt wie geplant zum 1. Oktober. Die Regeln wurden aber nochmal angepasst. Zusammengehörende Verpackungen wie ein Becher mit Deckel werden künftig nur einmal besteuert. Mehr Nachrichten aus unserer Region finden Sie jederzeit bei uns im Netz auf radio-potsdam.de. Und jetzt gibt's mehr Nachrichten aus Deutschland und der Welt.
3: Ich bin Thomas Borgt. Wirtschaftsverbände und Vertreter namhafter bayerischer und baden-württembergischer Unternehmen haben sich in einem Brandbrief an Bundeskanzler Merz gewandt. Sie fordern schnelle Sozialreformen in Deutschland. Die hohen Energiekosten, der internationale Wettbewerb und ein sich wandelndes wirtschaftliches Umfeld würden viele Betriebe spürbar belasten.
4: Die Unterzeichner des Briefs fordern unter anderem, dass der Anteil der Sozialbeiträge an den Arbeitskosten gesenkt wird. Die Arbeitskosten in Deutschland müssten wieder auf ein Niveau gebracht werden, das international wettbewerbsfähig ist. Insgesamt 17 Unterschriften hat der Brief. Besonders stark vertreten ist hier die Autobranche mit Unternehmen wie Audi, BMW oder Porsche. Doch es gibt auch andere Stimmen aus der Branche. Der Vorstandschef von Siemens Healthineers betonte noch am Montag im dpa-Interview, er finde nicht, dass die Regierung für das Wirtschaftswachstum verantwortlich ist. Fiona Reinhardt, Nachrichtenredaktion.
3: Im nordhessischen Hof Geismar ist ein Auto mit hoher Geschwindigkeit durch eine Fußgängerzone gefahren. Dabei wurden 8 Menschen verletzt, aber wohl niemand von ihnen schwer. 4 wurden vorsorglich in Krankenhäuser gebracht. Laut Zeugenaussagen soll der Fahrer medizinische Probleme gehabt haben. Er befinde sich in einem kritischen Zustand, teilte die Polizei mit. Die Ausgaben für Sozialhilfe sind im vergangenen Jahr um rund 6% gestiegen. Insgesamt zahlten die Sozialhilfeträger 21,5 Milliarden Euro aus. Das teilte das Statistische Bundesamt mit.
5: Gestiegen sind vor allem die Kosten für die Pflege. Rund 6 Milliarden Euro wurden für die sogenannte Hilfe zur Pflege locker gemacht. Der größte Anteil an den Gesamtausgaben, der geht allerdings an eine andere Gruppe. An Menschen, die Hilfe bei der Erwerbsminderung bekommen und vor allem an diejenigen, die mit der gesetzlichen Rente nicht über die Runden kommen. Und die Bundesregierung, die will mit ihrem Reformpaket die Sozialausgaben begrenzen. Auch auf Druck der Wirtschaft. Claudia Wächter, Nachrichtenredaktion.
3: Deutsche Sicherheitsbehörden haben im vergangenen Jahr ein Versteck mit 2 Pistolen in der Nähe von Berlin entdeckt. Das berichten NDR, WDR und Süddeutsche Zeitung. Demnach gibt es Hinweise darauf, dass die Waffen im Auftrag russischer Geheimdienste hinterlegt wurden. Den Medienberichten zufolge ermittelt inzwischen der Generalbundesanwalt in dem Fall. Ein Tatverdächtiger soll im Herbst in Rumänien festgenommen worden sein.
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0: Na, wer sagt's denn? Pünktlich zum Start ins Wochenende schon wieder 24 Grad in Borkheide und in Brandenburg an der Havel, 25 Grad in Werder, Teltow und in Potsdam. Eine ganz leichte Wolkendecke liegt über der Landeshauptstadt, aber die Sonne ist kräftig am Kämpfen. Sollten wir auch ausnutzen, am Abend und in der Nacht wird's schon wieder schmuddelig, immer wieder Regen, die Nacht später bei 15 Grad. Der Radio Potsdam Wochenendwettertrend, morgen anfangs Regen. Ab dem Nachmittag bleibt es dann trocken, teilweise kommt auch die Sonne durch, 20 Grad maximal, Sonntag dann umgedrehtes Spiel. Anfangs trocken mit Sonne, ab dem Nachmittag dann Regen bei 20 Grad.
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0: Stadtverkehr Potsdam, Alleestraße, Straße am Neuen Garten bis runter zur Überfahrt zur Hans-Thoma-Straße sind es 5 bis 8 Minuten plus. Bornstädter Potsdamer Straße stadtauswärts ab dem Bornstädter See auch nochmal 5 bis 8 Minuten plus. A10, der westliche Berliner Ring Richtung Dreieck Werder, zwischen Potsdam Nord und Vöben 20 Minuten plus. In Richtung Dreieck Havelland sind es zwischen Großkreuz und der Havelbrücke 45 Minuten plus. A10 südlicher Berliner Ring Richtung Dreieck Spreeau. Zwischen dem Schönefelder Kreuz und Königs Wusterhausen ist nach einem Unfall mit 5 Fahrzeugen derzeit die linke Spur blockiert. Dann schauen wir auf die Blitzer. Die stehen heute Nachmittag in der Region, unter anderem im Rohrbecker Weg in Falkensee. Und jetzt sind Sie dran. Wenn Sie noch was entdeckt haben, Staus oder Blitzer, sagen Sie gerne jederzeit Bescheid per WhatsApp-Nachricht oder rufen Sie gerne auch durch. Unsere Nummer für alles 0331 581 692 und die 30. Danke fürs Bescheid sagen. Eine gute und vor allem eine sichere Fahrt.
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0: Kurz nach 2, der Schröder macht mit Ihnen frei. Einen tollen Freitagnachmittag, einen schönen letzten Ferientag. Gleich mit Anastasia, I'm out of love. Den Start jetzt macht Nina mit Leuchtturm.
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0: Anastasia und I'm Out of Love. 12:02. 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
0: Erben ist ohnehin nicht immer ganz unkompliziert, aber was passiert eigentlich, wenn derjenige, der etwas erbt, noch ein Kind ist? Denn auch Minderjährige können natürlich Vermögen, Geld oder zum Beispiel eine Immobilie erben. Nur selbst verwalten können sie das in der Regel noch nicht. Und genau darum geht es heute in unserem Erbrechtstipp. Wie immer natürlich mit unserem Erbrechtsexperten Thorsten Purps von der Kanzlei Streitbürger. Herr Purps, was passiert eigentlich, wenn Kinder erben, die noch minderjährig sind? Wer verwaltet dann eigentlich das ganze Vermögen?
2: Also auch da gilt ganz normal, dass die Sorgeberechtigten diejenigen sind, die die Hand drauf legen. Aber es ist halt so, bei Großvermögen, also bei Immobilien, die in den Nachlass fallen für ein minderjähriges Kind, können die Eltern nicht frei für das Kind darüber verfügen. Sie benötigen die Mitwirkung des Betreuungsgerichts, beziehungsweise in dem Fall des Vormundschaftsgerichts.
0: Okay, irgendwann kommt natürlich dann der Zeitpunkt, an dem aus dem Kind ein Erwachsener wird. Ab welchem Alter dürfen denn Kinder bzw. junge Erwachsene eigentlich dann selbst über ihr Erbe verfügen?
2: 18 Jahre, Punkt. Wir haben so ein paar Taschengeldparagraphen im BGB, da kann man auch über kleinere Vermögen, kann man immer frei verfügen als Minderjähriger, aber es gilt klipp und klar 18 Jahre.
0: Ja, und gerade bei größeren Vermögen kann das natürlich eine wichtige Frage sein, denn nicht jeder möchte, dass mit dem 18. Geburtstag plötzlich eine große Summe komplett zur freien Verfügung steht. Ist es deshalb sinnvoll, größere Vermögen für Kinder, ich sag mal, zu strecken, also zum Beispiel festzulegen, dass bestimmte Teile erst mit 25 oder 30 Jahren ausgezahlt werden? Welche Möglichkeiten gibt es dafür?
2: Sollte der Erbfall tatsächlich auch vor dem 17., 18., 16. Lebensjahr des Kindes eintreten, dann sollte der Erblasser vorher dafür Sorge getragen haben, dass für das Kind ein Testamentsvollstrecker eingesetzt wird. Und dann schreibt man auch in der Regel rein, dass die Testamentsvollstreckung bis zum 25. oder bis zum 27. Lebensjahr gelten soll, damit das Kind dieses ererbte Vermögen nicht vergeudet oder in irgendeine Situation gerät, um mit diesen ererbten Vermögen Schindluder zu treiben.
0: Es lohnt sich also, gerade dann genauer hinzuschauen, wenn minderjährige Kinder im Testament bedacht werden sollen. Denn mit ein paar Regelungen im Vorfeld lässt sich später einiges einfacher machen. Aber welche typischen Fehler erleben Sie denn in der Praxis, wenn Eltern ihre Kinder als Erben einsetzen? Und was sollte man besser schon bei der Gestaltung des Testaments beachten?
2: Also gerade das, was ich gesagt habe, Sie bedenken nicht, dass das Kind ab dem 18. Lebensjahr, wenn es denn dann tatsächlich erbt und der Erbfall so früh eintritt, mit diesem Erbe im Prinzip machen kann, was es will. Da wird oft übersehen, dass man das doch mit einer Testamentsvollstreckung regeln könnte. In solchen Fällen, wo Eltern beispielsweise durch eine sehr schwere Erkrankung wissen, dass der Erbfall vielleicht demnächst eintritt, kann ich nur die Empfehlung aussprechen, Leute, dann ordnet Testamentsvollstreckung für das Kind an. Das wird häufig übersehen.
0: Minderjährige als Erben, das ist ein Thema, bei dem es also nicht nur darum geht, was man seinen Kindern hinterlassen möchte, sondern auch darum, wann und wie sie darüber verfügen können. Das war unser Erbrechtstipp hier auf Radio Potsdam. Ich sage herzlichen Dank an unseren Erbrechtsexperten Thorsten Purps für die Einschätzung. Und falls Sie einen unserer Tipps verpasst haben, können Sie natürlich alles wie immer nachhören bei uns im Netz auf radio-potsdam.de.
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1: Mit Selina Töbe. Guten Tag. Die umstrittene Verpackungssteuer in Potsdam kommt wie geplant zum 1. Oktober. Die Stadt hat nur die Regeln noch mal etwas angepasst. Für Einwegbecher, Teller oder Essensverpackungen werden künftig 50 Cent plus Mehrwertsteuer fällig, für Einwegbesteck 20 Cent. Neu geregelt wurde unter anderem, dass zusammengehörende Teile nur einmal besteuert werden. Also ein Döner in Tüte und Alufolie kostet damit beispielsweise einmal 50 Cent Steuer. Ebenso ein Becher mit Deckel. Bestimmte Kleinstverpackungen wie Holzstiele für Zuckerwatten sollen dagegen von der Steuer ausgenommen werden. Parallel prüft die Stadt weiterhin ein einheitliches Mehrwegsystem, bei dem Verpackungen möglichst an verschiedenen Stellen zurückgegeben werden könnten. In Potsdam soll das Schulwegsicherungskonzept vorerst nicht aktualisiert werden. Das bisherige Konzept stammt noch aus dem Jahr 2018. Die Stadt sagt, dass die Sicherheit auf Schulwegen trotzdem regelmäßig überprüft und bei Bedarf gehandelt wird. Welche konkreten Maßnahmen jetzt zum Start des neuen Schuljahres geplant sind, hat die Stadt allerdings nicht genannt. In der ARD-Mediathek können Sie jetzt eine kleine Zeitreise durch unsere Stadt machen. Das Deutsche Rundfunkarchiv hat historische Fernsehaufnahmen aus den 50er und 60er Jahren veröffentlicht. Zu sehen sind unter anderem Sanssouci, die Brandenburger Straße, alte Straßenbahn und Autos, eine Modenschau am Neuen Palais oder auch das Radrennen rund um den Brauhausberg. Insgesamt gibt's 13 kurze Filme, die meisten dauern weniger als 5 Minuten. Die Sammlung heißt Potsdam mehr als Sanssouci und ist jetzt in der ARD-Mediathek abrufbar. Das waren die wichtigsten Nachrichten aus Potsdam und der Region. Die nächsten Lokalnachrichten, die hören Sie bei uns wie immer um 9:30 und damit zurück zu dir, Paul.
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2: 24 Grad in Brandenburg an der Havel, 25 Grad in Teltow und in Potsdam. Der Nachmittag mit einer etwas dickeren Wolkendecke. Am Abend und in der Nacht ist auch Regen mit dabei. Die Nacht später bei 15 Grad. Der Radio Potsdam Wochenendwettertrend. Morgen anfangs Regen, zum Nachmittag hin bleibt es dann trocken. Teilweise kommt auch die Sonne durch bei 20 Grad. Sonntag umgedrehtes Spiel. Anfangs Sonne, später ab dem Nachmittag Regen, auch hier 20 Grad.
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2: Stadtverkehr Potsdam, Bornstädter Potsdamer Straße, beide Richtungen 5 bis 8 Minuten plus. A10 westlicher Berliner Ring Richtung Dreieckwerder, zwischen Potsdam Nord und Vöben 20 Minuten plus. Richtung Dreieck Havelland sind es zwischen Großkreuz und der Havelbrücke 45 Minuten plus. Staus und Blitzer können auch Sie jederzeit melden per WhatsApp-Nachricht oder gerne auch durchrufen. Unsere Nummer für alles ist die 0331 581 692 und die 30. Danke fürs Bescheid sagen. Gute Fahrt.
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2: Kurz nach 3:30, der Schröder macht mit Ihnen frei.
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0: Samantha Fox und ihr Kult-Hit Nothing's Gonna Stop Me Now. 14.40 Uhr, 20 Minuten vor drei.
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0: Und das zeigt gerade einen Trend, den immer mehr Popstars für sich entdecken, und zwar Konzeptalben. Heißt, die Songs erzählen zusammen eine Geschichte, und genau das machen zum Beispiel Stars wie Taylor Swift, Ray oder eben auch Olivia Rodrigo aktuell. You Seem Pretty Sad for a Girl So in Love heißt ihre neueste Platte. Und dabei klingt die erste Hälfte erstmal wie frisch verliebt, voller Euphorie und Schmetterlinge im Bauch. Ja, und danach kippt die Stimmung. Aus Romantik wird plötzlich Herzschmerz, so wie das halt manchmal im echten Leben auch der Fall ist. Eine Mischung, die der eine oder andere Radio Potsdam-Hörer vielleicht auch schon von The Cure kennt. Die haben ja auch immer schon gerne Melancholie mit Liebe gemixt, und es ist offensichtlich auch kein Zufall, dass genau der Frontsänger auch hier in unserem Album der Woche so einen kleinen Gastauftritt hat. Hier sind Olivia Rodrigo und The Cure-Legende Robert Smith mit What's Wrong With Me.

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Lionel Richie und Angel, 14.51 Uhr. 9 Minuten vor 3 in der Region. Schönen Feierabend. Hier ist Radio Potsdam. Deutlich mehr Zeit mit einplanen. Heute Nachmittag auf der A10, dem westlichen Berliner Ring Richtung Dreieck-Havelland. Zwischen Großkreuz und der Havelbrücke haben wir aktuell eine Passierdauer von 45 Minuten. Mehr ausführlich zur Lage auf unseren Straßen heute am letzten Sommerferientag. Gleich bei uns um 15 Uhr in den Radio Potsdam Nachrichten aus Potsdam, Deutschland und der Welt.

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1: Ich bin Selina Töbe und das ist das Top-Thema der Stunde. Die umstrittene Verpackungssteuer in Potsdam kommt wie geplant zum 1. Oktober. Die Regeln wurden aber nochmal angepasst. Zusammengehörende Verpackungen wie ein Becher mit Deckel werden künftig nur einmal besteuert. 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Und jetzt gibt's mehr Nachrichten aus Deutschland und der Welt.
2: Ich bin Thomas Borgt. Wirtschaftsverbände und Vertreter namhafter bayerischer und baden-württembergischer Unternehmen haben sich in einem Brandbrief an Bundeskanzler Merz gewandt. Sie fordern schnelle Sozialreformen in Deutschland. Die hohen Energiekosten, der internationale Wettbewerb und ein sich wandelndes wirtschaftliches Umfeld würden viele Betriebe spürbar belasten.
3: Die Unterzeichner des Briefs fordern unter anderem, dass der Anteil der Sozialbeiträge an den Arbeitskosten gesenkt wird. Die Arbeitskosten in Deutschland müssten wieder auf ein Niveau gebracht werden, das international wettbewerbsfähig ist. Insgesamt 17 Unterschriften hat der Brief. Besonders stark vertreten ist hier die Autobranche mit Unternehmen wie Audi, BMW oder Porsche. Doch es gibt auch andere Stimmen aus der Branche. Der Vorstandschef von Siemens Healthineers betonte noch am Montag im dpa-Interview, er finde nicht, dass die Regierung für das Wirtschaftswachstum verantwortlich ist. Fiona Reinhardt, Nachrichtenredaktion.
2: Im nordhessischen Hof Geismar ist ein Auto mit hoher Geschwindigkeit durch eine Fußgängerzone gefahren. Dabei wurden 8 Menschen verletzt, aber wohl niemand von ihnen schwer. 4 wurden vorsorglich in Krankenhäuser gebracht. Laut Zeugenaussagen soll der Fahrer medizinische Probleme gehabt haben. Er befinde sich in einem kritischen Zustand, teilte die Polizei mit. Die Ausgaben für Sozialhilfe sind im vergangenen Jahr um rund 6% gestiegen. Insgesamt zahlten die Sozialhilfeträger 21,5 Milliarden Euro aus. Das teilte das Statistische Bundesamt mit.
4: Gestiegen sind vor allem die Kosten für die Pflege. Rund 6 Milliarden Euro wurden für die sogenannte Hilfe zur Pflege locker gemacht. Der größte Anteil an den Gesamtausgaben, der geht allerdings an eine andere Gruppe. An Menschen, die Hilfe bei der Erwerbsminderung bekommen und vor allem an diejenigen, die mit der gesetzlichen Rente nicht über die Runden kommen. Und die Bundesregierung, die will mit ihrem Reformpaket die Sozialausgaben begrenzen, auch auf Druck der Wirtschaft. Claudia Wächter, Nachrichtenredaktion.
2: Deutsche Sicherheitsbehörden haben im vergangenen Jahr ein Versteck mit 2 Pistolen in der Nähe von Berlin entdeckt. Das berichten NDR, WDR und Süddeutsche Zeitung. Demnach gibt es Hinweise darauf, dass die Waffen im Auftrag russischer Geheimdienste hinterlegt wurden. Den Medienberichten zufolge ermittelt inzwischen der Generalbundesanwalt in dem Fall. Ein Tatverdächtiger soll im Herbst in Rumänien festgenommen worden sein.
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5: Mit den aktuellen Temperaturen: 25 Grad in Bergholz-Rehbrücke, in Werder und in Potsdam, 26 Grad in Nauen. Der Nachmittag zeigt sich mit einer recht dicken Wolkendecke. Am Abend und in der Nacht muss auch mit etwas Regen gerechnet werden, die Nacht später bei 15 Grad. Der Radio Potsdam Wochenendwettertrend: morgen anfangs noch Regen, zum Nachmittag hin bleibt es dann trocken, teilweise kommt dann auch die Sonne durch bei 20 Grad. Sonntag umgedrehtes Spiel. Anfangs trocken mit Sonne, ab dem Nachmittag Regen, auch hier 20 Grad.
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5: Stadtverkehr Potsdam, Bornstädter, Potsdamer Straße, stadtauswärts ab der Maulbeerallee 10 Minuten plus. 5 Minuten plus, Nute Straße, stadteinwärts ab der Humboldtbrücke. Nochmal 5 Minuten plus, Breite Straße bis runter zur Zeppelinstraße. Dann raus auf die A10, westlicher Berliner Ring Richtung Dreieck-Werder. Zwischen Potsdam Nord und Vöben halbe Stunde plus. Richtung Dreieck-Havelland sind es zwischen Großkreuz und der Havelbrücke 45 Minuten plus. A10, südlicher Berliner Ring Richtung Dreieck-Spreeau. Zwischen dem Schönefelder Kreuz und Niederlehme haben wir Stau nach einem Unfall. Aktuell sind es hier 20 Minuten plus. Haben auch Sie noch was entdeckt? Staus oder Blitzer? Sagen Sie gerne jederzeit Bescheid per WhatsApp-Nachricht oder rufen Sie gerne auch durch. Unsere Nummer für alles ist die 0331 581 692 und die 30. Danke fürs Bescheid sagen. Gute Fahrt.
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5: Kurz nach drei. Der Schröder macht mit Ihnen frei. Einen tollen Start ins Wochenende.
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Real Life und Catch Me, I'm Falling. 15.20 Uhr, 10 Minuten vor 3:30 in der Region. Einen schönen Nachmittag, hier ist Radio Potsdam. Kurzer Blick raus auf die A10. Südlicher Berliner Ring Richtung Dreieck Spreeau. Zwischen dem Schönefelder Kreuz und Niederlehme haben wir stockenden Verkehr nach einem Unfall. Aktuell brauchen Sie hier eine Viertelstunde zusätzlich. Mehr gleich bei uns um 15.30 Uhr. Vor den Infos kommt hier Sabrina Carpenter mit Tears. Einen schönen Start ins Wochenende.

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0: Katy Perry, Watch It Burn. Hier ist Radio Potsdam. Gleich ist Britney Spears mit dabei. Born to Make You Happy spiele ich ihn gemeinsam mit rockiger Musik von Nickelback. How You Remind Me gleich. Alles, was wichtig ist, jetzt um 3:30.
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2: Mit Selina Töbe. Guten Tag. Die umstrittene Verpackungssteuer in Potsdam kommt wie geplant zum 1. Oktober. Die Stadt hat nur die Regeln noch mal etwas angepasst. Für Einwegbecher, Teller oder Essensverpackungen werden künftig 50 Cent plus Mehrwertsteuer fällig, für Einwegbesteck 20 Cent. Neu geregelt wurde unter anderem, dass zusammengehörende Teile nur einmal besteuert werden. Also ein Döner in Tüte und Alufolie kostet damit beispielsweise einmal 50 Cent Steuer. Ebenso ein Becher mit Deckel. Bestimmte Kleinstverpackungen wie Holzstiele für Zuckerwatten sollen dagegen von der Steuer ausgenommen werden. Parallel prüft die Stadt weiterhin ein einheitliches Mehrwegsystem, bei dem Verpackungen möglichst an verschiedenen Stellen zurückgegeben werden könnten. In Potsdam soll das Schulwegsicherungskonzept vorerst nicht aktualisiert werden. Das bisherige Konzept stammt noch aus dem Jahr 2018. Die Stadt sagt, dass die Sicherheit auf Schulwegen trotzdem regelmäßig überprüft und bei Bedarf gehandelt wird. Welche konkreten Maßnahmen jetzt zum Start des neuen Schuljahres geplant sind, hat die Stadt allerdings nicht genannt. Pünktlich zum Schulstart am Montag gibt's in Potsdam eine neue Baustelle. Die Maulbeerallee wird planmäßig für 6 Wochen wegen Straßenarbeiten gesperrt. Betroffen sind dadurch auch die Buslinien X15 und 695, die in dieser Zeit umgeleitet werden und einige Haltestellen nicht bedienen. Bevor es am Montag also wieder losgeht, checken Sie am besten nochmal die Fahrpläne oder Ihre Route. Im holländischen Viertel in Potsdam müssen sich Anwohner kommende Woche zeitweise auf kaltes Wasser einstellen. Denn nächsten Donnerstag wird die Fernwärmeversorgung rund um das Viertel von 8 bis voraussichtlich 16 Uhr unterbrochen. Grund sind Reparaturarbeiten an einer Fernwärmeleitung in der Benkertstraße. Dort hat es bereits im Dezember einen Rohrbruch gegeben, der zunächst nur provisorisch repariert wurde. Betroffen sind neben Teilen der Benkertstraße auch Bereiche der Kurfürstenstraße, Hebbelstraße und Friedrich-Ebert-Straße sowie rund um das Nauener Tor. Während der Arbeiten kann es zu Einschränkungen bei Heizung und Warmwasser kommen. Das waren die wichtigsten Nachrichten aus Potsdam und der Region. Die nächsten Lokalnachrichten, die hören Sie bei uns wie immer um 3:30 und damit zurück zu dir, Paul.
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0: Mit den aktuellen Temperaturen. 26 Grad messen wir derzeit in Teltow, in Michendorf und in Potsdam. Ja, warm ist es. Wäre es da nicht recht dicht bewölkt über der Landeshauptstadt? Am Abend und in der Nacht ist dann Regen möglich. Die Nacht später bei 15 Grad. Der Radio Potsdam Wochenendwettertrend. Morgen anfangs Regen. Ab dem Nachmittag bleibt es dann trocken. Teilweise kommt die Sonne durch bei 20 Grad. Sonntag umgedrehtes Spiel. Anfangs noch sonnig. Ab dem Nachmittag dann Regen. Bei 20 Grad.
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0: Stadtverkehr Potsdam, Bornstädter Straße, Potsdamer Straße, beide Richtungen voll, 20 Minuten plus. Nutestraße stadteinwärts, ab der Humboldtbrücke 5 bis 8 Minuten Stop and Go und 5 Minuten plus breite Straße bis runter zur Zeppelinstraße. Der A10 westlicher Berliner Ring Richtung Dreieck Werder, zwischen Potsdam Nord und Vöben 30 Minuten plus, Richtung Dreieck Havelland zwischen Großkreuz und Vöben 45 Minuten plus. A10 südlicher Berliner Ring Richtung Dreieck Spree zwischen dem Schönefelder Kreuz und Niederlehme. Stockender Verkehr nach einem Unfall. Hier sind es 10 Minuten plus. Und es wird geblitzt heute Nachmittag. Sie stehen aktuell auf der A2 am Dreieck Werder. Haben auch Sie noch was entdeckt? Staus oder Blitzer? Sagen Sie gerne jederzeit Bescheid per WhatsApp-Nachricht oder rufen Sie gerne auch durch. Unsere Nummer für alles ist die 0331 581 692 und die 30. Danke fürs Bescheid sagen. Gute Fahrt.
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0: Kurz nach 3:30, der Schröder hier. Einen tollen Nachmittag.
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0: Rockig geht es in diesem Freitagnachmittag mit Nickelback. How You Remind Me.
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0: ist heute die 160, denn 160 Schulranzen sind bei der diesjährigen Schulranzenaktion des AWO-Büros Kinderarmut in Potsdam bereits zusammengekommen. Gesammelt werden neue oder gut erhaltene Ranzen und Schulmaterialien für Kinder aus Familien, bei denen das Geld für die Ausstattung zum Schulstart knapp ist. Verteilt werden die Spenden unter anderem gemeinsam mit der Schulsozialarbeit. Und Jörn Mensching, der Leiter des AWO-Büros Kinderarmut, hat nochmal eine ganz besondere Nachricht an alle Kids.
2: Wir wünschen natürlich allen Kindern jetzt einen ganz tollen Schulstart und diejenigen, die jetzt eingeschult werden, ein ganz, ganz schönes Einschulungsfest. Wir freuen uns auf jeden Fall, dass wir die Kinder, die wir jetzt schon kennenlernen durften bei der einen oder anderen Veranstaltung im Vorfeld, dass die auf jeden Fall einen ganz besonderen Tag haben, dass das Wetter auch mitspielt. Das ist ja auch wichtig.
0: Ja, und übrigens, die Schulranzenaktion ist noch nicht ganz vorbei. Morgen können noch einmal Schulranzen und Schulmaterialien am Infopoint im Potsdamer Hauptbahnhof abgegeben werden. Für die ersten 30 Spenden gibt es sogar ein kleines Dankeschön. Schön. Kinogutscheine vom UCI-Kino. Also vielleicht wird aus den 160 gesammelten Schulranzen morgen ja noch eine deutlich größere Zahl.
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Grow Up, 15:53, kurz vor 4 in der Region. Ein duften Feierabend, hier ist Radio Potsdam. 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

0: Ray Garvey meldet sich zurück mit neuer Musik. Rivers zuerst gehört hier bei uns im Radio Potsdam Feierabend. Auf dem Weg in Richtung Wochenende ist gleich Michael Schulte mit dabei. Love Sick spiele ich ihn in der nächsten halben Stunde. Freuen Sie sich außerdem auf Charlie Winston. Ein bisschen entspannter Say Something gleich. Jetzt schauen wir auf all das, was wichtig ist. In genau 25 Sekunden ist es 16 Uhr.
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2: Ich bin Selina Töbe und das ist das Top-Thema der Stunde. Pünktlich zum Schulstart wird die Maulbeerallee ab Montag für 6 Wochen wegen Straßenarbeiten gesperrt. Betroffen sind übrigens auch die Buslinien X15 und 695. Die werden dann umgeleitet. Deshalb vor der Fahrt am besten nochmal die Fahrpläne und die eigene Route checken. Mehr Nachrichten aus unserer Region finden Sie jederzeit bei uns im Netz auf radio-potsdam.de. Und jetzt gibt's mehr Nachrichten aus Deutschland und der Welt.
3: Ich bin Thomas Borgt. Wirtschaftsverbände und Vertreter namhafter bayerischer und baden-württembergischer Unternehmen haben sich in einem Brandbrief an Bundeskanzler Merz gewandt. Sie fordern schnelle Sozialreformen in Deutschland. Die hohen Energiekosten, der internationale Wettbewerb und ein sich wandelndes wirtschaftliches Umfeld würden viele Betriebe

0: spürbar belasten.
1: Die Unterzeichner des Briefs fordern unter anderem, dass der Anteil der Sozialbeiträge an den Arbeitskosten gesenkt wird. Die Arbeitskosten in Deutschland müssten wieder auf ein Niveau gebracht werden, das international wettbewerbsfähig ist. Insgesamt 17 Unterschriften hat der Brief. Besonders stark vertreten ist hier die Autobranche mit Unternehmen wie Audi, BMW oder Porsche. Doch es gibt auch andere Stimmen aus der Branche. Der Vorstandschef von Siemens Healthineers betonte noch am Montag im dpa-Interview, er finde nicht, dass die Regierung für das Wirtschaftswachstum verantwortlich ist. Fiona Reinhardt, Nachrichtenredaktion.
0: Im nordhessischen Hof Geismar ist ein Auto mit hoher Geschwindigkeit durch eine Fußgängerzone gefahren. Dabei wurden 8 Menschen verletzt, aber wohl niemand von ihnen schwer. 4 wurden vorsorglich in Krankenhäuser gebracht. Laut Zeugenaussagen soll der Fahrer medizinische Probleme gehabt haben. Er befinde sich in einem kritischen Zustand, teilte die Polizei mit. Die Ausgaben für Sozialhilfe sind im vergangenen Jahr um rund 6% gestiegen. Insgesamt zahlten die Sozialhilfeträger 21,5 Milliarden Euro aus. Das teilte das Statistische Bundesamt mit.
2: Gestiegen sind vor allem die Kosten für die Pflege. Rund 6 Milliarden Euro wurden für die sogenannte Hilfe zur Pflege locker gemacht. Der größte Anteil an den Gesamtausgaben, der geht allerdings an eine andere Gruppe. An Menschen, die Hilfe bei der Erwerbsminderung bekommen und vor allem an diejenigen, die mit der gesetzlichen Rente nicht über die Runden kommen. Und die Bundesregierung, die will mit ihrem Reformpaket die Sozialausgaben begrenzen. Auch auf Druck der Wirtschaft. Claudia Wächter, Nachrichtenredaktion.
0: Deutsche Sicherheitsbehörden haben im vergangenen Jahr ein Versteck mit 2 Pistolen in der Nähe von Berlin entdeckt. Das berichten NDR, WDR und Süddeutsche Zeitung. Demnach gibt es Hinweise darauf, dass die Waffen im Auftrag russischer Geheimdienste hinterlegt wurden. Den Medienberichten zufolge ermittelt inzwischen der Generalbundesanwalt in dem Fall. Ein Tatverdächtiger soll im Herbst in Rumänien festgenommen worden sein.
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4: Mit den aktuellen Temperaturen 25 Grad in Gatow, in Schönefeld, in Werder und in Potsdam. 26 Grad messen wir aktuell noch in Großkreuz. Der Nachmittag zeigt sich heute eher grau. Am Abend und in der Nacht ist dann auch wieder etwas Regen möglich. Die Nacht später bei 15 Grad. Radio Potsdam Wochenendwettertrend. Morgen anfangs Sonne mit etwas Regen. Zum Nachmittag hin bleibt es dann trocken bei 20 Grad. Sonntag umgedrehtes Spiel. Anfangs noch recht trocken mit etwas Sonne. Ab dem Nachmittag dann aber auch hier Regen bei 20 Grad. Die neue Woche startet dann deutlich freundlicher und vor allem trocken.
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4: Stadtverkehr Potsdam, Bornstädter, Potsdamer Straße stadtauswärts. Ab dem Bornstädter See sind 10 Minuten plus, dadurch etwas Rückstau auf die Pappelallee. Ja, auch nochmal 5 bis 8 Minuten oben drauf packen. 5 Minuten plus, Alleestraße, Straße am Neuen Garten bis runter zur Überfahrt zur Hans-Thoma-Straße. Dann geht's raus auf die Autobahnen, die A10, der westliche Berliner Ring Richtung Dreieck Werder. Zwischen Potsdam Nord und Vöben sind es 20 Minuten plus. In Richtung Dreieck Havelland zwischen Großkreuz und Vöben 30 Minuten plus. Noch kurz rüber auf dem südlichen Berliner Ring Richtung Dreieck Spreeau. Zwischen dem Schönefelder Kreuz und Niederlehme gibt es Behinderungen nach einem Unfall. Der Verkehr, der stockt hier aktuell, sind 10 Minuten plus. Haben auch Sie noch was entdeckt, Staus oder Blitzer? Sagen Sie gerne jederzeit Bescheid per WhatsApp-Nachricht oder rufen Sie gerne auch durch. Unsere Nummer für alles ist die 0331 581 692 und die 30. Danke fürs Bescheid sagen. Gute Fahrt.
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4: Kurz nach 4, der Schröder hier an diesem Freitagnachmittag. Entweder sind die Kids heute ganz traurig, weil die Sommerferien schon wieder vorbei sind. Oder sie freuen sich natürlich auf den Schulstart am Montag. Egal wie die Kids heute drauf sind, wir sind bei ihnen gleich mit Charlie Winston. Say something. Vorher spiele ich ihnen aktuelle Mucke von Michael Schulte. Lovesick. Hi.
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0: Charlie Winston und Say Something. Freitagnachmittag, 4:11.
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0: Wer in Potsdam lebt oder hier in der Region unterwegs ist, der sollte diesen Ort eigentlich mindestens einmal im Sommer besucht haben. Das Waldbad Templin, direkt am Templiner See, klar. Strand, Wasser, Wald. Und zum Ende der Sommerferien gibt es dort heute noch einen ziemlich besonderen Grund vorbeizuschauen. Denn seit 14 Uhr übernimmt dort kein Bademeister das Kommando, sondern Neptun höchstpersönlich. Und den kann man tatsächlich treffen. Badleiter Clemens Grobmann.
2: Also zum einen kommt unser Maskottchen, Willi Welle, ist auch mit dabei. Und gegen 16 Uhr ungefähr, plus minus, wird dann Neptun auch persönlich vorbeikommen und Taufen vornehmen bei den Kids.
0: Neptun kommt also nicht nur für ein Erinnerungsfoto vorbei. Wer mutig genug ist, kann sich heute auch taufen lassen und damit offiziell zum kleinen Meereshelden werden. Wie das Ganze abläuft, hat uns Clemens auch verraten.
2: Also die Kinder werden hoffentlich eingefangen von den Häschern, bekommen so einen richtig ekligen Drink von Neptun überreicht, den sie dann austrinken müssen, und dann gehören sie zu seinem zu seinem Unterwasserreich, bekommen einen lustigen Namen, eine Urkunde und genau.
0: Ja, dazu gibt's im Waldbad heute übrigens auch noch Wasserspiele, Bastelaktionen und verschiedene Herausforderungen für die Kids. Die Neptun-Taufe läuft schon seit 14 Uhr. Das Ganze ist bereits im normalen Eintrittspreis enthalten. Mitglieder des Willi Welle Kinderclubs kommen heute sogar kostenlos rein. Also ein perfekter letzter Ferientag.
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1: Hallo Potsdam, das Wochenende steht vor der Tür und wir haben wieder ein paar Tipps für euch. Heute könnt ihr bei der Heated Rivalry Party ab 19 Uhr im Parkdeck den Abend mit Musik und Party starten. Wer es etwas entspannter mag, der Weinmarkt ist zurück auf dem Luisenplatz und lädt das ganze Wochenende zur Herbst-Edition ein. Morgen wird's dann bunt. Ab 18 Uhr könnt ihr bei der Salsa Party im Café Alex zu Salsa, Merenga und Bachata das Tanzbein schwingen. Ab 19 Uhr geht's bei Martin Sieb und Friends auf der Inselbühne mit Stand-Up-Comedy weiter. Der Eintritt ist hier frei. Und wer danach noch nicht genug hat, im Parkdeck steigt ab 21 Uhr die Mallorca- und Schlagerparty. Oder ihr reist musikalisch zurück in die 80er und 90er. Ab 19 Uhr bei Back to the 80s and 90s in der Pirscheide. Und am Sonntag könnt ihr entspannt in den Tag starten und beim Penthouse-Flohmarkt von 11 bis 16 Uhr in der Fritz-Rumpf-Straße nach neuen Lieblingsstücken stöbern. Mehr Events.

0: wir machen es uns sommerlich mit Enrique Iglesias bei La Mance. Gleich alles, was wichtig ist, jetzt um 16:30.
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2: Mit Selina Töbe. Guten Tag. Die umstrittene Verpackungssteuer in Potsdam kommt wie geplant zum 1. Oktober. Die Stadt hat nur die Regeln noch mal etwas angepasst. Für Einwegbecher, Teller oder Essensverpackungen werden künftig 50 Cent plus Mehrwertsteuer fällig, für Einwegbesteck 20 Cent. Neu geregelt wurde unter anderem, dass zusammengehörende Teile nur einmal besteuert werden. Also ein Döner in Tüte und Alufolie kostet damit beispielsweise einmal 50 Cent Steuer. Ebenso ein Becher mit Deckel. Bestimmte Kleinstverpackungen wie Holzstiele für Zuckerwatten sollen dagegen von der Steuer ausgenommen werden. Parallel prüft die Stadt weiterhin ein einheitliches Mehrwegsystem, bei dem Verpackungen möglichst an verschiedenen Stellen zurückgegeben werden könnten. Pünktlich zum Schulstart am Montag gibt's in Potsdam eine neue Baustelle. Die Maulbeerallee wird planmäßig für 6 Wochen wegen Straßenarbeiten gesperrt. Betroffen sind dadurch auch die Buslinien X15 und 695, die in dieser Zeit umgeleitet werden und einige Haltestellen nicht bedienen. Bevor es am Montag also wieder losgeht, checken Sie am besten nochmal die Fahrpläne oder Ihre Route. Brandenburg begrüßt die angekündigten Bundeshilfen für die Landwirtschaft. Zwar ist die Dürre in diesem Jahr hier nicht so stark wie in anderen Teilen Deutschlands, trotzdem belasten hohe Energie- und Düngemittelpreise viele Betriebe. Das Land fordert deshalb unter anderem eine steuerfreie Rücklage, mit der Landwirte in guten Jahren Geld für Krisenzeiten ansparen können. Außerdem sollen angekündigte EU-Düngehilfen möglichst schnell bei den Betrieben ankommen. Im holländischen Viertel in Potsdam müssen sich Anwohner kommende Woche zeitweise auf kaltes Wasser einstellen. Denn nächsten Donnerstag wird die Fernwärmeversorgung rund um das Viertel von 8 bis voraussichtlich 16 Uhr unterbrochen. Grund sind Reparaturarbeiten an einer Fernwärmeleitung in der Benkertstraße. Dort hat es bereits im Dezember einen Rohrbruch gegeben, der zunächst nur provisorisch repariert wurde. Betroffen sind neben Teilen der Benkertstraße auch Bereiche der Kurfürstenstraße, Hebbelstraße und Friedrich-Ebert-Straße sowie rund um das Nauener Tor. Während der Arbeiten kann es zu Einschränkungen bei Heizung und Warmwasser kommen. Das waren die wichtigsten Nachrichten aus Potsdam und der Region. Die nächsten Lokalnachrichten, die hören Sie bei uns wie immer um 16:30 und damit zurück zu dir, Paul.
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0: 24 Grad in Borkheide, in Werder, in Brandenburg an der Havel und in Potsdam. Der Nachmittag zeigt sich recht dicht bewölkt, später am Abend und in der Nacht kann dann auch was runterkommen. 15 Grad später in der Nacht. Der Radio Potsdam Wochenendwettertrend. Morgen anfangs Regen, zum Nachmittag hin bleibt es dann trocken, teilweise kommt die Sonne durch. 20 Grad, Sonntag umgedrehtes Spiel, anfangs trocken mit etwas Sonne, ab dem Nachmittag dann Regen bei 20 Grad. Die neue Woche startet trocken und freundlich.
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0: Stadtverkehr Potsdam, Bornstädter Potsdamer Straße stadtauswärts. Ab dem Bornstädter See sind es 10 Minuten plus und Nute Straße stadteinwärts ab der Humboldtbrücke 5 Minütchen plus. Nochmal rüber auf die A10, westlicher Berliner Ring Richtung Dreieck Werder. Zwischen Potsdam Nord und Vöben 20 Minuten plus in Richtung Dreieck Havelland. Zwischen Großkreuz und Vöben an der Baustelle 45 Minuten plus. A10 südlicher Berliner Ring Richtung Dreieck Spreeau zwischen dem Schönefelder Kreuz und Niederlehme. Behinderungen nach einem Unfall. Haben auch Sie noch was entdeckt? Staus oder Blitzer? Sagen Sie gerne jederzeit Bescheid per WhatsApp-Nachricht oder rufen Sie gerne auch durch. Unsere Nummer für alles ist die 0331 581 692 und die 30. Dankeschön fürs Bescheid sagen, eine gute und vor allem eine sichere Fahrt.
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0: Hallöchen, ich bin's, der Schröder. Wünsche einen tollen Start ins Wochenende. Gleich mit Enrique Iglesias und das hier sind The Strumbellas mit Spirit.
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Ballermorsch geht es in Richtung Wochenende, 16.42 Uhr, 18 Minuten vor 5. Und an diesem Freitagnachmittag schauen wir wieder auf die guten Nachrichten in dieser Woche. In Potsdam, da starten in diesem Jahr knapp 1900 Erstklässlerinnen und Erstklässler in ihre Schulzeit. Insgesamt beginnt am Montag für rund 26.500 Schülerinnen und Schüler das neue Schuljahr. Etwa 800 mehr als noch im vergangenen Jahr. Und für einige Kinder beginnt die Schulzeit sogar an einer ganz neuen Schule. In Kramnitz eröffnet Potsdams 24. öffentliche Grundschule. Dort starten zunächst rund 50 Schülerinnen und Schüler in zwei ersten und einer zweiten Klasse. Also viele neue Schulkinder, eine neue Grundschule. Für knapp 1900 ABC-Schützen beginnt jetzt ein ganz neuer Lebensabschnitt. In Bad Belzig, da startet im September ein neuer Elternworkshop, der Familien im Alltag stärken soll. Im AWO-Familienzentrum im Trollberg geht es bei 6 Treffen unter anderem darum, die eigenen Kinder besser zu verstehen, mit Gefühlen und Konflikten umzugehen und vor allem auf die Stärken der Kinder und Eltern zu schauen. Unter dem Titel Schatzsuche können sich Eltern außerdem untereinander austauschen und Erfahrungen teilen. Das Ziel? Mehr Sicherheit im Familienalltag und eine stärkere seelische Gesundheit für Kinder und Eltern. Und gute Nachrichten gibt es heute auch für alle, die in Potsdam mit dem Auto unterwegs sind. Pünktlich zum Ende der Sommerferien verschwinden gleich mehrere größere Baustellen. Die Arbeiten an der Großbärenstraße und am Horstweg, die sollen heute abgeschlossen sein. Damit fällt dort auch die bisherige Umleitung über die Nutestraße weg. Und auch in der Innenstadt gibt es Entspannung. Die Bauarbeiten an Jägerallee und Hegeallee sollen ebenfalls heute enden. Dort war die Jägerallee ja seit Anfang Juli komplett gesperrt. Ganz ohne Baustellen geht es natürlich aber auch weiterhin nicht. Aber zumindest heißt es an einigen Stellen zum Wochenende wieder freie Fahrt statt Ferienbaustelle.

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0: halben Stunde. Jetzt alles, was wichtig ist, um 17 Uhr.
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2: Ich bin Selina Töbe und das ist das Top-Thema der Stunde. Pünktlich zum Schulstart wird die Maulbeerallee ab Montag für 6 Wochen wegen Straßenarbeiten gesperrt. Betroffen sind übrigens auch die Buslinien X15 und 695. Die werden dann umgeleitet. Deshalb vor der Fahrt am besten nochmal die Fahrpläne und die eigene Route checken. Mehr Nachrichten aus unserer Region finden Sie jederzeit bei uns im Netz auf radio-potsdam.de. Und jetzt gibt's mehr Nachrichten aus Deutschland und der Welt.
3: Ich bin Thomas Brock. Die deutschen Sicherheitsbehörden vermuten, dass 2 im vergangenen Jahr nahe Berlin gefundene Waffen samt Munition für Anschläge genutzt werden sollten. Außerdem ermittelt die Staatsanwaltschaft wegen mutmaßlicher Agententätigkeit. Ein Verdächtiger sitzt zurzeit in Rumänien in Haft. Das hat Bundesinnenminister Dobrindt bestätigt.
4: Zuvor war in diesem Zusammenhang ja häufig vom russischen Geheimdienst die Rede. Davon hat Innenminister Alexander Dobrindt in seinem Statement heute aber nichts gesagt. Eine Beteiligung fremder Mächte sei aber nicht auszuschließen. Außerdem stellte Dobrindt auch keinen Zusammenhang zum Drohnenvorfall am Leipziger Flughafen her.

0: Fakt sei, die Gefährdungslage sei hoch, aber man sei wachsam gegenüber den hybriden Bedrohungen. Der Festgenommene wird laut Dobrindt als Low-Level-Agent betrachtet oder auch Wegwerfagent genannt. Das seien keine professionellen Spione, sondern Handlanger fremder Nachrichtendienste. Fiona Reinhardt, Nachrichtenredaktion.
1: Die Sozialhilfeausgaben in Deutschland sind im vergangenen Jahr auf 21,5 Milliarden Euro gestiegen. Das ist ein Plus von 6% gegenüber dem Vorjahr, teilte das Statistische Bundesamt mit. Demnach legte besonders die Hilfe im Bereich Pflege deutlich zu. Hier gab es eine Zunahme der Nettoausgaben um rund 13%. In der nordhessischen Stadt Hofgeismar ist ein Mann mit seinem Auto in eine Fußgängerzone gerast. Nach ersten Ermittlungen der Polizei sind dabei 8 Passanten verletzt worden.
2: Der Fahrer, ein älterer Mann, hat offenbar gesundheitliche Probleme. Auch er liegt mittlerweile im Krankenhaus. Zeugen sagen, er sei ganz plötzlich mit hoher Geschwindigkeit in die Fußgängerzone gerast, bis vor die Hauswand eines Kaufhauses. Passanten sprangen zur Seite, gerieten in Panik. Einige haben Prellungen, Schürfwunden und stehen vor allem unter Schock. Sehen die Verwüstungen auf dem Boden, umgekippte Tische, Kissen und Regale. Claudia Wächter, Nachrichtenredaktion.
1: Der britische Prinz Harry, Popstar Elton John und weitere Mitstreiter müssen für den verlorenen Zivilprozess gegen den Verlag der Boulevardzeitung Daily Mail eine teure Rechnung begleichen. Wie ein Gericht in London entschied, belaufen sich die zu erstattenden Kosten der Gegenseite vorläufig auf umgerechnet etwa 11 Millionen Euro. Die endgültige Rechnung könnte laut Experten aber noch deutlich höher ausfallen. Insgesamt 7 Prominente hatten wegen angeblich illegaler Recherchemethoden geklagt.
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4: Mit den aktuellen Temperaturen 24 Grad in Bergholz-Rehbrücke, in Brandenburg an der Havel und in Potsdam. Der Nachmittag zeigt sich eher dicht bewölkt, am Abend und in der Nacht kann es dann auch Regen geben, die Nacht später bei 15 Grad. Radio Potsdam Wettertrend fürs Wochenende, morgen anfangs Regen, später ab dem Nachmittag bleibt es dann trocken, teilweise kommt auch die Sonne durch, 20 Grad. Sonntag umgedrehtes Spiel, anfangs schön sonnig, ab dem Nachmittag dann Regen bei 20 Grad. Die neue Woche startet recht freundlich mit etwas Sonne bei 21 Grad.
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4: Direkt raus auf die A10 westlicher Berliner Ring Richtung Dreieck Werder. Zwischen Potsdam Nord und Föben Stau plus 20 Minuten Richtung Dreieck Havelland. Zwischen Großkreuz und Föben 45 Minuten plus. Und die A10 südlicher Berliner Ring Richtung Dreieck Spreeau. Zwischen dem Schönefelder Kreuz und Niederlehme Behinderung nach einem Unfall. Geblitzt wird in Potsdam, Zeppelinstraße bei Tempo 50. Und wenn Sie noch was entdeckt haben, Staus oder Blitzer, sagen Sie gerne jederzeit Bescheid per WhatsApp-Nachricht oder rufen Sie gerne auch durch. Unsere Nummer für alles ist die 0331 581 692 und die 30. Danke fürs Bescheid sagen. Gute Fahrt.
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4: Kurz nach 5, ich bin's, der Schröder. Wünschen tollen Feierabend. Hallo.
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Schönen Freitagnachmittag, hier ist Radio Potsdam, 17:23, kurz vor 17:30. Vor den Infos um 17:30 habe ich gleich Milo für Sie, Forever Young. Vorher wird's ganz entspannt mit Tom Walker und Serotonin. Schönen Start ins Wochenende.

0: John. Guten Tag, der Freitagnachmittag auf Radio Potsdam. Gleich mit Kult von Elton John. I'm still standing und One Republic sind mit dabei. Freuen Sie sich auf Counting Stars in der nächsten halben Stunde. Jetzt schauen wir auf alles, was wichtig ist, um 17.30 Uhr, halb sechs.
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2: Mit Selina Töbe. Guten Tag. Die umstrittene Verpackungssteuer in Potsdam kommt wie geplant zum 1. Oktober. Die Stadt hat nur die Regeln noch mal etwas angepasst. Für Einwegbecher, Teller oder Essensverpackungen werden künftig 50 Cent plus Mehrwertsteuer fällig, für Einwegbesteck 20 Cent. Neu geregelt wurde unter anderem, dass zusammengehörende Teile nur einmal besteuert werden. Also ein Döner in Tüte und Alufolie kostet damit beispielsweise einmal 50 Cent Steuer. Ebenso ein Becher mit Deckel. Bestimmte Kleinstverpackungen wie Holzstiele für Zuckerwatten sollen dagegen von der Steuer ausgenommen werden. Parallel prüft die Stadt weiterhin ein einheitliches Mehrwegsystem, bei dem Verpackungen möglichst an verschiedenen Stellen zurückgegeben werden könnten. Brandenburg begrüßt die angekündigten Bundeshilfen für die Landwirtschaft. Zwar ist die Dürre in diesem Jahr hier nicht so stark wie in anderen Teilen Deutschlands, trotzdem belasten hohe Energie- und Düngemittelpreise viele Betriebe. Das Land fordert deshalb unter anderem eine steuerfreie Rücklage, mit der Landwirte in guten Jahren Geld für Krisenzeiten ansparen können. Außerdem sollen angekündigte EU-Düngehilfen möglichst schnell bei den Betrieben ankommen. Im holländischen Viertel in Potsdam müssen sich Anwohner kommende Woche zeitweise auf kaltes Wasser einstellen. Denn nächsten Donnerstag wird die Fernwärmeversorgung rund um das Viertel von 8 bis voraussichtlich 16 Uhr unterbrochen. Grund sind Reparaturarbeiten an einer Fernwärmeleitung in der Benkertstraße. Dort hat es bereits im Dezember einen Rohrbruch gegeben, der zunächst nur provisorisch repariert wurde. Betroffen sind neben Teilen der Benkertstraße auch Bereiche der Kurfürstenstraße, Hebbelstraße und Friedrich-Ebert-Straße sowie rund um das Nauener Tor. Während der Arbeiten kann es zu Einschränkungen bei Heizung und Warmwasser kommen. Pünktlich zum Schulstart am Montag gibt's in Potsdam eine neue Baustelle. Die Maulbeerallee wird planmäßig für 6 Wochen wegen Straßenarbeiten gesperrt. Betroffen sind dadurch auch die Buslinien X15 und 695, die in dieser Zeit umgeleitet werden und einige Haltestellen nicht bedienen. Bevor es am Montag also wieder losgeht, checken Sie am besten nochmal die Fahrpläne oder Ihre Route. Das waren die wichtigsten Nachrichten aus Potsdam und der Region. Die nächsten Lokalnachrichten, die hören Sie bei uns wie immer um 9:30 und damit zurück zu dir, Paul.
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0: Mit den aktuellen Temperaturen 24 Grad in Bockheide, in Werder, in Brandenburg an der Havel und in Potsdam. Der Nachmittag zeigt sich dicht bewölkt am Abend und in der Nacht kann es auch Regen geben, die Nacht später bei 15 Grad. Der Radio Potsdam Wochenendwettertrend. Morgen anfangs Regen, zum Nachmittag hin bleibt es dann trocken, teilweise kommt die Sonne durch bei 20 Grad. Sonntag umgedrehtes Spiel, anfangs trocken mit Sonne, ab dem Nachmittag dann Regen, 20 Grad und die neue Woche startet dann freundlich und trocken.
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0: Direkt raus auf die A10, westlicher Berliner Ring Richtung Dreieck Werder. Zwischen Potsdam Nord und Vöben haben wir Stau. Hier dauert es 10 Minuten zusätzlich. In Richtung Dreieck Havelland sind es zwischen Großkreuz und Vöben 30 Minuten plus. Und die A10, der südliche Berliner Ring in Richtung Dreieck Spreeau. Zwischen dem Schönefelder Kreuz und Niederlehme Behinderungen nach einem Unfall. Bitte Vorsicht. Haben auch Sie noch was entdeckt? Staus oder Blitzer? Sagen Sie gerne jederzeit Bescheid per WhatsApp-Nachricht oder rufen Sie gerne auch durch. Unsere Nummer für alles ist die 0331 581 692 und die 30. Danke fürs Bescheid sagen. Gute Fahrt.
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0: 6:04 kommen Sie gut ins Wochenende. Gleich mit One Republic. Counting Stars spiele ich nach Elton John. I'm still standing.
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0: One Republic und Counting Stars. Hier ist Radio Potsdam um 17.40 Uhr.
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0: Der Weinmarkt auf dem Potsdamer Luisenplatz, der lädt wieder zum Genießen und Verweilen ein. Noch bis zum 30. August präsentieren Winzerinnen und Winzer aus ganz Deutschland täglich eine Auswahl ihrer besten Sommerweine. Ob fruchtiger Weißwein, vollmundiger Rotwein, erfrischender Rosé oder prickelnder Sekt, hier finden Sie garantiert einen persönlichen Favoriten. Verweilen Sie unter der Woche von 13 bis 22 Uhr und jetzt am Wochenende bereits ab 12 Uhr an den Weinständen und genießen Sie die sommerliche Atmosphäre vor dem Brandenburger Tor. Außerdem gibt es jetzt wieder eine Flasche Wein und zwei Flammkuchen zu gewinnen. Rufen Sie uns einfach an oder schicken Sie uns eine WhatsApp ins Studio an die 0331 581 692 und die 30. Außerdem erwartet Sie heute Abend sowie am Samstag auf dem Klausberg das Benefiz Open Air Kino. Los geht es heute mit der herzerwärmenden Komödie Ziemlich beste Freunde. Morgen Abend erwartet Sie dann der Musicalfilm Star is Born. Der Abend am Parc Sanssouci beginnt mit einer musikalischen Begrüßung. Dazu gibt es köstliche Speisen und erfrischende Getränke. Danach heißt es natürlich Kino unter freiem Sternenhimmel. Und das Beste, der gesamte Erlös des Abends fließt in soziale Projekte der Lions und Leos Potsdam sowie der Arche und des Büros Kinderarmut. Einlass ist später ab 18.30 Uhr und wir haben exklusiv Tickets für Sie, nämlich für heute und morgen Abend. Einfach eine WhatsApp ins Studio an die 0331 581 692 und die 30 mit dem gewünschten Tag, also entweder heute oder Samstag. Mit ein bisschen Glück sind Sie nachher noch mit dabei. Und Potsdam von oben ist auch immer ein Erlebnis wert. Bei einer geführten Tour am alten Rathaus steigen Sie hinauf zum Goldenen Atlas. Genießen Sie den beeindruckenden Rundumblick und erfahren Sie während der einstündigen Führung, was es alles zu entdecken gibt. Anschließend lädt die Ausstellung zur Geschichte des alten Marktes und des Potsdamer Stadtzentrums zum weiteren Erkunden ein. Die Tickets kosten 8 Euro, gibt's online auf potsdam-museum.de. Egal, was Sie am Wochenende machen, wir wünschen Ihnen dabei viel Spaß.
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1: Ich bin Thomas Brock. Die deutschen Sicherheitsbehörden vermuten, dass zwei im vergangenen Jahr nahe Berlin gefundene Waffen samt Munition für Anschläge genutzt werden sollten. Außerdem ermittelt die Staatsanwaltschaft wegen mutmaßlicher Agententätigkeit. Das hat Bundesinnenminister Dobrindt jetzt bestätigt. Entgegen erster Vermutungen nannte er Russland dabei nicht direkt und stellte auch keinen Bezug zum Drohnenvorfall am Flughafen Leipzig her.
2: Dieser Fall, der bettet sich ein in hybride Bedrohungsszenarien, ohne damit jetzt deutlich zu machen, dass es einen Zusammenhang zwischen diesem Fall und anderen aktuellen Vorfällen gibt. Aber hybride Bedrohungsszenarien, sie treffen uns auf unterschiedlichste Art und Weise.
1: Laut Dobrindt gibt es Hinweise auf Anschlagspläne in Rumänien, wo ein Verdächtiger festgenommen worden sei. Im nordhessischen Hof Geismar ist ein Auto mit hoher Geschwindigkeit durch eine Fußgängerzone gefahren. Dabei wurden 8 Menschen verletzt, aber wohl niemand von ihnen schwer. 4 wurden vorsorglich in Krankenhäuser gebracht. Laut Zeugenaussagen soll der Fahrer medizinische Probleme gehabt haben. Er befinde sich in einem kritischen Zustand, teilte die Polizei mit. Fußballnationalspieler Jamal Musiala wird nach seinen jüngsten Zusammenbrüchen auf dem Platz morgen nicht im Supercup für den FC Bayern auflaufen. Das verkündete Trainer Kompany. Musiala werde individuell trainieren und solle sich auf seine Behandlung fokussieren.
3: Schon die ganze letzte Saison habe der Verein von der Erkrankung gewusst, sagt Sportvorstand Max Eberl. Dank der Medikamente habe Musiala aber keine Aussetzer gehabt. Doch zuletzt hatte er die Medikation umgestellt, wegen der Nebenwirkungen sei der Bayern-Profi zusammengesackt. Jetzt gehe es darum, ihn wieder richtig einzustellen. Musiala dürfte beim Saisonstart in einer Woche wieder dabei sein. Thomas Bremser, Redaktion.
1: Die Sozialhilfeausgaben in Deutschland sind im vergangenen Jahr auf 21,5 Milliarden Euro gestiegen. Das ist ein Plus von 6% gegenüber dem Vorjahr, teilte das Statistische Bundesamt mit. Demnach legte besonders die Hilfe im Bereich Pflege deutlich zu. Hier gab es eine Zunahme der Netto-

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1: Ich bin Thomas Brockt. Die deutschen Sicherheitsbehörden vermuten, dass zwei im vergangenen Jahr nahe Berlin gefundene Waffen samt Munition für Anschläge genutzt werden sollten. Außerdem ermittelt die Staatsanwaltschaft wegen mutmaßlicher Agententätigkeit. Ein Verdächtiger sitzt zurzeit in Rumänien in Haft. Das hat Bundesinnenminister Dobrindt heute bestätigt.
2: Zuvor war in diesem Zusammenhang ja häufig vom russischen Geheimdienst die Rede. Davon hat Innenminister Alexander Dobrindt in seinem Statement heute aber nichts gesagt. Eine Beteiligung fremder Mächte sei aber nicht auszuschließen. Außerdem stellte Dobrindt auch keinen Zusammenhang zum Drohnenvorfall am Leipziger Flughafen her. Fakt sei, die Gefährdungslage sei hoch, aber man sei wachsam gegenüber den hybriden Bedrohungen. Der Festgenommene wird laut Dobrindt als Low-Level-Agent betrachtet oder auch Wegwerfagent genannt. Das seien keine professionellen Spione, sondern Handlanger fremder Nachrichtendienste. Fiona Reinhardt, Nachrichtenredaktion.
1: Schock und Aufregung im nordhessischen Hof Geismar. Ein Autofahrer raste dort heute mit hoher Geschwindigkeit durch die Fußgängerzone und verletzte mehrere Menschen. Wie zuvor die Polizei, machte auch Hessens Innenminister Poseck deutlich, dass er keine vorsätzliche Tat sehe. Es sei wohl von einem tragischen Unfall infolge eines medizinischen Notfalls auszugehen. Bei dem Vorfall sind 8 Menschen verletzt worden, aber wohl keiner von ihnen schwer. Immer wieder lodern in Griechenland riesige Brände, viele werden vorsätzlich oder fahrlässig gelegt, auch von Urlaubern. Seit Jahresbeginn wurden mehr als 300 Personen deshalb festgenommen.
3: Die meisten Festnahmen gehen auf Fahrlässigkeit zurück. Nur in 34 Fällen geht die Feuerwehr von Brandstiftung aus. Wie schnell aus Leichtsinn ein Waldbrand entstehen kann, zeigt ein Fall von vergangener Woche auf Kreta. Ein Urlauber grillte mit Holzkohle nur wenige Dutzend Meter von einem Wald entfernt. Kurz darauf brach dort ein Feuer aus. Aus Athen, Takis Zafos.
1: Der argentinische Fußballnationalspieler Paredes ist wegen seiner Tätigkeit nach dem verlorenen WM-Finale gegen Spanien zu einer Sperre von 10 Spielen und einer Geldstrafe in Höhe von 90.000 US-Dollar verurteilt worden. Das teilte der Wettverband FIFA mit. Neben Paredes wurden auch dessen Teamkollegen Molina und Almada mit Sperren und Geldstrafen belegt. Paredes hatte nach Spielende bei Rangeleien unter anderem Spaniens Gavi mit der Hand im Gesicht getroffen und ihn zu Boden geschubst.

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1: Ich bin Thomas Brockt. Knapp ein Jahr nach dem Waffenfund bei Berlin hat Bundesinnenminister Dobrindt heute neue Einzelheiten zu dem Fall vorgestellt. Demnach laufen Ermittlungen gegen einen Mann, der in Rumänien in Haft sitzt. Er soll mit den Pistolen einen Anschlag geplant haben. Während Dobrindt sich mit Anschuldigungen zurückhält, macht der Grünen-Fraktionsvize von Notz Russland verantwortlich.
2: Russland würde sich Deutschland gegenüber immer aggressiver und feindseliger verhalten und das schon seit Monaten, sagt der Grünen-Politiker. Deswegen brauche es entschlossene Reaktionen, aber die Bundesregierung hätte kein Konzept. Ob der russische Geheimdienst wirklich etwas mit den versteckten Waffen zu tun hat, ist aber bisher nicht belegt. Bundesinnenminister Alexander Dobrindt sagt, die Ermittlungen zu dem Fall laufen. Eine Beteiligung fremder Mächte sei aber nicht auszuschließen. Fiona Reinhardt, Nachrichtenredaktion.
1: Schock und Aufregung im nordhessischen Hof Geismar. Ein Autofahrer raste dort heute mit hoher Geschwindigkeit durch die Fußgängerzone und verletzte mehrere Menschen. Wie zuvor die Polizei, machte auch Hessens Innenminister Poseck deutlich, dass er keine vorsätzliche Tat sehe. Es sei wohl von einem tragischen Unfall infolge eines medizinischen Notfalls auszugehen. Bei dem Vorfall sind 8 Menschen verletzt worden, aber wohl keiner von ihnen schwer. Immer wieder lodern in Griechenland riesige Brände. Viele werden vorsätzlich oder fahrlässig gelegt, auch von Urlaubern. Seit Jahresbeginn wurden mehr als 300 Personen deshalb festgenommen.
3: Die meisten Festnahmen gehen auf Fahrlässigkeit zurück. Nur in 34 Fällen geht die Feuerwehr von Brandstiftung aus. Wie schnell aus Leichtsinn ein Waldbrand entstehen kann, zeigt ein Fall von vergangener Woche auf Kreta. Ein Urlauber grillte mit Holzkohle nur wenige Dutzend Meter von einem Wald entfernt. Kurz darauf brach dort ein Feuer aus. Aus Athen, Takis Zafos.
1: Der argentinische Fußballnationalspieler Paredes ist wegen seiner Tätigkeit nach dem verlorenen WM-Finale gegen Spanien zu einer Sperre von 10 Spielen und einer Geldstrafe in Höhe von 90.000 US-Dollar verurteilt worden. Das teilte der Weltverband FIFA mit. Neben Paredes wurden auch dessen Teamkollegen Molina und Almada mit Sperren und Geldstrafen belegt. Paredes hatte nach Spielende bei Rangeleien unter anderem Spaniens Gavi mit der Hand im Gesicht getroffen und ihn zu Boden geschubst.
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0: Gasspeicher sind im Moment so gering gefüllt wie noch nie seit Beginn der Aufzeichnungen 2011. Wirtschaftsverbände und Vertreter namhafter bayerischer und baden-württembergischer Unternehmen haben sich in einem Brandbrief an Bundeskanzler Merz gewandt. Sie fordern schnelle Sozialreformen in Deutschland. Die hohen Energiekosten, der internationale Wettbewerb und ein in sich wandelndes wirtschaftliches Umfeld würden viele Betriebe spürbar belasten, steht in dem Schreiben.
1: Die Unterzeichner des Briefs fordern unter anderem, dass der Anteil der Sozialbeiträge an den Arbeitskosten gesenkt wird. Die Arbeitskosten in Deutschland müssten wieder auf ein Niveau gebracht werden, das international wettbewerbsfähig ist. Insgesamt 17 Unterschriften hat der Brief. Besonders stark vertreten ist hier die Autobranche mit Unternehmen wie Audi, BMW oder Porsche. Fiona Reinhardt, Nachrichtenredaktion.
0: Die Ausgaben für Sozialhilfe sind im vergangenen Jahr um rund 6% gestiegen. Insgesamt zahlten die Sozialhilfeträger 21,5 Milliarden Euro aus, das teilte das Statistische Bundesamt mit.
2: Gestiegen sind vor allem die Kosten für die Pflege. Rund 6 Milliarden Euro wurden für die sogenannte Hilfe zur Pflege locker gemacht. Der größte Anteil an den Gesamtausgaben, der geht allerdings an eine andere Gruppe. An Menschen, die Hilfe bei der Erwerbsminderung bekommen und vor allem an diejenigen, die mit der gesetzlichen Rente nicht über die Runden kommen. Und die Bundesregierung, die will mit ihrem Reformpaket die Sozialausgaben begrenzen, auch auf Druck der Wirtschaft. Claudia Wächter, Nachrichtenredaktion.
0: Zum Fußball. Neuverpflichtung Jenan Pejcinovic hat den VfB Stuttgart in die zweite Runde des DFB-Pokals geschossen. Er erzielte bei seinem Pflichtspieldebüt für den VfB 3 Tore zum 4:0-Erfolg beim Drittligisten Hansa Rostock. Tumultartige Szenen haben das Weiterkommen des 1. FC Kaiserslautern beim SV Waldhof Mannheim überschattet. Polizei und berittene Polizisten mussten eingreifen, zeitweise drohte ein Spielabbruch. Kaiserslautern gewann schließlich 1:0 nach Verlängerung. Die weiteren Ergebnisse: SC St. Tönis, Eintracht Frankfurt 0:11 und Preußen Münster, Karlsruher SC 1:2.
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1: Ich bin David Riemer. Noch nie seit Beginn der Aufzeichnungen vor 15 Jahren war Mitte August so wenig Gas in den deutschen Gasspeichern wie dieses Jahr. Das liegt offenbar am Iran-Krieg und an der Einkaufsstrategie der Händler. Die Bundesnetzagentur kritisiert jetzt allerdings auch die gesetzlichen Vorgaben zum Füllstand.
2: In Deutschland gilt im Moment, zu bestimmten Daten müssen die Gasspeicher zu einem bestimmten Teil gefüllt sein, etwa am 1. November durchschnittlich 70%. Wird diese Vorgabe nicht erreicht, kauft unter Umständen

0: Das hat Innenminister Dobrindt bestätigt. Entgegen erster Vermutungen nannte Dobrindt Russland dabei nicht direkt und stellt derzeit auch keinen direkten Bezug zum Drohnenvorfall am Flughafen Leipzig her. Er sagte,
1: ist eine Beteiligung fremder Mächte auch in diesem Fall auszuschließen? Nein, aber das laufende Verfahren wird dies dann deutlich machen.
0: Derzeit laufen Ermittlungen gegen einen Mann, der in Rumänien in Haft sitzt. Er soll mit den Pistolen einen Anschlag geplant haben. Gut 15 Monate nach dessen Amtsantritt verliert die deutsche Wirtschaft die Geduld mit Bundeskanzler Merz. Versprechen einlösen, jetzt handeln, heißt es in einem Brandbrief, in dem Wirtschaftsverbände und Vertreter namhafter Unternehmen schnelle Sozialreformen in Deutschland verlangen. Hohe Energiekosten, internationaler Wettbewerb und ein in sich wandelndes wirtschaftliches Umfeld belasteten viele Betriebe spürbar, heißt es in dem Schreiben. Zum Fußball. Neuverpflichtung Jenan Pečinović hat den VfB Stuttgart in die zweite Runde des DFB-Pokals geschossen. Er erzielte bei seinem Pflichtspieldebüt für den VfB 3 Tore zum 4:0-Erfolg beim Drittligisten Hansa Rostock. Tumultartige Szenen haben das Weiterkommen des 1. FC Kaiserslautern beim SV Waldhof Mannheim überschattet. Polizei und berittene Polizisten mussten eingreifen, zeitweise droht ein Spielabbruch. Kaiserslautern gewann schließlich 1:0 nach Verlängerung. Die weiteren Ergebnisse: SC St. Tönis, Eintracht Frankfurt 0:11 und Preußen Münster, Karlsruhe SC 1:2.
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1: Ich bin David Riemer. Die strengen gesetzlichen Vorgaben zum Füllstand der deutschen Gasspeicher sind aus Sicht der Bundesnetzagentur überholt. Sie hätten sich zwar bewährt in der Krise nach dem russischen Einmarsch in die Ukraine, aber inzwischen drohten die Fehlanreize zu überwiegen, sagte Behördenchef Müller der Zeit. Die Gasspeicher sind im Moment so gering gefüllt wie noch nie seit Beginn der Aufzeichnungen 2011. Wirtschaftsverbände und Vertreter namhafter bayerischer und baden-württembergischer Unternehmen haben sich in einem Brandbrief an Bundeskanzler Merz gewandt. Sie fordern schnelle Sozialreformen in Deutschland. Die hohen Energiekosten, der internationale Wettbewerb und ein in sich wandelndes wirtschaftliches Umfeld würden viele Betriebe spürbar belasten, steht in dem Schreiben.
2: Die Unterzeichner des Briefs fordern unter anderem, dass der Anteil der Sozialbeiträge an den Arbeitskosten gesenkt wird. Die Arbeitskosten in Deutschland müssten wieder auf ein Niveau gebracht werden, das international wettbewerbsfähig ist. Insgesamt